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12: Ich bin Moritz Einzel. Vor dem Hintergrund der neuen Hitzewelle haben die Grünen die Bundesregierung aufgefordert, die Bevölkerung besser zu schützen. Dem Redaktionsnetzwerk Deutschland sagte Fraktionschefin Hasselmann, es brauche eine Hitzeschutzinitiative für Krankenhäuser, Pflegeeinrichtungen und andere sensible Bereiche. Die Aufgaben für den neuen Gesundheitsminister Linnemann lägen klar auf dem Tisch. Und Städte und Kommunen müssten besser bei der Klimaanpassung unterstützt werden, so Hasselmann. Die drei CDU-Ministerpräsidenten in den Ostbundesländern rebellieren gegen Teile des Rentenpakets. Sie sehen nicht ein, dass die abschlagsfreie Rente nach 45 Beitragsjahren gestrichen werden soll. Damit stellen sich die Länderchefs aus Sachsen, Sachsen-Anhalt und Thüringen gegen Kanzler Merz. Unterstützung bekommen sie vom Chef des CDU-Sozialflügels Radke. Der sagte, wer 45 Jahre gearbeitet habe, verdiene Respekt und Verlässlichkeit. Bundeswirtschaftsministerin Reiche drängt auf weitere Reformen, um die deutsche Wirtschaft wieder auf Kurs zu bringen. Der Nachrichtenagentur dpa hat Reiche gesagt, man müsse das Reformpaket, das vor dem Sommer beschlossen wurde, unbedingt umsetzen. Das sei ein erster Anfang.
13: Die deutsche Wirtschaft ist nach wie vor unter massivem Druck. Dass wir eine leichte Erhöhung sehen, ist zwar ein gutes Zeichen, reicht aber nicht für einen dauerhaften Ausschwung. Wir scheinen aus einer tiefen Rezessionsphase heraus zu sein. Wenn man sich anschaut, wo dieses Wachstum herkommt, dann ist es getrieben durch die öffentlichen Ausgaben, durch das Sondervermögen.
12: Im Arbeitsmarkt sei Flexibilität nötig, so Reiche, und vor allem müsse man beim Bürokratieabbau vorankommen. Im Chemnitzer Stadtteil Gablenz hat ein Kleingärtner einen Waschbären erst mit einer Mistgabel schwer verletzt und dann angezündet. Der Fall ereignete sich Ende Mai, wurde von der Polizei jetzt auf Anfrage bestätigt. Das Tier war durch den Stich und die Flammen so schwer verletzt, dass ein Polizist es erschießen musste. Gegen den Mann wird wegen des Verstoßes gegen das Tierschutzgesetz ermittelt. Großer Knall im Weltfußball. Der mächtige europäische Verband UEFA hat eine offene Boykottdrohung für FIFA-Weltmeisterschaften ausgesprochen. Hintergrund ist der geplante Investorendeal von FIFA-Chef Infantino. Die UEFA machte in einer Erklärung deutlich, die WM stehe nicht zum Verkauf und sei kein Anlageprodukt.
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14: Wir starten in den Freitag mit Sonne und Wolken im Mix. Temperaturen nochmal um 32 Grad. Im Laufe des Tages ziehen dann Schauer rein und zum Abend kommen zum Teil kräftige Gewitter dazu. Am Samstag dann wolkig und um 25 Grad, dazu Schauer und vereinzelt Gewitter. Sonntag dann wieder etwas sonniger und bis 30 Grad.
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19: Ich bin Moritz Einzel. Gestern ist gleich an mehreren Orten in Deutschland die 40-Grad-Marke geknackt worden. Den höchsten Wert meldete der Deutsche Wetterdienst mit 40,5 Grad aus Bernburg an der Saale in Sachsen-Anhalt. Dahinter folgten 40,4 Grad im bayerischen Kitzingen und 40,2 Grad in Ohlsbach in Baden-Württemberg. Uli Reitinger berichtet.
20: In den drei Bundesländern Sachsen-Anhalt, Bayern und Baden-Württemberg war es in einem Juli noch nie so heiß. Der bundesweite All-Time-Hitzerekord blieb dagegen unangetastet. Er liegt bei 41,8 Grad, gemessen in diesem Jahr Ende Juni in Möckern-Drewitz in Sachsen-Anhalt.
19: Eine Vereinbarung zur Entwaffnung der radikal-islamischen Hamas im Gazastreifen, die hat angeblich der von den USA ins Leben gerufene sogenannte Friedensrat erzielt. Das hat US-Präsident Trump bei Truth Social verkündet. Er sprach von einem entscheidenden Schritt zu dauerhaftem Frieden und Sicherheit. Trump dankte den Vermittlerstaaten Katar, Ägypten und der Türkei. Nach einem Ansturm von Migranten auf die spanische Nordafrika-Exklave Ceuta schickt die Regierung in Madrid das Militär. Das Innenministerium kündigte an, ein Militärschiff, eine Tauchereinheit sowie Soldaten und Spezialeinheiten der Polizei nach Ceuta zu verlegen. Zuvor hatten Berichten zufolge mehr als 2000 Menschen zu Wasser und zu Land die Grenze nach Ceuta überquert. Im Chemnitzer Stadtteil Gablenz hat ein Kleingärtner einen Waschbären erst mit einer Mistgabel schwer verletzt und dann angezündet. Knut Michael Kunot berichtet.
21: Die Polizei bestätigte den Fall jetzt auf Anfrage. Zugetragen hat er sich schon Ende Mai. Das Tier wurde durch den Stich und die Flammen so schwer verletzt, dass es von einem Polizisten erschossen werden musste. Gegen den Mann wird jetzt wegen eines Verstoßes gegen das Tierschutzgesetz ermittelt. Weil er ein Wirbeltier ohne vernünftigen Grund getötet hat, drohen dem Chemnitzer jetzt eine Geldstrafe oder bis zu 3 Jahren Gefängnis.
19: Das ist mal ein Statement von der Europäischen Fußballunion UEFA. Der Verband will künftig Weltmeisterschaften der FIFA boykottieren, sollte der Weltverband nicht von seinen Investorenplänen abkommen. Die WM stehe nicht zum Verkauf und sei auch kein Anlageprodukt, heißt es in einer Erklärung, der sich auch der Deutsche Fußballbund DFB angeschlossen hat. FIFA-Chef Infantino will WM-Anteile an private Investoren verkaufen.
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22: Wir starten in den Freitag mit Sonne und Wolken im Mix. Temperaturen nochmal um 32 Grad. Im Laufe des Tages ziehen dann Schauer rein und zum Abend kommen zum Teil kräftige Gewitter dazu. Am Samstag dann wolkig und um 25 Grad, dazu Schauer und vereinzelt Gewitter. Sonntag dann wieder etwas sonniger und bis 30 Grad.
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11: Ich bin Moritz Einzel. Guten Morgen. Großer Knall im Weltfußball. Der mächtige europäische Verband UEFA hat eine offene Boykottdrohung für FIFA-Weltmeisterschaften ausgesprochen. Hintergrund ist der geplante Investorendeal von FIFA-Chef Infantino. Die UEFA machte in einer Erklärung deutlich, die WM stehe nicht zum Verkauf und sei kein Anlageprodukt. Die radikal-islamische Hamas im Gazastreifen wird laut US-Präsident Trump vollständig entwaffnet. Der von den USA eingesetzte Friedensrat habe eine entsprechende Vereinbarung erzielt. Dies sei ein wichtiger Schritt auf dem Weg zu dauerhaftem Frieden. Die Hamas hatte es bislang abgelehnt, ihre Waffen abzugeben. Bundeswirtschaftsministerin Reiche drängt auf weitere Reformen, um die deutsche Wirtschaft wieder auf Kurs zu bringen. Der Nachrichtenagentur dpa hat Reiche gesagt, man müsse das Reformpaket, das vor dem Sommer beschlossen wurde, unbedingt umsetzen. Das sei ein erster Anfang.
12: Die Reformen müssen dazu führen, dass sich eine positive Perspektive im Leben eines jeden Einzelnen widerspiegelt. Kommt also der Glaube und die Überzeugung zurück, dass es meinen Kindern einmal besser geht als mir? Kommt diese Reform bei mir an. Diese Zukunftsperspektive, diesen Optimismus wieder hinzubekommen, dazu braucht es wirklich einen guten Aufschlag im Herbst.
11: Im Arbeitsmarkt sei Flexibilität nötig, so Reiche, und vor allem müsse man beim Bürokratieabbau vorankommen. Die drei CDU-Ministerpräsidenten in den Ostbundesländern rebellieren gegen Teile des Rentenpakets. Sie sehen nicht ein, dass die abschlagsfreie Rente nach 45 Beitragsjahren gestrichen werden soll. Damit stellen sich die Länderchefs aus Sachsen, Sachsen-Anhalt und Thüringen gegen Kanzler Merz. Unterstützung bekommen sie vom Chef des CDU-Sozialflügels Radke. Der sagte, wer 45 Jahre gearbeitet habe, verdiene Respekt und Verlässlichkeit. Im Chemnitzer Stadtteil Gablenz hat ein Kleingärtner einen Waschbären erst mit einer Mistgabel schwer verletzt und dann angezündet. Knut Michael Kunot berichtet.
13: Die Polizei bestätigte den Fall jetzt auf Anfrage. Zugetragen hatte sich schon Ende Mai. Das Tier wurde durch den Stich und die Flammen so schwer verletzt, dass es von einem Polizisten erschossen werden musste. Gegen den Mann wird jetzt wegen eines Verstoßes gegen das Tierschutzgesetz ermittelt. Weil er ein Wirbeltier ohne vernünftigen Grund getötet hat, drohen dem Chemnitzer jetzt eine Geldstrafe oder bis zu 3 Jahren Gefängnis.
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14: So, dann mal einen wunderschönen guten Morgen. Heute der letzte Julitag, Freitag, der 31. Und das wird auch nochmal ziemlich heiß.
15: Wird ziemlich heiß. Temperaturen bis zu 35 Grad. Sehr viel Sonnenschein. Wir haben am Abend dann Schauer- und Gewitterrisiko, das auch ansteigt. Müssen wir mal gucken. Also es kann gewittern, es kann teilweise auch recht windig zugehen. Wird aber nicht überall passieren. Morgen am Samstag ähnliches Spiel. Wir haben es wechselnd bewölkt. Auch morgen sind Schauer und Gewitter möglich. Kann, aber nicht überall. Die Tageshöchstwerte morgen liegen bei so 28, knapp 30 Grad. Der Sonntag, so wie es im Moment aussieht, soll aber schon wieder sehr schön werden mit viel Sonne und Werte um 28 Grad.
14: Okay, also es bleibt sommerlich. Dann gucken wir mal auf die Straßen. So.
15: Vorsicht, ja doch, A72 Zwickau Richtung Chemnitz, zwischen Chemnitz Süd und der Abfahrt Chemnitz-Rottluff hat es einen Unfall in der Baustelle gegeben. Bitte aufpassen dort. Dann A14 Leipzig Richtung Dresden, zwischen dem Rastplatz Mühlenberg Süd und Döbeln Ost. Auch hier ein Unfall, da liegen auch überall Fahrzeugteile verteilt. Auch da Obacht. Und noch ein Unfall auf der B175 Groß-Ebersdorf Richtung Glauchau zwischen Niederalbertsdorf und Langenbernsdorf. Hier ein Unfall mit einem LKW.
14: Mensch, was ist denn los? Wenn Sie auch schon irgendwo was entdecken sollten, Stau, Blitzer, Unfall, rufen Sie gerne an, kostenlos. Unsere Verkehrshotline, die 03x800 und die 4.
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16: Nein.
14: Doch. Oh. Oh. Dann legen wir wir mal los. Das ist 6 Minuten. Vor 5. Auf geht's in den Freitag. Wunderschönen guten Morgen.
15: Freitag, Morgen. Ja.
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1: Ich erinnere mich noch gut an den Gottesdienst in der Dresdner Kreuzkirche, in dem Altbischof Jochen Bohl 2015 in den Ruhestand verabschiedet wurde. 11 Jahre lang leitete er die Geschicke der Sächsischen Landeskirche. Mehrere große Veranstaltungen prägten Bohls Amtszeit, so etwa die Weihe der Dresdner Frauenkirche nach ihrem Wiederaufbau 2005 oder der Deutsche Evangelische Kirchentag, der 2011 in Dresden stattfand. 5 Jahre lang war Jochen Bohl auch stellvertretender Vorsitzender des Rates der Evangelischen Kirche Deutschland und damit ganz an der Spitze der Kirche. Als Landesbischof in Sachsen war es stets sein Anliegen, engen Kontakt zu Pfarrerinnen und Pfarrern zu halten. So gab es regelmäßig regionale Dienstbesprechungen und seit 2007 die in seiner Amtszeit eingeführten Pfarrertage. Jochen Bohl verstarb am Mittwoch nach schwerer Krankheit im Alter von 76 Jahren.
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0: mir die magischen drei Worte.
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1: Mit Ingo Enke. Guten Morgen. Das Freibad Burgau, das Naturbad Buschmühle und die Wasserwelt Steinicht-Wolmsdorf im Landkreis Bautzen gehören zu den 100 schönsten Bädern Deutschlands. Das ergab eine Google-Auswertung durch testberichte.de. Sachsen und Brandenburg intensivieren ihre Zusammenarbeit beim Wassermanagement für die Lausitz. Das haben die Umweltminister bei einem Treffen am Speicherbecken Loser 2 und am Bärwalder See vereinbart. Gestern ist die 40-Grad-Marke an mehreren Orten in Deutschland geknackt worden. Den höchsten Wert meldet der Wetterdienst mit 40,5 Grad aus Bernburg in Sachsen-Anhalt. In Hohenbocka haben bei einem Mann die Handschellen geklickt. In der Wohnung des mit Haftbefehl Gesuchten fanden die Polizisten Drogen und ein gestohlenes E-Bike. Die Polizei hat in Nieski zwei Simson-Mopeds sichergestellt. Die Kräder wurden durch die Feuerwehr aus einer Kiesgrube am Friesenweg geborgen.
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3: Einen schönen guten Morgen, schönen Start ins Wochenende in den heutigen Freitag. Und der wird, naja, abwechslungsreich, würde ich sagen. Der Tagesstart ist doch sehr schön mit viel Sonnenschein. Allerdings können dann später so ein paar Meerwolken aufziehen, die eventuell auch mal für den einen oder anderen Tropfen, für einen kräftigen Schauer oder auch mal ein Gewitter sorgen können. Die Höchstwerte liegen auch heute wieder so bei 34, 35 Grad. Morgen der Tag, der sieht ähnlich aus. Auch da bleibt es eher wechselhaft, teilweise mit Schauern und Gewittern. Die Temperaturen gehen auch ein kleines Stück nach unten. Da bewegen wir uns im unteren 30 Grad Bereich. Und auf den Straßen, da ist alles noch ruhig.
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8: Ja. Und jetzt sind sie alle da und wir alle wünschen Ihnen einen schönen guten Morgen, einen schönen Freitag, 31. Juli, jetzt 6 Minuten vor 5:30.
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0: 6 Minuten nach 5:30.
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3: Guten Morgen, einen wunderschönen Start in den Freitag, ins Wochenende natürlich auch. Die Temperaturen bleiben weiter heiß, 34, 35 Grad die Höchstwerte. Dazu erstmal viel Sonnenschein, später dann mehr Wolken und dann sind teils kräftige Schauer oder auch mal ein Gewitter möglich. Und auf den Straßen ist alles noch ruhig. Ich wünsche eine gute Fahrt und ein schönes Wochenende.
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0: So, wunderschönen guten Morgen. Es ist 5.41 Uhr, 11 Minuten nach halb sechs. Und unser Lehrerkind Christine hat sich mal mit den Sternen beschäftigt. Ja, und zwar jetzt in der Urlaubszeit hat sie sich die Frage gestellt, sehen wir eigentlich überall dieselben Sterne? Ja, also wenn wir jetzt in Italien auf dem Campingplatz sind, sieht es da anders aus als an der Ostsee, wenn wir in den Himmel gucken? Ist doch mal eine gute Frage. Hier kommt die Antwort.
1: Die Antwort ist eindeutig. Nein. Wenn wir es mal ganz spitz formulieren, vom Nordpol aus sehen wir ganz andere Sterne als vom Südpol. Die Erde umkreist ja die Sonne. Deshalb haben wir Tag und Nacht. Am Nordpol ist nur die nördliche Himmelshalbkugel, der große Bär zum Beispiel, zu sehen. Die sichtbaren Sterne ziehen im Laufe eines Tages einmal um das Firmament herum. Die Sterne stehen quasi immer am Himmel. Das gleiche gilt auch für den Südpol, nur dass dort eben die Südhalbkugel zu sehen ist, mit dem Kreuz des Südens zum Beispiel oder auch dem Sirius. Am Äquator ist das ganz anders. Dort gehen im Laufe des Tages alle Sterne auf und unter. Der gesamte Kosmos ist zu erfassen. Dort können wir also das Kreuz des Südens und den großen Bären beobachten. Wir hier in Europa, wir liegen irgendwo dazwischen. Wir haben einige Himmelsfiguren, die nie untergehen. Jede Nacht weist der große Wagen auf den Polarstern. Das sehen wir an dem klaren Himmel immer. Etwa ein Viertel der Himmelskugel können wir hier aber nie beobachten. So eben zum Beispiel das Kreuz des Südens. Also, ob wir hier in Sachsen oder an der Ostsee oder in der Toskana in den Himmel gucken, das ist relativ wurscht. Aber Nord- und Südpol, das macht schon einen Unterschied. Da sieht man dann jeweils andere Sterne.
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5: Mit Ingo Enke. Guten Morgen. Das Freibad Burkau, das Naturbad Buschmühle und die Wasserwelt Steinicht-Wolmsdorf im Landkreis Bautzen gehören zu den 100 schönsten Bädern Deutschlands. Das ergab eine Auswertung von Google-Bewertungen durch testberichte.de. Einzelheiten von Knut Michael Kunot.
6: Auf einer 5-Sterne-Skala erreichten Burkau, Buschmühle und Steinicht-Wolmsdorf jeweils 4,7 Sterne. Sie kamen auf die Plätze 48, 65 und 72. Als bestes Freibad in der brandenburgischen Lausitz schnitt Forst mit 4,6 Sternen ab. Es erreichte Rang 220. Die Kommentare zu insgesamt 5000 Freibädern wurden analysiert.
5: Nach einem Ansturm von Migranten auf die spanische Exklave Ceuta in Nordafrika schickt Madrid das Militär. Das Innenministerium kündigte an, ein Militärschiff, eine Tauchereinheit sowie Soldaten und Spezialeinheiten der Polizei nach Ceuta zu verlegen. Vorher hatten über 2000 Menschen zu Wasser und zu Land die Grenze nach Ceuta überquert. Die Europäische Fußballunion UEFA will künftig Weltmeisterschaften boykottieren, sollte der Weltverband FIFA nicht von seinen Investorenplänen abkommen. Die WM stehe nicht zum Verkauf. Auch der Deutsche Fußballbund DFB hat sich dem angeschlossen. FIFA-Chef Gianni Infantino will WM-Anteile an private Investoren verkaufen. Im Gespräch sind auch Mitglieder der Familie von US-Präsident Donald Trump. Darauf haben viele Einwohner des Spremberger Ortsteils Graustein lange gewartet. Heute wird der Grundstein für ein Millionenprojekt am Dorfgemeinschaftshaus gelegt. Für bis zu 40 Kinder entsteht eine nagelneue Kita mit einer Kindersauna. Die Feuerwehr erhält moderne Umkleiden und eine neue Fahrzeughalle. Zusätzlich wird der alte Mehrzweckraum barrierefrei saniert. Ausgerüstet wird er mit moderner Tontechnik für Vereinsleben und Feiern. Wenige Wochen vor Beginn des neuen Ausbildungsjahres sind fast 1700 Lehrverträge im Handwerk in Ostsachsen geschlossen worden. Hoch in der Gunst stehen Berufe im Elektro- und Metallgewerbe sowie auf dem Bau. Aktuell sind über 200 Lehrstellen und 180 Praktikumsplätze frei.
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8: Einen wunderschönen Freitag und einen wunderschönen guten Morgen zum Ehrentag der Rettungsschwimmer. Heute am 31. Juli kann man nur hoffen, dass die gestern nicht allzu oft im Einsatz waren, denn es war knackig heiß und auch heute gehen die Temperaturen wieder so auf 34, 35 Grad rauf. Allerdings mit dem Baden wäre ich ein bisschen vorsichtig, vor allem am Nachmittag, denn da kann sich ordentlich was zusammenbrauen. Jetzt zum Tagesstart allerdings doch sehr, sehr schön überall mit viel Sonnenschein. Später, wie gesagt, dann ein paar mehr Wolken und dann sind auch teils kräftige Schauer oder mal ein Gewitter möglich. Und auf den Straßen, da haben wir ein totes Tier auf der A4 aus Chemnitz Höhe Raststätte Dresdner Tor Süd auf der linken Spur. Bitte Vorsicht.
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0: Joe, End of Beginning.
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0: mal. Ja, die Erika wird heute 100. Die Erika, ich glaube, geboren Mertke, aber heißt Schirmer. Erika Schirmer, also die Schöpferin dieses Gedichtes und dieses Liedes, wird heute 100 Jahre alt, lebt noch in Thüringen. Happy Birthday. Ist doch spannend, kennt ihr das Lied? Ja, und nie war es, die lebt wirklich noch. Und nie war es aktueller als in diesen Zeiten. Ja, die Erika, guck mal bitte nach. Erika Schirmer, kannst du mal gucken? Ich glaube, Nordhausen war das.
1: Aber die Stadt mit dem Doppelkorn.
0: So, oh ja. Genau weiß ich das auch nicht, musst du deine Eltern verlangen.
2: Jo, guck da habe ich mal eine Führung durch die Nordhäuser Schnapsbrennerei
0: gemacht. Ah ja, okay. Und? Wie ging es aus?
2: Naja, nicht so günstig.
0: So, Christine hat die Erika.
3: Was?
0: Erika Schirmer.
3: Landkreis Grünberg. Ach nee, da ist sie geboren.
0: Da ist sie geboren. Und sie lebt aber noch. Wird heute 100, oder? Also. Mhm. Okay, und wo wohnt sie nun?
3: Weiß ich doch, sie geht doch ja nicht so schnell, Mensch. Die Friedenstaube fliegt weiter.
0: Okay.
2: So. Hat meine Mama nicht mal erzählt, dass die an der Ostsee wohnt? Ich dachte, sie wohnt an der Ostsee.
3: In einer Seniorenresidenz am Rande des Harzes feiert sie ihren 100. Geburtstag.
0: Gucke an, ja. Gut, die Schöpferin der kleinen weißen Friedenstaube. So, einen wunderschönen guten Morgen, ja, hier bei Radio Pazifismus. Ja, hier ist die Christine ist da heute Morgen. Ja.
3: Die spielt mit ihren Mitbewohnern, macht die so Scherenschnitte in super ihrer schön Seniorenresidenz und spielt ihnen regelmäßig Klavier vor.
0: Och, wie cool,
3: mit 100. Ja, gucke mal an.
0: Christine ist da, guten Morgen.
3: Ja, guten Morgen.
0: Die Miri ist da.
2: Morgen.
0: Der Tim ist da.
1: Guten Morgen.
0: Der Joschi ist da.
4: Guten Morgen.
0: Und sie sind auch da. Das heißt, wir können anfangen. Es ist der letzte Tag im Juli, der 31. Es ist Freitag. Es wird nochmal sehr, sehr heiß heute in Sachsen. Wir hatten ja gestern auch schon stellenweise. Haben wir die 40 Grad geknackt? Hat das jemand rausgefunden gestern?
1: Ich meine ja. Also, was ich so gelesen habe, ja.
0: Ja, okay, ja. Ist klar. Heute allerdings steigt dann die Gewittergefahr.
2: Ja, mal gucken. Du kannst immer mal rumpeln.
0: Kannst rumpeln.
3: Also bei mir im Gewächshaus waren es gestern 43 Grad.
0: Gewächshaus. Boah,
3: meine Gurkenpflanzen haben gesagt, Finger, okay, will ich nicht.
0: Glaube ich. Wir kommen jetzt mal zur Kaffeefrage. Ja, Ausgabe, dass wir uns hier nicht verquatschen, Ausgabe, wie gesagt, an diesem Freitag. Es steht unentschieden.
3: Es, na, sag mal, es steht 1-2.
0: 1-2.
3: Ach,
0: wir liegen in Führung.
3: Ja. Nein.
0: Ach, Team Christine.
3: Nein, ich.
0: Okay. So. Team Christine.
3: Ja.
0: Gut. Tim.
1: Heute ist der Tag der Avocado.
0: Mhm.
1: Avocados reifen nach dem Pflücken nach. Welcher einfache Küchentrick beschleunigt das Reifen einer harten Avocado zu Hause am besten? A. Man legt sie zusammen mit einem Apfel in eine Papiertüte. B. Man legt sie an einen schattigen, kühlen Platz. Oder C. Man legt sie in eine Schüssel mit Salzwasser.
2: Mit Avocados kenne ich mich aus.
0: Ne? Oder D. Man isst sie einfach auf. Okay. Wir dürfen zuerst.
2: Ja.
0: Wir liegen hier hinten.
2: Ja.
0: Da muss ich an die Avocado-Spezialistin Miri.
2: Frau Dr. Avocado,
0: ja.
2: Ich würde sagen, da ja ein Apfel dafür bekannt ist, dass wenn man den neben Obst oder so legt, dass das Obst schneller reift, schneller schimmelt auch, würde ich sagen, es ist wirklich der Apfel in der Papiertüte gemeinsam mit der Avocado vereint zu einem wunderschönen Liebesakt.
0: Okay, dann nehmen wir das.
2: Ja.
0: Apfel. Hm. Was sagt die Christine?
4: Ich nehme kühl.
2: Christine ist kühl. Schlecht.
4: Und dunkel.
2: Ja, mir war gerade schlecht und jetzt kühl und dunkel.
4: Ich nehme mir die kühle Variante. Kühl lagern. Einfach hinlegen.
1: So, und eine Avocado bringt man innerhalb von 1-3 Tagen zum Reifwerden, wenn sie noch zu hart ist, indem man sie zusammen mit einem Apfel in eine Papiertüte legt.
0: Hatte ich es nicht gerade gesagt? Unentschieden?
2: So.
0: Das heißt, ja, wir gehen ausgeglichen in das Wochenende, also jetzt erstmal in den Freitag. Bedeutet, Christine, koch Kaffee für alle und
2: ich geh mal los.
0: Wir wünschen euch und Ihnen allen einen tollen Start in diesem Morgen, jetzt 6:15 Uhr, ganz genau 6:45 Uhr.

0: 12 Minuten vor 6:30 und die erfolgreichste Autorin der Literaturgeschichte feiert heute ihren 61. Geburtstag. Joanne K. Rowling, sozusagen die Mama von Harry Potter. Ja, was abgesehen davon heute sonst noch wichtig ist und wichtig wird, das erfahren Sie auch gleich bei uns in den Nachrichten.
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9: Mit Ingo Enke, guten Morgen. In Graustein wird heute der Grundstein für ein Millionenprojekt am Dorfgemeinschaftshaus gelegt. Für bis zu 40 Kinder entsteht eine neue Kita mit einer Sauna. Sie stehen hoch in der Gunst der Gäste. Die Freibäder Burkau und Buschmühle und die Wasserwelt Steinicht-Wolmsdorf. Alle drei gehören zu den 100 schönsten Bädern Deutschlands. Die Europäische Fußballunion UEFA will künftig Weltmeisterschaften boykottieren, sollte die FIFA nicht von ihren Investorenplänen abrücken. FIFA-Chef Gianni Infantino will WM-Anteile an Privatinvestoren verkaufen. Der Ritterspielplatz an der Uferstraße in Görlitz ist komplett saniert worden. Dachflächen, Podeste und der Wehrturm wurden erneuert. Die Polizei hat in Nieski zwei Simson-Mopeds sichergestellt. Die Kräder wurden durch die Feuerwehr aus einer Kiesgrube am Friesenweg geborgen.
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10: Im Studio Jens Umbreit, guten Morgen. Die UEFA macht im Streit mit der FIFA um den geplanten Einstieg privater Investoren bei der Fußball-Weltmeisterschaft ernst. Auf einer Dringlichkeitssitzung aller 55 Mitgliedsverbände beschloss der Europäische Verband einen Boykott aller FIFA-Wettbewerbe, sollte der Weltverband seine Investorenpläne umsetzen. Betroffen wären neben der Männerweltmeisterschaft 2030 auch die Frauen-WM im kommenden Jahr in Brasilien. Die UEFA erklärte, die WM stehe nicht zum Verkauf und man man werde dieses Modell niemals legitimieren. FIFA-Präsident Gianni Infantino hält dagegen an seinen Plänen fest und spricht von einer Chance, den Fußball wirtschaftlich weiterzuentwickeln. Und die Schwimm-EM in Paris startet. Der Deutsche Schwimmverband rechnet mit einer zweistelligen Zahl an Medaillen. Die ersten Entscheidungen fallen bereits heute im Wasserspringen und Synchronschwimmen. Zu den größten deutschen Goldhoffnungen zählen Olympiasieger Lukas Mertens, Weltmeister Florian Wellbrock sowie Titelverteidigerin Clara Bleier im Synchronschwimmen.
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12: Einen wunderschönen guten Morgen. Ja, die Daumen sind gedrückt für die Filmnächte Krabbertmühle heute Abend. Denn das Wetter könnte später etwas durchwachsener werden, obwohl es momentan absolut noch nicht danach aussieht. Aber es können eben immer mal mehr Wolken aufziehen, eventuell auch für stärkere Schauer oder auch mal ein Gewitter sorgen. Die Temperaturen bei uns in der Lausitz, die gehen so auf 33, 34 Grad rauf. Also heiß wird es auch heute. Morgen der Tag, der wird wohl eher ein bisschen durchwachsener werden. Da gehen die Temperaturen ein Stück nach unten und tagsüber kann es immer wieder Schauer oder Gewitter geben. Und auf den Straßen, da haben wir noch nichts, keine Staus und Blitzer. Ich wünsche eine gute Fahrt und ein wunderschönes Wochenende.
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0: Und wir wünschen Ihnen einen schönen Freitagmorgen, jetzt kurz vor 6:30.
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0: Soul Asylum. Um 6.32 Uhr, 2 Minuten nach halb 7. So, was sagst du, fangen wir an?
1: Geht los.
0: Wir fangen an, los.
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4: Wo ist er denn? Mein Gott.
5: Südlich von mir.
0: Da ist er.
5: Südlich ganz nah bei dir.
0: Es geht wieder los. Obwohl, als Rudi-Fan müsste man ja sagen, ich glaube, es geht schon wieder los. Also ab heute in der Landeshauptstadt die Kaisermania am Elbufer. Zehntausende Menschen werden erwartet in den nächsten Wochenenden. Warte, dieses und nächstes Wochenende.
1: Dieses und nächstes Wochenende, genau. Ja. Jeweils 2 Konzerte, also insgesamt 4. Alle 4 ratzefatze ausverkauft. Und das ist so, ich finde, Kaisermania ist auch so ein Phänomen, das kannst du auch schwer erklären, ne? Wenn jetzt irgendwie so jemand mal, also nicht aus Sachsen kommt und sagt, hier, Kaisermania, was macht denn ihr da? Normales Roland-Kaiser-Konzert. Nee, ist es eben nicht. Es ist, ich weiß auch gar nicht, woran es liegt. Ob es die Kulisse ist dort so am Elbufer oder ob es die Menschen sind, die da seit so vielen Jahren immer alle zusammenkommen. Keine Ahnung, aber es ist auf alle Fälle ein Erlebnis, das Konzert und danach dann noch schön tanzen und vielleicht kleinen Aperol trinken. Also, ach! Und dann, wenn das Wetter noch so ist, wie es jetzt gerade ist, schön ist es. So, jetzt kommen Sie wahrscheinlich gerade auf den Trichter und sagen sich, warum erzählen die uns das? Weil es doch ausverkauft, kann ich doch gar nicht mehr dabei sein.
0: Da lacht sie. Nee, wir haben Freitickets organisiert. Die letzten. Und die würden wir, verschenken wir die jetzt schon? Oder was machen wir?
1: Nee, mal ein bisschen später.
0: Machen wir später?
1: Also für heute Abend, ne? Ganz exklusiv. Ja. Haben wir noch Tickets da? Machen wir, soll man es schon sagen? Kurz vor 8:30.
0: Kurz vor 8:30.
1: Kurz vor 8:30 rufen sie einfach an bei uns und dann mit ein bisschen Glück. Man muss auch nicht, muss man irgendwas machen? Muss man irgendwie, keine Ahnung?
0: Nö, ach. Ach komm, einfach nee, einfach anrufen.
1: Also Sie
0: einfach.
1: Müssen mich mitnehmen.
0: Du, ja.
1: Können Sie mich mitnehmen?
0: Jetzt haben wir so viel über Roland Kaiser gesprochen, wollen wir den jetzt einfach spielen? Ich meine, wir haben doch gerade gesagt, ich glaube, es geht schon los.
1: Ups.
0: Ja, schon wieder los.
1: Schon
0: ach komm,
1: wieder los.
0: Komm, machen wir jetzt. Ja, da ist er. Also, Kaisermania ab heute in der Landeshauptstadt. Wir haben Freitickets für heute Abend und die gibt's gegen 8:30 und den Roli, den gibt's jetzt schon um kurz nach 6:30.
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0: Es geht wieder los. Nein, nein, nein.
1: Bleiben Sie da, ist gleich vorbei.
0: Warte, warte, warte. So, ich glaube, jetzt ist vorbei, ja. Nein, es ist eben nicht vorbei. Es geht tatsächlich wieder los. Nämlich heute Abend, wir haben gerade darüber gesprochen, in der Landeshauptstadt, die Kaisermania.
1: Genau, das erste der vier Konzerte. Und wir haben Tickets heute Morgen, kurz vor 8:30, Ihre Chance.
0: Ja, jetzt ist es 7:08. Wir schauen mal nach draußen. Und zu Miri.
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4: Guten Morgen. Erstmal starten wir mit viel Sonnenschein in den Tag, aber später kann sich so ein bisschen zuziehen. Dann sind auch teils kräftige Schauer oder mal ein Gewitter möglich. Die Temperaturen weiter sommerlich heiß, 34, 35 Grad streckenweise. Und auf den Straßen haben wir einen Wildunfall zwischen Klettwitz und dem Abzweig nach Lauchhammer. Bitte Vorsicht dort auf der L60.
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0: So, und vom Micha Schulte jetzt zum Micha Klein, unser Chefmeteorologe, unser Wetterwetterman. Einen schönen guten Morgen, hallo.
1: Morgen, hallo André.
0: Und Ihnen und euch am Radio natürlich auch. Bitte nicht vergessen, heute ist Abgabetermin für die Steuererklärung 2025, sehe ich gerade.
1: Ja. Ja.
0: Habe ich dir erzählt, dass ich eine Steuerprüfung habe nächste Woche?
1: Ach nee, ernsthaft?
0: Für 22, 23, 24 Steuerprüfung.
1: Aber ist ja angekündigt. Das heißt, es ist jetzt nicht das SEK, dass die Tür morgen früh um 5 eintritt oder sowas.
0: Wenn es erst so weit ist, ja. Nee, das ist nicht meine Reichweite. Nee, also das ist, oder Kragenweite, oder wie heißt das?
1: Ja.
0: Wenn die kommt. Nee. Wir müssen mal gucken, Micha. Also sollte dich nächste Woche jemand anrufen vom Finanzamt, du stehst bei mir auf den Bewirtungsquittungen relativ häufig drauf. Immer sagen, ja.
1: Gibst du mir nochmal die Daten durch?
0: Ja.
1: Und ich habe auch diese wahnsinnig schönen Geschenke von dir bekommen, oder?
0: Ja, genau so ist es, ja.
1: Ach,
0: Micha.
1: Das ist ja mal aufregend.
0: Ja, hatte ich noch nie. Steuerprüfung. Bin mal gespannt, wie es abläuft.
1: Aber ich meine, du hast ja jetzt nicht den großen In- und Export oder so.
0: Eben, das wollte ich doch gerade sagen.
1: Was soll bei dir gefunden werden?
0: Ja.
1: Ich weiß.
0: Was denn?
1: Du wirst für deine schlechten Witze auch noch bezahlt.
0: Ja, wahrscheinlich wird das vom Finanzamt moniert. Das können wir auch schon. Wie, sie kriegen
1: den
0: Geld.
1: Den können sie nicht absetzen.
0: Sie kriegen
1: den hat in den 70ern schon einer gemacht.
0: Genau. Micha, das Wetter heute. Boah, erkläre uns doch mal ganz kurz, wie das aussieht.
1: Das sieht nochmal warm heiß aus.
0: Und die Wettererklärung, ach, das ist auch nicht schlecht.
1: Ah, die Wettererklärung.
0: Ja. Abgabetermin, jetzt Abgabetermin. 6.43 Uhr Abgabetermin für die Wettererklärung. 31. Juli.
1: Ich würde ein paar Pauschalbeträge einsetzen. Mhm. Also zum Beispiel eine 35.
0: So okay.
1: Tagestemperaturen. In diesem Bereich wird es liegen, auch teilweise ein bisschen drüber. Erstmal eine ganze Menge an Sonne, dann wieder etwas wolkiger heute. So ein bisschen eingetrübt ist der Himmel zwischendurch mal. Vor allem am Nachmittag können sich dann dickere Wolken entwickeln, die zu Schauern und Gewittern werden. Wie immer gilt dabei natürlich alle Angaben ohne Gewähr. Und vor allem, es passiert nicht überall, aber da, wo es passiert, da können diese Gewitter dann auch wirklich kräftig unwetterartig sein. Das sollte man heute so ein bisschen mit auf dem Schirm haben, wollte ich sagen. Aber Schirm ist halt bei dieser Wetterlage dann auch blöd.
0: Das Wochenende dann so ein bisschen durchwachsen?
1: Ein bisschen durchwachsen, noch morgen vor allem, ja. Durchwachsen, was den Sonnen-Wolken-Mix angeht, auf jeden Fall. Morgen sind mehr Wolken unterwegs. Nicht ganz so heiß bei 28, 29 Grad, aber morgen sind auch wieder einzelne Schauer, teilweise vielleicht auch Gewitter, nachmittags und abends möglich. Sonntag sieht das trocken aus, aber auch da sind viele Wolken zeitweise am Himmel. Und nicht ganz so warm, bei 26 bis 28 Grad.
0: Okay, dann würde ich sagen, darauf jetzt noch eins.
1: Moment, ist das eine geldwerte Leistung?
0: Können wir den absetzen, das Käffchen?
1: Ach du meine Güte, du hast mir so oft einen ausgegeben.
0: Oha, Fragen über Fragen, Micha.
1: Ja.
0: Also, darauf erstmal hoch die Tassen.
2: Ja.

0: Love it. Um 6.47 Uhr, 13 Minuten vor 7 an diesem Freitag, der letzte Tag im Juli. Und alles, was heute Morgen wichtig ist und was im Verlauf des Tages noch wichtig wird, erfahren Sie gleich bei uns in den Nachrichten.
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14: Mit Ingo Enke. Guten Morgen. Nach dem Fund einer russischen Fliegerbombe in Königshain bei Görlitz werden zur Stunde 39 Häuser evakuiert. 80 Einwohner werden in Sicherheit gebracht. Der 100 Kilogramm schwere Blindgänger soll zeitnah gesprengt werden, so die Polizei. Er war gestern bei Erntearbeiten zum Vorschein gekommen. Ein Sicherheitsradius von 600 Metern wurde gezogen. Sachsen und Brandenburg intensivieren ihre Zusammenarbeit beim Wassermanagement für die Lausitz. Das haben die Umweltminister von Breitenbuch und Mittelstädt bei einem Treffen am Speicherbecken Loser 2 und am Bärwalder See vereinbart. Um die Wasserversorgung entlang von Spree, Schwarzer Elster und Lausitzer Neiße langfristig zu sichern, setzen die Länder auf gemeinsame Steuerungsinstrumente. Dazu gehören eine langfristige Wasserbilanzierung für die kommenden Jahrzehnte sowie das länderübergreifende Grundwassermodell Lausitz. Die drei CDU-Ministerpräsidenten von Sachsen, Sachsen-Anhalt und Thüringen, Kretschmer, Schulze und Vogt, leisten Widerstand gegen Teile des Rentenpakets. Sie sehen nicht ein, dass die abschlagsfreie Rente nach 45 Beitragsjahren gestrichen werden soll. Ein Verkäufer aus Görlitz ist Opfer eines Internetbetrugs geworden. Auf das Angebot einer Ware meldete sich eine angebliche Käuferin. Sie behauptete, die PayPal-Zahlung klappe nicht und schlug die Bezahlung über das Kleinanzeigensystem vor. Dabei entlockte sie dem Mann sowohl seine Bankdaten als auch eine TAN. Erst einen Tag später bemerkte das Opfer, dass ein fünfstelliger Betrag von seinem Konto abgebucht worden war. Sie stehen hoch in der Gunst der Gäste, die Freibäder Burkau und Buschmühle und die Wasserwelt Steinicht-Wolmsdorf. Alle drei gehören zu den 100 schönsten Bädern in Deutschland. Die Google-Kommentare zu 5000 Frei- und Naturbädern wurden durch das Portal testberichte.de ausgewertet. Dabei kommt Burkau auf Platz 48. Wir wollten von Badegästen wissen, was sie so an ihrem Bad in Burkau schätzen.
3: Mir gefällt ja die Krage mit am besten und das ist halt so riesig, so groß, wisst ihr?
15: Ja, dass es eine große Wasserfläche hat, dass es eine sehr große Liegefläche hat, dass ich hier überall hinkomme, ich komme ins Wasser, ich komme auf die Liegefläche, alles räuschgerecht.
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17: Einen wunderschönen Freitag, einen schönen Start ins Wochenende. Der Tagesstart, der ist fast überall sehr schön. Es gibt viel Blau zu sehen, viel Sonnenschein. Die Temperaturen auch heute wieder mollig warm. 33, 34 Grad streckenweise die Höchstwerte bei uns in der Lausitz. Allerdings, es können eben zwischendurch dann auch ein paar mehr Wolken aufziehen. Eventuell auch mal für kräftige Schauer oder ein Gewitter sorgen. Morgen der Tag wird wohl auch eher so ein bisschen wechselhaft sein. Die Temperaturen gehen auch ein Stück nach unten auf bis zu 27 Grad. Und auf den Straßen, da sieht es momentan wirklich sehr entspannt aus. Da haben wir noch nichts weiter. Keine Staus, keine Blitzer. Aber Sie vielleicht, dann sagen Sie gerne Bescheid. 03x800 und die 4 ist die Nummer.
0: Ja, danke schön, Miri.
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18: Wer sind Sie? Was wollen Sie hier?
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0: Ich könnte Ihnen sagen, wir wollten jetzt mal Eis für alle ausgeben. Ja,
17: bei uns halt.
0: Temperatur, Entschuldigung.
17: Ja. Ja, also bei uns heißt es ja, der Preis ist Eis. Mhm. Wir laden Sie ein zum Eisessen. Wenn Sie mit uns quizzen wollen, also vorher eine kleine Frage, und wenn Sie die schaffen, schwupps, die wups, dann gibt es den Eisgutschein. Rufen Sie gerne durch. 08000 78 8000. Unsere Eisgutschein.
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0: Eisgutschein, du hast doch gesagt.
17: Darf ich nochmal?
0: Ja, bitte, bitte also, nochmal ganz Achtung. Ruhe. Ja.
17: 08000 78 8000. 8000.
0: Das ist sie, unsere Eis-Hotline. Und dann spielen Sie mit. Der Preis ist Eis. Es gibt Vanilleeis für alle. Oder auch Schokoeis oder Erdbeer oder was Sie wollen.

0: wurschtelst du denn rum?
1: Ja. Ein bisschen Otto machen hier.
0: Das passt schon gut, hä?
1: Hast du gut ausgesucht.
0: Manchmal jetzt, ne? Denken wir uns eben auch was dabei, wenn wir hier Musik spielen. Das Sunshine Reggae an diesem 31. Juli, der auch wieder sehr, sehr heiß wird. Apropos heiß.
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0: Ja, Eis für alle und haben möchte das jetzt die Stefanie, die in der Leitung ist. Guten Morgen, hallo.
3: Guten Morgen, hallo.
1: Na hallo, Stefanie, wart ihr schon im Sommerurlaub?
3: Ja, in Österreich.
1: In Österreich?
3: In Kärnten, das war sehr schön.
1: Okay, so ein bisschen wandern und so?
3: Genau, richtig.
0: Und da war es wahrscheinlich auch nicht übermäßig heiß.
3: Nee, da hat man echt noch Glück. Aha. Wir hatten einen guten Mix.
0: Sehr gut. War es das erste Mal, dass ihr da wart oder fahrt ihr da regelmäßig hin?
3: Nee, das erste Mal tatsächlich.
0: Und kannst du empfehlen?
3: Ja, mit der Kärntenkarte kann man da echt viel erleben und machen. Und ja.
1: Mit was für einer Karte? Also da kann man
0: Kärntenkarte.
3: Genau, da kannst du ganz viel mit der Gondelbahn umsonst fahren oder in den Kletterpark gehen. Ah. Freizeitbäder sind mit drin. Also,
1: cool.
3: Schon, ja, okay. Da kann man schöne Erlebnisse erleben.
0: War ich noch nie, sag mal, einen Strand gibt es in Kärnten nicht.
1: Was?
3: Nee, aber Wasser aus in Freibädern. Ja. Nee,
0: ich komme jetzt schon auf unsere Frage, weil es gibt ein kleines Quiz und wenn du die Frage richtig beantwortest, dann hast du die große Portion Eis gewonnen. Und Christine.
1: Okay, und zwar geht's um den Strand. Es geht an den Strand. Liebe Stefanie, der längste Strand der Welt, also der längste zusammenhängende Sandstrand der Welt, ist in Brasilien, in Australien oder in Dänemark.
0: Oder in Kärnten.
1: Kärnten wird es nicht sein. Brasilien, Australien oder Dänemark?
3: Mein Bauchgefühl sagt Brasilien. Aber ich kann mich natürlich auch irren.
1: Bauchgefühl ist immer super.
0: Ja, bitte? Doch.
1: Ich mag das Bauchgefühl.
0: Ja. Brasilien klingt eigentlich gut, oder?
3: Also, na ja.
0: Denkst du auch?
3: Ich würde das nehmen.
1: Ja, nimmst du Brasilien und Stefanie, Brasilien ist richtig!
0: Yeah!
1: Und zwar ist das der Praia do Cassino und der ist 254 Kilometer lang, also wirklich durchgehender Sandstrand. In Brasilien der längste der Welt.
3: Oh, sehr schön.
0: Stefanie, damit gibt's Eis. Dann wünschen wir euch schon mal ein schönes und ein sommerliches Wochenende.
3: Dankeschön, euch auch.
0: Danke,
3: Dank.
0: Mach's gut. Tschüss.
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0: Ladies and Gentlemen, liebe Ferienkinder, es ist mal wieder soweit. Der unvergleichliche, der einzigartige, der unverwechselbare Michael Klein, jetzt in der Leitung, unser Chefmeteorologe, unser Better Wetterman. Guten Morgen, Micha.
1: Das ist ein bisschen gemein, weil ich freue mich dann immer, denke, wer kommt denn da jetzt?
0: Na du, ja.
1: Und dann bin nur ich.
0: Und du bist für mich der Gute, weil das Wetter ist so schön. Ach, das ist so herrlich. Sommer, Micha. Aber pass auf, Folgendes. Wir sind ja Privatradio. Hatten wir das schon erwähnt?
1: In diesen Tagen noch nicht, nein.
0: Wir kriegen ja nichts. Also das heißt, wir kriegen ja keine Gebühren oder so, nichts geschenkt und ja gar nichts. Nein, es muss alles über die Reklame reinkommen. Gerade das Käffchen, was es ja immer gibt und so weiter, das wird ja auch nicht günstiger. Ja. Und was du bis Freitag nicht rein hast, das holst du die ganze Woche über nicht mal rein, logischerweise. Ja. Deswegen könntest du jetzt ganz kurz.
1: Ich sehr gerne. Ich weiß, was ich zu tun habe. Moment. Jetzt nur ein Spot.
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0: So, und da ist er wieder, der Gianni Infantino des deutschen Wetters, unser Wetterwetterwetter. Michael Klein, nochmal einen wunderschönen guten Morgen.
1: Das ist das Gemeinste, was du mir jemals gesagt hast.
0: Alle reden jetzt über diesen Streit zwischen der FIFA und der UEFA. Irre. Das ist verrückt. Hast du das verstanden, worum es da geht?
1: Ich glaube schon.
0: Ja, du also, nicht? Ich frage dich, habe ich das richtig verstanden? Also die Funktionäre der UEFA, also oder anders formuliert, die Multimillionäre an der Spitze der UEFA sprechen sich gegen eine Kommerzialisierung des Fußballs aus.
1: Du, also ist die das UEFA richtig? Sind ja die europäischen Fußballverbände, die ja erst, was war das, diese komische Liga da noch eingeführt haben?
0: Ja.
1: Um mehr Geld zu vermitteln.
0: Aber ist das nicht so, als würde sich die Fleischerinnerung für eine vegane Ernährung einsetzen? Wenn die jetzt sagen, wir dürfen den Fußball nicht weiter kommerzialisieren?
1: Das fände ich weniger scheinheilig als bei der UEFA vielleicht. Auf der anderen Seite finde ich es aber auch das, was der Infantino davor hatte, auch so schlimm, dass ich da jetzt die UEFA gar nicht verurteilen würde für das, was sie im Moment tun.
0: Wie auch immer, Herr Klein, es wird ein Tag, in dem wir viele Trinkpausen einlegen sollten.
1: Ja, ich möchte an dieser Stelle eine Werbepause einlegen. Ich trinke.
0: Ja, bitte. Oh.
1: Und Sie können mich natürlich sowieso kaufen. Ich bin viel billiger.
0: Ja, kleines Käuflicher. Und dein Kopf ist auch, stimmt, du hast ja jetzt nur obenrum auch nicht mehr so viel. Man könnte das irgendwie so ein bisschen als Ball vielleicht gestalten.
1: Ja, oder zur Verwechslung mit Herrn Infantino. Aber
0: auch das
1: stimmt. Ist wirtschaftlich viel, viel geschickter, das muss man lassen.
0: Ihr habt eine gewisse Ähnlichkeit. So ähnlich, also von der Physiognomie her. Micha, Trinkpausen. Ja, also es wird wieder ziemlich heiß, nachdem wir gestern durchaus an der 40-Grad-Marke geschrammt sind, ja.
1: Genau,
0: knapp also vorbeigeschrammt.
1: 39,2.
0: Ja,
1: die hatten wir ganz im Norden Sachsens, aber das ist der Zweitplatzierte lag schon nur noch in Anführungszeichen bei 38,4. Da merkt man, das ist ganz punktuell gewesen. Und gestern wurde ja insgesamt in Deutschland die 40-Grad-Marke nochmal geknackt. Das heißt, nochmal ein richtig heißer Tag und heute wird es Gott sei Dank nicht ganz so heiß. Also wir liegen in den Höchsttemperaturen dann vielleicht nochmal so punktuell bei 35, 36 Grad. Das meistens wird es eher so bei 34 Grad heute stoppen. Machen. Das mit viel Sonne erstmal, dann immer mal ein paar mehr Wolken am Nachmittag. Und das sind so ein bisschen dann auch die Vorboten dafür, dass sich die ersten Schauer und Gewitter entwickeln können. Am Nachmittag, in den Abend hinein vor allem, kann es dann häufiger mal krachen. Und das kann dann auch stellenweise wieder richtig unwetterartig heftig sein. Aber eben, wie gesagt, immer nur stellenweise. Vielerorts passiert nämlich gar nichts.
0: Beruhigt sich's am Wochenende wieder?
1: Ja, so nach und nach. Also morgen sind auch noch Schauer und Gewitter möglich, am Nachmittag und am Abend. Morgen noch ein bisschen kühler, nein, weniger warm, mit knapp unter 30 Grad. Und am Sonntag wahrscheinlich trocken bei 26 bis 28 Grad, aber sehr drückend schwül weiterhin. Und vor allem auch vormittags noch viele dicke Wolken. Also so richtig sommerlich sonnig wird das noch erstmal noch nicht, aber sommerlich warm auf jeden Fall und nicht ganz so heiß.
0: Okay, dann würde ich sagen, jetzt noch eins.
1: Käffchen.
0: Trinkpause.
1: Trinkpause.
0: Ja. Yeah.

0: 7:10 Uhr. 7:11 Uhr, 8:11 Uhr. Einen wunderschönen guten Morgen und ab heute gibt's in der Landeshauptstadt wieder die legendäre Kaisermania. Roland Kaiser am Elbufer mit zehntausenden Besuchern. Wir haben übrigens Freitickets, falls Sie das interessiert, machen wir gegen 8:30 Uhr. Und was heute sonst noch wichtig ist und wichtig wird, das erfahren Sie auch gleich bei uns in den Nachrichten.
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12: Mit Ingo Enke, guten Morgen. Nach dem Fund einer russischen Fliegerbombe in Königshain bei Görlitz werden zur Stunde 39 Häuser evakuiert. 80 Einwohner werden in Sicherheit gebracht. Der 100 Kilo Blindgänger soll zeitnah gesprengt werden. Sachsen und Brandenburg intensivieren ihre Zusammenarbeit beim Wassermanagement für die Lausitz. Das haben die Umweltminister bei einem Treffen am Speicherbecken Loser 2 und am Bärwalder See vereinbart. Gestern ist die 40-Grad-Marke an mehreren Orten in Deutschland geknackt worden. Den höchsten Wert meldet der Wetterdienst mit 40,5 Grad aus Bernburg in Sachsen-Anhalt. In Hohenbocka haben bei einem Mann die Handschellen geklickt. In der Wohnung des mit Haftbefehl Gesuchten fanden die Polizisten Drogen und ein gestohlenes E-Bike. Die Polizei hat in Nieski 2 Simson-Mopeds sichergestellt. Die Kräder wurden durch die Feuerwehr aus einer Kiesgrube am Friesenweg geborgen.
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14: Einen wunderschönen Freitag, einen schönen Start ins Wochenende. Der Tagesstart, der ist fast überall sehr schön. Es gibt viel Blau zu sehen, viel Sonnenschein. Die Temperaturen auch heute wieder mollig warm. 33, 34 Grad streckenweise die Höchstwerte bei uns in der Lausitz. Allerdings, es können eben zwischendurch dann auch ein paar mehr Wolken aufziehen. Eventuell auch mal für kräftige Schauer oder ein Gewitter sorgen. Morgen der Tag wird wohl auch eher so ein bisschen wechselhaft sein. Die Temperaturen gehen auch ein Stück nach unten auf bis zu 27 Grad. Und auf den Straßen, da sieht es relativ entspannt aus, aber ein defekter LKW ist uns gemeldet worden, steht auf der A4 aus Dresden kommen zwischen Burka und Uist auf der rechten Spur. Bitte Vorsicht dort. Gute Fahrt.
0: Ja, danke schön, Miri.
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0: Und es war auch wieder ein schöner, fetter Mond jetzt in der vergangenen Nacht.
20: Und Sternschnuppen sind doch auch unter
0: Sternschnuppen.
20: Wie heißen sie? Warte. Die Delta Aquariden.
0: Ach, okay, ja. Dann kommen ja bald auch wieder die Perseiden.
20: Dauert
0: ja
20: aber noch so 14 Tage.
0: Mitte August.
20: Genau. Mitte August.
0: So, aber jetzt kommen wir mal zur Frage. Ja. Nämlich zum Thema schlau gemacht um 7:30. Das ist ja in 5 Minuten.
20: Mhm. Und vielleicht habt ihr euch auch schon mal gefragt, liebe Ferienkinder, sieht man eigentlich überall die gleichen Sterne? Ich meine, wenn wir jetzt hier so bei uns in Sachsen, wenn wir so nach oben gucken, sieht man ja einen gigantischen Sternenhimmel.
0: Die Sachsensterne.
20: Die Sachsensterne. Sind das die Sachsensterne? Sind die anders als die Sterne in Afrika? Also sehen wir überall auf der Welt den gleichen Sternenhimmel? Man weiß es schon irgendwie, aber die Antwort nochmal ganz ausführlich gibt's gleich.
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0: halb acht.
1: Die Antwort ist eindeutig. Nein. Wenn wir es mal ganz spitz formulieren, vom Nordpol aus sehen wir ganz andere Sterne als vom Südpol. Die Erde umkreist ja die Sonne. Deshalb haben wir Tag und Nacht. Am Nordpol ist nur die nördliche Himmelshalbkugel, der große Bär zum Beispiel, zu sehen. Die sichtbaren Sterne ziehen im Laufe eines Tages einmal um das Firmament herum. Die Sterne stehen quasi immer am Himmel. Das gleiche gilt auch für den Südpol, nur dass dort eben die Südhalbkugel zu sehen ist, mit dem Kreuz des Südens zum Beispiel oder auch dem Sirius. Am Äquator ist das ganz anders. Dort gehen im Laufe des Tages alle Sterne auf und unter. Der gesamte Kosmos ist zu erfassen. Dort können wir also das Kreuz des Südens und den großen Bären beobachten. Wir hier in Europa, wir liegen irgendwo dazwischen. Wir haben einige Himmelsfiguren, die nie untergehen. Jede Nacht weist der große Wagen auf den Polarstern. Das sehen wir an dem klaren Himmel immer. Etwa ein Viertel der Himmelskugel können wir hier aber nie beobachten. So eben zum Beispiel das Kreuz des Südens. Also, ob wir hier in Sachsen oder an der Ostsee oder in der Toskana in den Himmel gucken, das ist relativ wurscht. Aber Nord- und Südpol, das macht schon einen Unterschied. Da sieht man dann jeweils andere Sterne.
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0: es ist kurz nach halb acht. Und wir machen jetzt ein bisschen Astro, ja, Astronomie für Ferienkinder.
1: Bisschen Astro.
0: Genau,
1: weil. Ist aber hip hier.
0: Gerade eben ist die Frage aufgeploppt. Eigentlich eine ganz einfache Frage. Sieht man überall auf der Welt die gleichen Sterne, wenn man in den Himmel schaut, nachts, in den Nachthimmel, ja? So, und die Antwort, die gibt's jetzt von unserem Lehrerkind, Christine.

0: Ja, 6:35 jetzt.
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3: Guten Morgen, einen wunderschönen Start in den Tag. Viel Sonnenschein gibt zum Tagesstart, später ein paar mehr Wolken, eventuell dann auch kräftige Schauer und Gewitter, die immer mal mitmischen. Die Temperaturen gehen aber auf 33, 34 Grad rauf, auch heute wieder. Und Obacht auf der A4 aus Dresden kommen zwischen Burka und Uhr ist immer noch ein defekter LKW auf der rechten Spur.
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0: Guten Morgen, Herr Klein.
1: Hallo, Herr Hart.
0: Ja, jetzt kommt nämlich der Chefmeteorologe ins Spiel, was der Micha ist. Und ich lese gerade auch in diesem Jahr ein gigantischer Erfolg. Also nicht unser Micha. Also da bist du natürlich auch. Nee, ich sehe gerade Störtebeker Festspiele in Ralswiek auf Rügen, dort auf der Naturbühne. Warst du schon mal da?
1: War ich noch nicht.
0: Ich auch nicht, ehrlich gesagt. Ich weiß ja. Ich sehe nur gerade, dass das wirklich, also wirklich Ansturm, ganz, ganz viele Leute. Kennst du jemanden, der schon mal da war? Jetzt geht die Tür auf. Jetzt kommt Christine ins Spiel. Warst du da?
2: Ich war schon mal da. Ich war schon zweimal da.
0: Warst du dies Jahr schon da?
2: Ich war dies Jahr da,
0: genau. Oh, bei den Störtebeker Festspielen. Also warte, wir müssen erstmal sortieren, für alle, die überhaupt keine Ahnung haben. Klaus Störtebeker, Seeräuber, ja, das war so 13. bis 14. Jahrhundert. Und da gibt es ja diese Legende, die wurden dann zum Tode verurteilt irgendwie, ja, weil Seeräuber, ja. Und dann hat der Henker ihn gefragt, ob er noch einen letzten Wunsch hat, dieser Klaus Störtebeker. Und da hat er gesagt, ja, all jene seiner Kameraden, also seiner Crew, sollen verschont werden, an denen sein Körper nach dem Enthaupten vorbeigehen kann. Ja, also quasi ohne Kopf, an allen vorbei. Und das waren wohl 11 Leute, die auf diese Art und Weise hätten begnadigt werden sollen, aber die haben den dann verarscht, weil trotz der Abmachung wurden am Ende alle hingerichtet. Also das war so die Legende von Klaus Störtebeker. Kommt das in der Geschichte vor?
2: In der aktuellen jetzt nicht.
0: Nee. Ach so, das ist immer so ein anderes Kapitel.
2: Genau, sind immer andere Kapitel. Ha? Und eigentlich ehrlich gesagt, so sehr um die Geschichte geht es da ja. Also oh Gott, wenn die das jetzt hören würden. Hm. Aber so sehr geht es da gar nicht, sondern es ist ja dieses Ambiente, diese Naturbühne direkt am Boden. Und wenn es dann, also es geht, ich glaube immer so 20 Uhr oder so geht's los. Ha? Und wenn dann langsam so es dunkel wird, dann gibt es zum Schluss immer ein riesen Abschlussfeuerwerk. Das ist so das Erlebnis.
0: Okay.
2: Na, lecker Pommes dazu. bisschen Schauspieler. Da sind ja auch irre viele Schauspieler da auf der Bühne unterwegs. Irgendwie 30 Pferde. Dann kommen Schiffe so in den Bodden reingefahren. Und wenn die sich dann so gegenseitig beschießen, da so, dann knallt das und pengt das. Greifvögel gibt es auch diesmal.
0: Und sag mal, so spielt Dings noch? Rüber. Wie heißt der Dings?
2: Der unsägliche Lippi ist auch da.
0: Wieso denn unsäglich?
2: Ja, das fand ich jetzt ein bisschen albern. Der kommt immer so, der kommt so, keine Ahnung, alle Viertelstunde kommt der irgendwie so eingeschwebt, irgendwie in einem langen Mantel, immer so spot on und dann singt der da irgendwie. Ja.
1: Der singt auch noch.
2: Ja, der singt, der singt nur. Der spricht nicht, der singt.
0: Ach, der singt
2: der
0: nur.
2: Singt. Ja, ja.
1: Ich kenne von ihm nur Erna kommt.
2: Ja. Nee, Erna kommt es nicht.
1: Das singt er jedes Mal.
0: Lass ihn doch dort singen. Ich finde, es ist wirklich.
2: Ja, feiern den auch.
0: Es ist auch ein sympathischer Kerl, wenn man ihm begegnet.
2: Also der wird da auch gefeiert. Da kommen bestimmt auch ganz viele extra wegen ihm. Also es ist wirklich ein Erlebnis, wenn man mal auf Rügen ist, muss man das machen. Wir hatten dieses Jahr ein bisschen Pech mit dem Wetter. Wir waren bei 12 Grad da. Ich habe noch nie in meinem Leben so gefroren. Es war wirklich irre kalt, aber selbst bei 12 Grad war es wirklich voll.
0: Hättet ihr euch in den Bodden gesetzt, da wäre es dann wahrscheinlich wärmer gewesen. Ja?
2: Es ist anzunehmen.
0: Dann vom Wasser aus zu
2: und Überlebenstipp, apropos Wasser. Also wenn man mal pipi muss, warten, bis man direkt an der Bühne ist. Weil ganz unten kostet es nämlich überall 1 Euro. Einmal habe ich sogar 2 Euro gesehen. Und wenn man aber dann direkt an der Bühne, die haben ja dann auch so Sitzplätze, so für die Pause, da ist kostenlos.
0: Okay, alles klar.
1: Das sind die wesentlichen Informationen.
2: Ich war nämlich immer unten bullern, schön jedes Mal 1 Euro bezahlt und dann oben kannst du kostenlos.
0: Und an der Bühne triffst du dann beim Pullern vielleicht, also beim Pipi triffst du dann vielleicht den Lippi.
2: Ich glaube, der hat bestimmt eine extra Knopf.
0: So. Micha, wenn man heute nach Rügen fährt zu den Störtebeker Festspielen oder jetzt am Wochenende überhaupt, recht gute Bedingungen, auch da oben.
1: Ja, die haben es auch sehr sommerlich warm, natürlich nicht ganz so heiß wie bei uns. Und bei uns kühlt es sich ja auch langsam ab. Aber die sind zum Beispiel heute eher so bei Temperaturen um 22, 23 Grad dabei. Und so ein bisschen Sonne-Wolken-Mix, aber ja, durchaus angenehmes Wetter.
0: Okay, bei uns wieder relativ heiß.
1: Genau, relativ heiß, nicht so heiß wie gestern, wo wir wirklich schon wieder bei 38, 39 Grad waren. Heute landen wir eher so bei 35, 36 Grad mit viel Sonne, nachmittags langsam einige Wolken und dann kann es auch mal einen Schauer oder ein Gewitter geben. Punktuell, nicht überall, aber wenn es dann passiert, dann, wie gesagt, kann es auch mal kräftiger ausfallen, vielleicht etwas unwetterartig. Ein heißer Tag wird es auf alle Fälle.
0: Und noch ganz kurz, Wochenende?
1: Ja, wieder ein bisschen niedriger. Also morgen knapp unter 30 Grad, auch da die Möglichkeit von Schauern und Gewittern am Nachmittag. Und am Sonntag wahrscheinlich trocken, aber viele Wolken und nur noch 26 bis 28 Grad, aber sehr drückend, sehr schön.
0: Alles klar. Dann würde ich sagen, jetzt noch eins. Ein Störtebeker wäre doch jetzt mal nicht schlecht. Kennst du Stuart Becker?
1: Mhm. Auch, ja.
0: Ja, kennst du mich auch, oder?
2: Das ja,
0: kennst du, kennst du. Kennst du, wa? Nee, wir bleiben erstmal beim Käffchen.
3: Zeig's mal.

0: 11 Minuten vor 8. Wunderschönen guten Morgen. Freitag, der 31. Juli. Die erfolgreichste Autorin der Literaturgeschichte, Joanne K. Rowling, also sozusagen die Mama von Harry Potter, die feiert heute ihren 61. Geburtstag. Und was davon abgesehen heute sonst alles noch wichtig ist und wichtig wird, erfahren Sie auch gleich bei uns in den Nachrichten.
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10: Mit Ingo Enke. Guten Morgen. Nach dem Fund einer russischen Fliegerbombe in Königshain bei Görlitz werden zur Stunde 39 Häuser evakuiert. 80 Einwohner werden in Sicherheit gebracht. Der 100 Kilogramm schwere Blindgänger soll zeitnah gesprengt werden, so die Polizei. Er war gestern bei Erntearbeiten zum Vorschein gekommen. Ein Sicherheitsradius von 600 Metern wurde gezogen. Das Freibad Burkau, das Naturbad Buschmühle und die Wasserwelt Steinicht-Wolmsdorf im Landkreis Bautzen gehören zu den 100 schönsten Bädern Deutschlands. Das ergab eine Auswertung von Google-Bewertungen durch testberichte.de. Einzelheiten von Knut Michael Kunoth.
11: Auf einer 5-Sterne-Skala erreichten Burkau, Buschmühle und Steinicht-Wolmsdorf jeweils 4,7 Sterne. Sie kamen auf die Plätze 48, 65 und 72. Als bestes Freibad in der brandenburgischen Lausitz schnitt Forst mit 4,6 Sternen ab. Es erreichte Rang 220. Die Kommentare zu insgesamt 5000 Freibädern wurden analysiert.
10: Die Europäische Fußballunion UEFA will künftig Weltmeisterschaften boykottieren, sollte der Weltverband FIFA nicht von seinen Investorenplänen abkommen. Die WM stehe nicht zum Verkauf. Auch der Deutsche Fußballbund DFB hat sich dem angeschlossen. FIFA-Chef Gianni Infantino will WM-Anteile an private Investoren verkaufen. Im Gespräch sind auch Mitglieder der Familie von US-Präsident Donald Trump. Darauf haben viele Einwohner des Spremberger Ortsteils Graustein lange gewartet. Heute wird der Grundstein für ein Millionenprojekt am Dorfgemeinschaftshaus gelegt. Für bis zu 40 Kinder entsteht eine nagelneue Kita mit einer Kindersauna. Die Feuerwehr erhält moderne Umkleiden und eine neue Fahrzeughalle. Zusätzlich wird der alte Mehrzweckraum barrierefrei saniert. Ausgerüstet wird er mit moderner Tontechnik für Vereinsleben und Feiern. Wenige Wochen vor Beginn des neuen Ausbildungsjahres sind fast 1700 Lehrverträge im Handwerk in Ostsachsen geschlossen worden. Hoch in der Gunst stehen Berufe im Elektro- und Metallgewerbe sowie auf dem Bau. Aktuell sind über 200 Lehrstellen und 180 Praktikumsplätze frei.
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12: Einen wunderschönen Start in einen hoffentlich angenehmen, stressfreien Freitag für Sie und für ein schönes Wochenende. Das Wetter ist ziemlich, naja, sagen wir mal abwechslungsreich. Heute starten wir erstmal mit viel Sonnenschein. Knackig heiß wird es auch heute wieder mit 33, 34 Grad. Allerdings später können dann auch mal kräftige Schauer oder eventuell auch mal ein Gewitter runterkommen. Morgen der Tag wird wohl auch eher so ein bisschen wechselhaft werden. Auch da kann es tagsüber mal Schauer oder Gewitter geben. Die Temperaturen gehen auch ein Stück nach unten. Auf bis zu 27 Grad. Und auf den Straßen, da haben wir noch nichts momentan. Keine Staus, keine Blitzer. Ich wünsche eine gute Fahrt und ein wunderschönes Wochenende.
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0: Ja, wir starten jetzt ins, warte mal, das ist das dritte, das vierte Sommerferienwochenende. Ja. Und ja, da ist ja auch einiges los. Da haben wir gleich ein paar Tipps für euch. Übrigens, Kinder, wenn ihr gerne mal zu der Kaisermania möchtet, ja, zu Roland Kaiser. Ist nichts für Kinder, nein. Aber dann nehmt doch Mama oder Papa mit. Ja. 8:30 haben wir Freitickets. Ich wollte es ja nur noch mal sagen, weil heute geht ja die Kaisermania los.
14: Das ist richtig. Aber jetzt gibt es erstmal Tickets für euch, liebe Kinder. Ne? Wir haben nämlich mal geguckt, was es so gibt an Ferienveranstaltungen und was Schönes haben wir rausgesucht. Und die Tickets gibt es dazu.
0: Machen wir gleich. Jetzt ist es kurz vor 8. Guten Morgen.
14: Morgen.
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0: So, es ist kurz nach 8. Und wir wünschen einen schönen Sommerferienfreitagmorgen.
1: Boah, da ist was los.
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3: Ja, von heute an bis Sonntag wird in Rothenburg-Oberlausitz wieder Sommerfest gefeiert. Freut euch auf Live-Musik, Fahrgeschäfte, Vereinsstände, leckeres Essen und ein buntes Programm für die ganze Familie. Höhepunkte sind der große Festumzug am Sonntag und das musiksynchronisierte Höhenfeuerwerk zum Abschluss. Der Eintritt ist frei. 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

0: sehe gerade, die Erika wird heute 100.
1: Oh, welche Erika?
0: Die Erika, die eines der wichtigsten und, glaube ich, auch bekanntesten deutschen Lieder geschrieben hat. Und die lebt auch noch, die Erika. Die feiert wirklich heute ihren 100. Geburtstag. Jetzt wirst du zu Recht fragen, hä?
1: Moment, ich drücke das eloquent aus.
0: Ja. Hä? Tja. Pass auf, die Antwort gibt's gleich. Vorher, ich weiß nicht, ob ich es heute schon erwähnt habe, wir sind ja Privatradio.
1: Ja? Ach, wir kriegen ja nichts.
0: Wir kriegen noch nichts. Wir kriegen noch keine Gebühren und gar nichts. Muss alles über die Reklame rein. Und der Michael Klein, der trinkt so viel Kaffee und es kostet so viel Geld. Ja. Und deswegen, ach los, einmal noch heute, Michael.
1: Haben Sie mal ein Ohr für
0: könntest,
1: uns.
0: Könntest du kurz.
1: Hm? Jetzt nur ein Spot.
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0: Ja, und damit nochmal einen Viva wunderschönen guten Morgen Ihnen und euch am Radio. Guten Morgen unserem Chefmeteorologen Michael Klein.
1: Guten Morgen.
0: So, pass auf jetzt. Mal gucken, ob du das kennst. Du bist ja in Leverkusen sozialisiert. Wahrscheinlich kennst du das Lied nicht. Aber ich spiel's dir mal kurz vor. Das ist so wichtig. Achtung, pass auf.

0: bekannt. Kennst du?
1: Ich kenn's, ja, aber ja, und nicht so intensiv wie du natürlich.
0: Ja. Und die Erika, ja, wir haben das gelernt als junge Pioniere in der Schule. Und die Erika Schirmer, also die das Lied geschrieben hat, den Text geschrieben hat, die wird heute 100 Jahre jung. Lebt in Thüringen, ja, ist immer noch ziemlich aktiv dabei. Und ja, das ist schön, dass sie wirklich so ein langes, erfülltes Leben hat. Ja. Und das ist ja diese Botschaft, da muss ja ewig leben, ja, dass man diese Botschaft immer wiederholt und wiederholt. Das ist so wichtig, ja. Nie war dieses Lied so wichtig wie heute. Schön. Die kleine weiße Friedenszauber. Sie ist übrigens, das ist auch schon ein ziemlich altes Lied, also nach dem Krieg entstanden. Und sie ist durch, ich glaube, Nordhausen, Thüringen, ist sie irgendwie durch die Stadt gelaufen. Und dort hat sie ein Plakat gesehen mit der Friedenstaube von Pablo Picasso drauf.
1: Aha.
0: Da haben die irgendwie, ich weiß nicht, ich krieg's jetzt nicht mal richtig zusammen, ging es um irgendeine große Ausstellung in Paris, ja. Und da wurde auch in der damaligen DDR für geworben und da hat sie dieses Plakat gesehen, gesagt, oh, die Friedenstaube, und dann hat sie dieses Lied geschrieben. War Kindergärtnerin, also jetzt keine professionelle Schriftstellerin oder Autorin oder so, und hat einfach so als Kindergärtnerin dieses Lied geschrieben und hat es dann ihren Kindern im Kindergarten vorgesungen. Ach. Ist doch schön, oder?
1: Kriegt man, wenn man so ein Kinderlied schreibt, bekommt man dann auch noch so GEMA-Gebühren und alles?
0: Ja, ich hoffe, dass ich da jetzt was davon hatte, dass wir das kurz angespielt haben. Ich weiß auch nicht, ich kann das auch, nee, ich krieg, nee, den Text zusammen kriege ich nicht mehr, so komplett, nee, das schaffe ich nicht. Ja. Was ich von dir wissen wollte, du bist ja Hobby-Ornithologe.
1: Ja. Wir sind jetzt bei Vögeln, ja.
0: Also ja, natürlich, die Taube ist ja ein Vogel, ne? Und bei diesen heißen Temperaturen, man sollte sich ja ein bisschen kümmern um die Friedenstaube. Also, weiß nicht, eine Schale Wasser hinstellen oder so ist, glaube ich, immer gut.
1: Wahrscheinlich, oder? Ja. Also, wenn ich so an unsere Innenstädte denke, da ist ja wenig Wasser, ne? Deswegen, das würde sicherlich dann verschiedensten Tierarten gut tun, da irgendwo ein bisschen Wasser zu finden. Ja, temperaturmäßig wird es nämlich auch nochmal heute richtig heiß. Nicht so heiß wie gestern, wo wir ja an der 39, teilweise 40 Grad Marke geknackt haben. Heute werden es so um 35 Grad, also auch mal 36 möglich. Mit Sonne erstmal, mit einigen Wolken später und vielleicht am späten Nachmittag und am Abend auch mal irgendwo stellenweise ein Gewitter. Kräftiger Schauer, kräftige Windböen können dann alle mit drin sein, wenn es dann passiert. Also deswegen, der Tag muss nicht überall ganz ruhig zu Ende gehen.
0: Okay, alles klar. Das heißt also, Micha, du fütterst hier immer die Tauben. Du gehst dann eher am Nachmittag in den Park, eine schattige Bank suchen.
1: Und dann, ich fütter auch nicht die Ratten. Also wird mir unterstellt hier in der Nachbarschaft, ich würde Ratten füttern.
0: Aha, okay, okay.
1: Ich muss mal überlegen.
0: Kommst du denn da jetzt drauf? Also
1: Tauben sind ja auch, die Städte haben alle übermäßig Tauben, haben Probleme. Nicht mit der Friedenstaube, die haben sie alle zu wenig, nur die normalen Tauben.
0: Micha, am Wochenende beruhigt sich alles wieder.
1: Ja, also es gibt zwar auch morgen nochmal die Möglichkeit von Schauern und Gewittern am Nachmittag und am Abend, am Sonntag aber bleibt alles trocken. Es ist aber nach wie vor sehr drückend warm. Morgen bis 28 Grad und am Sonntag wahrscheinlich ein bisschen niedriger, aber weiterhin sehr feuchte Wärme, deswegen immer noch ein richtig hochsommerliches Wochenende, teilweise aber mit vielen Wolken.
0: Okay, Micha, dann jetzt hoch die Tassen und nochmal Happy Birthday Erika, da Erika Schirmer, da die kleine weiße Friedenszauber erfunden hat sozusagen, also ja, das Lied dazu, ja, erfunden. Ja, eigentlich hat es ja Pablo Picasso. So, ja, dann Käffchen und wir hören uns später nochmal, Micha.
1: Ja? Glückwunsch.
0: Ja.

0: Ja, es ist Hochsommer und es ist ein historisch trockener Sommer in ganz Europa. Das heißt, wir haben auch historisch niedrige Pegelstände bei den Flüssen, zum Beispiel auch in der Donau. Und in Bulgarien wurde dort wegen des niedrigen Pegelstandes jetzt dort ein Mammut gefunden. Also das lebt natürlich nicht mehr, ne? Mammutknochen, die man bisher eben nicht gefunden hat, weil die Donau normalerweise mehr Wasser führt. Ja, was davon abgesehen heute sonst noch wichtig ist und wichtig wird, das erfahren Sie auch gleich bei uns in den Nachrichten.
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22: Mit Ingo Enke, guten Morgen. Nach dem Fund einer russischen Fliegerbombe in Königshain bei Görlitz werden zur Stunde 39 Häuser evakuiert. 80 Einwohner werden in Sicherheit gebracht. Der 100 Kilo Blindgänger soll zeitnah gesprengt werden. In Graustein wird heute der Grundstein für ein Millionenprojekt am Dorfgemeinschaftshaus gelegt. Für bis zu 40 Kinder entsteht eine neue Kita mit einer Sauna. Sie stehen hoch in der Gunst der Gäste. Die Freibäder Burkau und Buschmühle und die Wasserwelt Steinicht-Wolmsdorf. Alle drei gehören zu den 100 schönsten Bädern Deutschlands. Der Ritterspielplatz an der Uferstraße in Görlitz ist komplett saniert worden. Dachflächen, Podeste und der Wehrturm wurden erneuert. Die Polizei hat in Nieski zwei Simson-Mopeds sichergestellt. Die Kräder wurden durch die Feuerwehr aus einer Kiesgrube am Friesenweg geborgen.
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0: Einen wunderschönen Start in einen hoffentlich angenehmen, stressfreien Freitag für Sie und für ein schönes Wochenende. Das Wetter ist ziemlich, naja, sagen wir mal abwechslungsreich. Heute starten wir erstmal mit viel Sonnenschein. Knackig heiß wird es auch heute wieder mit 33, 34 Grad. Allerdings später können dann auch mal kräftige Schauer oder eventuell auch mal ein Gewitter runterkommen. Morgen der Tag wird wohl auch eher so ein bisschen wechselhaft werden. Auch da kann es tagsüber mal Schauer oder Gewitter geben. Die Temperaturen gehen auch ein Stück nach unten auf bis zu 27 Grad. Und auf den Straßen, da haben wir noch nichts momentan. Keine Staus, keine Blitzer. Ich wünsche eine gute Fahrt und ein wunderschönes Wochenende.
1: Ja, danke schön, Miri.
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1: Ja, warum hast du nie Nein gesagt? Ja, heute geht's los. Das heißt, in der Landeshauptstadt startet die Kaisermania.
0: Ja.
1: Zehntausende Menschen werden wieder dabei sein.
0: Mhm. 4 Konzerte gibt's. Das erste heute Abend, morgen Abend und dann nächstes Wochenende wieder. Alle 4 sind ratzefatze ausverkauft. Aber wir haben jetzt noch Tickets. Und zwar heute für das erste Konzert.
1: Ja.
0: Sie liegen hier. Ich will sie gar nicht hergeben. Können Sie mich mitnehmen? Ruf doch mal an.
1: Ich würde mich mitkommen. Vielleicht. Nee, ich würde mich auch anbieten. Nein, komm, wir geben alles. Alles. Was machen wir? Rufen Sie einfach an.
0: Genau. Einfach durchrufen. Also 08000 78 8000. Das ist jetzt unsere Ticket-Hotline. Es geht zur Kaisermania. 08000 78 8000.
1: Roland Kaiser, heute Abend am Elbufer, jetzt die Tickets für Sie.
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0: So, es ist kurz nach 8:30 am Freitagmorgen. Geht's los?
1: Geht los.
0: Geht los.
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5: Südlich, ganz nah bei dir.
0: Es geht wieder los. Ja, Kaiserwenia in der Landeshauptstadt. Wir hatten es gerade gesagt, 4 ausverkaufte Konzerte.
3: Heute Abend das erste.
0: Ja.
3: Und wir haben noch Tickets. Ich will die gar nicht hergeben. Wir haben noch Tickets hier.
6: Doch,
3: hier
6: komm, komm, gib her.
3: Nein.
6: Ja.
0: Jetzt ist die Anne in der Leitung. Einen schönen guten Morgen, hallo.
7: Juhu.
3: Die schreit gleich.
0: Anne, was ist denn los? Ist doch noch gar nichts passiert.
7: Aber
3: Ja. Anne, warst du denn schon mal bei der Kaisermania?
7: Ja, ich war schon mal. Und ich habe es gerade heute vorhin gehört und habe gedacht, wenn ich mit meiner Tochter, mit der wollte ich heute Abend sowieso was unternehmen, die ist 8. Und wenn ich das machen könnte, wäre so toll.
0: Ja, warte mal.
7: Da habe ich gesagt, Marie, wir können heute Abend vielleicht klappt es ja. Und da hat sie gesagt, zeig mir mal erstmal bitte, was das ist. Und da habe ich ihr gerade bei YouTube ein Video gezeigt.
0: Das wollte ich nämlich gerade fragen. Mit 8, also kann sie da mit Roland Kaiser irgendwas anfangen?
7: Ja.
0: Ja, schon, oder?
3: Ja. Die Lieder,
7: weil wir wollten
3: oder?
7: Auch morgen zuhören gehen noch zusätzlich.
0: Ach, wie toll.
3: Ach, stimmt, ihr wollt euch morgen davor setzen. Stimmt, das ist ja,
7: ja
3: auch immer, wenn
7: genau.
3: man keine Karten hat,
7: ja.
3: kann man draußen noch ein bisschen mitfeiern.
0: Liebe
7: ja,
0: Anne,
7: genau.
0: Also du hast fast gewonnen. Ja? Du müsstest jetzt
3: bitte... Nein, komm, wir haben gesagt, keine Aufgabe.
0: Du müsstest bitte folgende Texte...

0: Zeile ergänzen, Anne.
1: Ach, ja. Okay.
0: So, jetzt äußerste Konzentration. Ich bin gespannt, ob du das hinbekommst. Also,
1: okay,
0: pass auf. Ich glaube, es geht schon wieder los. Anne, jetzt du?
2: Das kann doch wohl nicht wahr sein.
1: Das darf doch wohl nicht wahr sein.
0: Und weiter?
2: Dass man so total den Halt verliert.
0: Ja, komm, das reicht. Du bekommst die Tickets. Ihr geht zu Roland Kaiser. Anne und Marie. Dann ganz, ganz viel Spaß heute Abend.
2: Dankeschön.
0: Ja, und jetzt bleib einfach noch kurz in der Leitung. Ach so,
2: warte mal.
0: Ja, Anne, du bist jetzt die Programmdirektorin. Ja, du darfst jetzt entscheiden, sollen wir was von Roland Kaiser spielen oder lieber doch nicht? Jetzt.
2: Na klar.
0: Machen wir? Ja. Okay.
2: Ja, super, das wäre toll. Darf ich euch noch kurz was sagen?
0: Mhm.
2: Ihr habt ja erzählt, dass ihr jetzt die nächsten Tage wegfahrt mit den
0: Kindern, mit der Kinderreiche. Ja, Kindern, Christine,
2: genau.
0: Ist in
2: Oberwiesenthal. Da haben wir auch schon ein paar Mal gespendet und die Marie auch. Und
0: ach, das ist
2: von ihrem Taschengeld. Und da kamen mir gestern richtig die Tränen, weil ich das so toll finde, dass ihr das macht. Und ja, da kriege ich gerade richtige Gänsehaut und wünsche euch ganz viel Spaß.
0: Das ist schön, dass du das sagst. Kriege ich auch gleich Gänsehaut. Vielleicht nochmal für alle, die jetzt gar nicht wissen, worum es geht. Ja, Kinderreiche Sachsen, die Kinderheimkinder der Kinderreiche. Wir sammeln ja mal Spenden ein, kurz vor Weihnachten. Und unter anderem geht es dann von diesem Geld zur Ferienfahrt. Die startet morgen nach Oberwiesenthal für mehr als 300 Kinder. Sehr schön. Gut, dass du dran erinnerst.
2: Ja, also
0: Anne.
2: Ganz toll.
0: Dann euch nochmal viel Spaß heute Abend bei Roli.
2: Danke.
0: Bei der Kaisermania. Und jetzt, du hast entschieden, gibt's Roland Kaiser.
2: Kaiser.
0: Bitte.

0: Ach, ich dachte, jetzt tüttel das einfach aus. Ich dachte, er singt zum Schluss immer so, Joanna, Punkt, und dann ist es vorbei. Ja, aber nee, es tüdelt einfach so aus. Es fadet aus, wie wir beim Radio sagen. Ja, ein bunter Strauß beliebter Melodien hier bei Ihrem Lieblingsschlagerradio der Herzen.
1: So. Die Schlagerwelle.
0: Die Schlagerwelle, und jetzt kommt der Florian Silbereisen des deutschen Wetters. Hier ist unser Chefmeteorologe Michael Klein.
1: Grüß dich, mein
0: und,
1: Lieber.
0: Ja, grüße. Mein Guter. Nein, Sie sind natürlich richtig bei André und die Morgenmädels und Roland Kaiser heute mal außer der Reihe gespielt, denn die Kaisermania geht los, falls Sie gerade erst eingeschaltet haben. Heute das erste von 4 Konzerten in der Landeshauptstadt, und das ist ja eine regelrechte Hysterie. Alle 4 Konzerte natürlich ausverkauft, und wir hatten gerade eben noch Freitickets, die Anne und die Marie. Also die gehen zusammen, nicht die Anne-Marie, sondern die Anne und die Marie. Marie
1: ist die Tochter. Warum muss ich die eigentlich immer kaufen?
0: Ja.
1: Aber wer ist denn hier dein
0: Weil
1: Freund?
0: Du nicht die Anne bist, sondern der Micha.
1: Ja, schon.
0: So, du bist, glaube ich, nächste Woche dabei.
1: Ja, nächsten Samstag.
0: Nächsten Samstag, Micha. Da lass mal's krachen.
1: Wie wir? Ich lass krachen. Du bist doch nicht dabei, oder?
0: Na, ich dachte, du lädst mich ein.
1: Ich komme ja nicht an Karten ran.
0: Ja, ich doch auch nicht.
1: Ich zahle horrend viel Geld dafür.
0: Ja, ich habe wirklich keine Karten, ich habe wirklich keine Tickets. Sonst wäre ich natürlich mit dir mitgekommen. Du erzählst mir dann, wie es war.
1: Ja, ich kann dir, also ich würde alles berichten.
0: Ja.
1: Alles einzeln.
0: Und da geht es ja gar nicht so sehr um die Musik, da geht es ja um den Spaß und um die Party. Und das bei, heute Abend zumindest, wenn es dann losgeht, bei durchwachsenen Bedingungen, also es könnte schon mal ein bisschen was kommen, oder? Jetzt rein vom Wetter, also jetzt vielleicht ein bisschen Gewitter oder ein kleiner Schauer, muss aber nicht.
1: Muss aber nicht, nee, genau. Das ist wirklich sehr, sehr punktuell, und das durch ganz Sachsen hindurch. Deswegen, ob das dann ausgerechnet das Elbufer trifft, ist ganz, ganz schwer. Nee, ist es gar nicht vorherzusagen, muss man ganz ehrlich sagen. Das könnte passieren, muss aber nicht. Also generell heute nochmal ein heißer Tag mit über 35 Grad, die möglich sind. Und dann am Nachmittag können sich einzelne Schauer und Gewitter entwickeln. Wir haben aber so ein bisschen auch die Hoffnung, dass das Ganze dann auch schon, wenn es losgeht mit dem Konzert, durch ist. Also vielleicht noch beim Rumstehen auf der Betonplatte, da geht es um 18 Uhr, ist der Einlass. Ja. Da könnte vielleicht noch so der letzte Nachtzügler durchziehen, und dann ist es hoffentlich am Abend auch wirklich alles vorbei und durch. Und ansonsten ist das ein sommerlicher Tag mit erstmal viel Sonnenschein, später mehr Wolken. Wie gesagt, nicht ganz ausgeschlossen. Am Nachmittag die Schauer und Gewitter.
0: Okay, morgen geht es ja dann weiter, und zwar nicht nur am Elbufer. Es wird ja irre viel gefeiert. In ganz Sachsen ist überall was los. Beruhigt sich das dann wieder mit der Situation? Also gewittermäßig?
1: Also ganz langsam. Also morgen ist es auch so eine brodelnde Mischung. Also das heißt, die Luftfeuchtigkeit ist hoch, es ist drückend schwül, nicht ganz so heiß bei 27, 28 Grad, aber das reicht, dass dann trotzdem da immer mal wieder ein Schauer, ein Gewitter aufploppen kann am Himmel, und das kann sich im Prinzip fast durch den ganzen Tag ziehen, also auch vielleicht schon am Vormittag losgehen, und Richtung Abend beruhigt sich wahrscheinlich alles wieder, und dann gibt es einen sehr entspannten Sonntag, sommerliche warme Temperaturen am Sonntag auch so um 28 Grad, hoffentlich dann auch wieder mit mehr Sonne.
0: Alles klar. Ja, da ist wieder Spitzen angesagt. Ich sehe gerade bei den Kollegen von RTL, die besprechen gerade das Thema Ganzkörperdeos.
1: Aha.
0: Also ich bin ja schon eine Weile auf dieser Welt unterwegs, aber ich habe noch nie was von einem Ganzkörperdeo gehört. Du?
1: Das denke ich auch an anderen Stellen. Das musst du mir sagen.
0: Ja, die sprühen sich damit die Füße ein und so. Also schöne Idee von den Kollegen, aber passt ja auch zu den Temperaturen. Aber ich wusste nicht, dass es das gibt.
1: Habe ich vielleicht riechende Ohren oder so?
0: Sprühen sich auch gerade den Rücken ein damit. Ich dachte, das sind Ganzkörperdeos.
1: RTL, sind die da jetzt alle nackig oder was?
0: Nein, das nicht.
1: Jetzt schalten alles Radio aus und schalten das Fernsehen ein, mein Gott.
0: Wir sehen uns ja nächste Woche dann bei der Kaisermania. Du hast ja gerade gesagt, du lädst mich ein, und dann probieren wir das mal aus mit dem Ganzkörperdeo und mal gucken, was passiert. Vielleicht rennen uns dann alle hinterher bei der Kaisermania. Ja,
1: oder aber ich hätte endlich mal Platz um mich herum.
0: Jetzt gibt's noch eins.
1: Käffchen gerne. Los.

0: So, wir müssen mal ganz kurz unterbrechen, ja? Weil es gibt was Wichtiges von den Straßen. Die Miri winkt.
1: Ja.
0: Was haben wir an?
1: Ein Deckel vom Kugelgrill.
0: Was?
1: Also falls Sie den vermissen, dann sollten Sie vielleicht auf der A4 nochmal nachschauen. Hä? A4, Chemnitz Richtung Dresden, Höhe Dresden-Hellerau. Da liegt da der Deckel vom Kugelgrill. Das ist natürlich nicht ganz ungefährlich, also bitte vorsichtig fahren. A4, Chemnitz Richtung Dresden, Höhe Hellerau. Der Deckel vom Kugelgrill liegt
0: unbedingt
1: da im Weg.
0: Aufpassen,
1: nicht,
0: dass der Kugelgrill bei Ihnen im Grill landet.
1: Nee, das wäre nicht so schön.
0: Mehr von Miri, von Wetter und Verkehr und alles, was heute davon abgesehen sonst noch wichtig ist und wichtig wird, erfahren Sie gleich bei uns. Bleiben Sie dran, jetzt 13 Minuten vor 9.
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13: Mit Ingo Enke. Guten Morgen. Nach dem Fund einer russischen Fliegerbombe in Königshain bei Görlitz werden zur Stunde 39 Häuser evakuiert. 80 Einwohner werden in Sicherheit gebracht. Der 100 Kilogramm schwere Blindgänger soll zeitnah gesprengt werden, so die Polizei. Er war gestern bei Erntearbeiten zum Vorschein gekommen. Ein Sicherheitsradius von 600 Metern wurde gezogen. Sachsen und Brandenburg intensivieren ihre Zusammenarbeit beim Wassermanagement für die Lausitz. Das haben die Umweltminister von Breitenbuch und Mittelstädt bei einem Treffen am Speicherbecken Loser 2 und am Bärwalder See vereinbart. Um die Wasserversorgung entlang von Spree, Schwarzer Elster und Lausitzer Neiße langfristig zu sichern, setzen die Länder auf gemeinsame Steuerungsinstrumente. Dazu gehören eine langfristige Wasserbilanzierung für die kommenden Jahrzehnte sowie das länderübergreifende Grundwassermodell Lausitz. Die drei CDU-Ministerpräsidenten von Sachsen, Sachsen-Anhalt und Thüringen, Kretschmer, Schulze und Vogt, leisten Widerstand gegen Teile des Rentenpakets. Sie sehen nicht ein, dass die abschlagsfreie Rente nach 45 Beitragsjahren gestrichen werden soll. Ein Verkäufer aus Görlitz ist Opfer eines Internetbetrugs geworden. Auf das Angebot einer Ware meldete sich eine angebliche Käuferin. Sie behauptete, die PayPal-Zahlung klappe nicht und schlug die Bezahlung über das Kleinanzeigensystem vor. Dabei entlockte sie dem Mann sowohl seine Bankdaten als auch eine TAN. Erst einen Tag später bemerkte das Opfer, dass ein fünfstelliger Betrag von seinem Konto abgebucht worden war. Sie stehen hoch in der Gunst der Gäste, die Freibäder Burkau und Buschmühle und die Wasserwelt Steinicht-Wolmsdorf. Alle drei gehören zu den 100 schönsten Bädern in Deutschland. Die Google-Kommentare zu 5000 Frei- und Naturbädern wurden durch das Portal testberichte.de ausgewertet. Dabei kommt Burkau auf Platz 48. Wir wollten von Badegästen wissen, was sie so an ihrem Bad in Burkau schätzen.
14: Mir gefällt ja die Krage mit am besten und das ist halt so riesig, so groß, wisst ihr?
15: Ja, dass es eine große Wasserfläche hat, dass es eine sehr große Liegefläche hat, dass ich hier überall hinkomme. Ich komme ins Wasser, ich komme auf die Liegefläche, alles rollstuhlgerecht.
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1: Ja, der Tagesstart kann sich heute wirklich sehen lassen. Viel Sonnenschein, später dann wahrscheinlich ein paar mehr Wolken, die vielleicht auch dann für den ein oder anderen kräftigen Schauer oder mal für ein Gewitter sorgen. Die Temperaturen gehen auf 34 Grad rauf heute bei uns in der Lausitz. Morgen der Tag wird wahrscheinlich so ein bisschen wechselhaft werden. Da kann es tagsüber schon mal einen Schauer oder Gewitter geben. Und die Temperaturen gehen auch ein Stück nach unten auf bis zu 27 Grad. Auf den Straßen ist aber alles noch ruhig momentan. Da ist uns noch nichts weiter gemeldet worden. Trotzdem kann es sein, dass Sie schon irgendwas entdeckt haben, was stört. Dann sagen Sie gerne Bescheid. 03x800 und die 4 ist die Nummer, unter der Sie mich erreichen. Gute Fahrt.
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0: Ja, sind wir alle da. Und wir alle wünschen euch und Ihnen allen einen wunderschönen Freitagmorgen. Machen Sie was draus. Der letzte Tag des Monats Juli.
1: Stimmt.
0: Ja, heute ist der 31. Na klar. Ja. Morgen schon wieder August. Oh Gott, die Zeit vergeht.
1: Ach ja, genießen Sie es.
0: Ja, schönes Wochenende. Nee, das machen wir jetzt
1: bitte,
0: noch nicht.
1: Es ist auch nicht mal richtig
0: ja, eben. 6 Minuten vor 9. Also dann jetzt erstmal auf einen schönen Morgen.
1: Guten Start.
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0: ist denn der 12. August? Das ist übernächste Woche. Übernächsten,
1: die Sonnenfinsternis.
0: Übernächsten Mittwoch, die Sonnenfinsternis, ja. Also erstmal einen wunderschönen guten Morgen Ihnen und euch nochmal am Radio. Herzlich willkommen unserem Chefmeteorologen Michael Klein. Und das ist toll. Wir haben uns nicht abgesprochen. Ja, ich hau ihm einfach so ein Datum vor den Latz und er weiß sofort, ja, 12. August, Sonnenfinsternis. Und zwar totale Sonnenfinsternis. Allerdings nicht ganz hier bei uns in Deutschland.
1: Nee.
0: Ja, man sieht schon ein bisschen was, wenn man die komplett sehen möchte, dann sollte man so nach Spanien zum Beispiel ausweichen. Genau. Barcelona oder Portugal, Kanarische Inseln, da sieht man es dann noch ein bisschen besser. Aber bei uns ist auch nicht so schlecht, oder?
1: Ja, ich weiß nicht, wie bei uns, ich weiß den Bedeckungsgrad jetzt gar nicht mehr.
0: Ja.
1: Es ist auf jeden Fall so, dass man es theoretisch irgendwie wahrnehmen könnte, aber wenn man jetzt nicht drauf achtet, kann es sogar sein, dass man gar nicht merkt, dass es irgendwie richtig, richtig dunkler wird.
0: Weil es in die Dämmerung reingeht, in die Abenddämmerung.
1: Ja, also, ja, genau, es ist zwischen 18 und 20 Uhr, wenn ich es richtig im Kopf habe, ne?
0: Ja, ein bisschen später, ein bisschen später. 19 Uhr geht's los. Ja, 19:30 sowas, ja.
1: Genau, ich hatte mich für Spanien geguckt, also da ist es dann einen ganz kleinen Tacken früher.
0: Ja.
1: Und weil die Sonne halt so rüber kriecht, nee, der Mondschatten kriecht halt so rüber. Und und da ist es wirklich totale Sonnenfinsternis. Also wenn man in Spanien ist, dann wird es richtig komplett einmal dunkel werden.
0: Sie müssen sich nicht ärgern, falls Sie das verpassen sollten. Falls Sie irgendwie keine Zeit haben, am 12. August. Die nächste totale Sonnenfinsternis, die kommt dann am 3. September 2081. Da hätten wir dann wieder eine Chance, Micha. 20.
1: September. Was ist das für ein Wochentag?
0: Weiß ich nicht. 2081. Mensch, da sind wir nicht mal da, oder, Micha?
1: 3. September.
0: Warte mal, lass mal.
1: Da habe ich, glaube ich, Yoga.
0: Das, ja, stimmt. Lass uns mal kurz durchrechnen. Nee, 2081, also das schaffen wir nicht mehr, oder?
1: Wahrscheinlichkeitssäge. Die älteste Frau der Welt wurde, glaube ich, knapp über 120 oder so.
0: Ja, ja.
1: So. Aber eine Frau eben. Als Mann hast du da keine Chance.
0: Nee. Also, dann doch nächste Woche. Vielleicht mal gucken. Oder wir nehmen uns frei und fahren auf die Kanaren, Micha. Und
1: das toll. Ich habe mir das damals eigentlich, als wir diese Sonnenfinsternis in Deutschland hatten, gedacht, okay, eigentlich beim nächsten Mal, da war in Deutschland nicht viel zu sehen, da gab es viele Wolken, ich musste arbeiten.
0: Es wurde aber dunkel.
1: Es wurde dunkel tatsächlich und wir hatten rund um die Uhr Telefonanrufe, wo kann man gucken, wo kann ich hinfahren und so weiter. Und da habe ich mir damals gesagt, ja, beim nächsten Mal, dann fahre ich irgendwo hin.
0: Ja.
1: Mache ich jetzt wieder nicht.
0: Machst du wieder nicht. Weißt du, wo ich da war? Das war der 11. August 1999. Totale Sonnenfinsternis von Deutschland aus gut zu sehen. Und ich stand genau an diesem Tag auf dem Gipfel des Kilimandscharo in Tansania.
1: An dem Tag genau?
0: An dem Tag genau. Ich weiß noch, dass ich mich, also einerseits war das natürlich toll, da hochzukrabbeln. Ich war ja noch Kind. Damals, ich war schon junger Erwachsener. 99, klar, da war ich schon erwachsen. Und einerseits war es natürlich toll, da oben zu stehen, da auf dem Kilimandscharo. Auf der anderen Seite habe ich mich dann doch ein bisschen geärgert, dass es nur ausgerechnet zu diesem Termin da stattgefunden hat, dass ich das in Deutschland verpasst habe. Und es gibt da jetzt auch nicht, gab es da schon Handyfotos? Hatten Handys? 99? Gab es da schon Handys mit? Nee, Smartphone kam später. Smartphone kam erst so 2007, glaube ich. Wir hatten letztens das Thema.
1: Ja.
0: Aber hatten die Handys?
1: Nee,
0: 99?
1: Da hat man Snake gespielt, noch damals auf dem Nokia.
0: Ja, da hat man noch richtig fotografiert. So. Aber Digitalkameras gab es schon. Klar, logisch.
1: Ja.
0: Aber noch keine Handys.
1: Ja. Da warst du hättest es erleben können, aber warst woanders.
0: Ich war woanders. Da war gar nichts, logischerweise. Ne? Also da hat man von Sonnenfinsternis damals in Ostafrika überhaupt nichts mitbekommen.
1: Aber stell mal vor, du hast jetzt Ballermann gebucht, Mallorca.
0: Ja.
1: Und dann kommt diese Sonnenfinsternis, weißt du, und du stehst irgendwie, gerade bist du aufgestanden, willst dich fertig machen für die Schinkenstraße, denkst jetzt geil feiern gehen und plötzlich wird's dunkel.
0: Und
1: das darfst du doch alles gar
0: dann
1: nicht
0: mehr. Dann denkst du dir, bin ich jetzt schon besoffen? Was ist denn hier? Oder war es noch von gestern Abend? Ja, also vielleicht, deswegen erzählen wir Ihnen das heute alles schon, 12. August, wenn Sie ein bisschen flexibel sind und Zeit haben und vielleicht ähnlich wie wir befürchten, dass Sie das Jahr 2081 bis zur übernächsten Sonnenfinsternis vielleicht auch nicht mehr erleben, dann versuchen Sie es mal übernächsten Mittwoch irgendwo so Richtung Kanaren oder eben Barcelona, so die Ecke. Da sieht man die sehr, sehr schön. Oder auch Island.
1: Man muss mal seine Yacht einfach mal aus dem Hafen von Rimini verlegen.
0: Ja, so. Ja, genau, zum Beispiel. Ja, die Sonnenfinsternis. Reden wir über die Sonne? Machen wir ja die ganze Zeit schon. Die ist heute bei uns auch relativ lange sichtbar. Ohne, dass sich der Mond davor schiebt. Es wird wieder ein sommerlicher, ein heißer Tag.
1: Richtig. und nicht ganz so heiß wie gestern. Das war ja nochmal rekordverdächtig. Wir hatten auch im Norden Sachsens 39,2 Grad. Kann ich mir mal vorstellen, Wahnsinn. Und heute ein bisschen niedriger, bei 35, 36 Grad werden die Spitzentemperaturen punktuell liegen können. Dazu erstmal viel Sonne, dann wieder mehr Quellwolken und Schauer und Gewitter sind gerade insbesondere im Nachmittagsverlauf zum Abend hin möglich. Das kann sich dann auch noch ein bisschen durch die Nacht ziehen und morgen in dieser feuchtwarmen Luft, die wirklich drückend schwül ist, da sind dann auch nochmal Schauer und Gewitter möglich. Morgen wird es nicht ganz so warm, so bis 28 Grad ungefähr.
0: Okay, das Wochenende aber insgesamt, es bleibt sommerlich, ja?
1: Genau, sommerlich auf alle Fälle. Das heißt auch der Sonntag, ähnliche Temperaturen. Sonntag wird wahrscheinlich der angenehmere Tag werden. Nicht ganz so drückend heiß und wieder ein bisschen mehr Sonnenanteile mit dabei. Dürfte auch trocken bleiben. Und dann kommt die Hitze nochmal zurück. Das heißt Montag, Dienstag bis Mittwoch, Donnerstag nochmal Temperaturen über 30 Grad. Und dummerweise werden dann auch die Nächte wieder wärmer. Also dann kann es auch in der Wochenmitte wieder Tropennächte geben.
0: Alles klar. Ja, dann gebe ich jetzt erstmal ein Außenkäffchen, nehme ich.
1: Das finde ich gut.
0: Und sag mal, wir hören uns morgen früh.
1: Also,
0: bist du da morgen?
1: Ja, ich auch.
0: Ja, dann hören wir uns morgen wieder.
1: Ja, dann bleibt uns nichts anderes übrig.
0: Bis dann. Ja.

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12: Mit Ingo Enke, guten Morgen. Nach dem Fund einer russischen Fliegerbombe in Königshain bei Görlitz werden zur Stunde 39 Häuser evakuiert. 80 Einwohner werden in Sicherheit gebracht. Der 100 Kilo Blindgänger soll zeitnah gesprengt werden. Sachsen und Brandenburg intensivieren ihre Zusammenarbeit beim Wassermanagement für die Lausitz. Das haben die Umweltminister bei einem Treffen am Speicherbecken Loser 2 und am Bärwalder See vereinbart. Gestern ist die 40-Grad-Marke an mehreren Orten in Deutschland geknackt worden. Den höchsten Wert meldet der Wetterdienst mit 40,5 Grad aus Bernburg in Sachsen-Anhalt. In Hohenbocka haben bei einem Mann die Handschellen geklickt. In der Wohnung des mit Haftbefehl Gesuchten fanden die Polizisten Drogen und ein gestohlenes E-Bike. Die Polizei hat in Nieski zwei Simson-Mopeds sichergestellt. Die Kräder wurden durch die Feuerwehr aus einer Kiesgrube am Friesenweg geborgen.
11: Das war Radio Lausitz kompakt. 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
14: Ja, der Tagesstart kann sich heute wirklich sehen lassen. Viel Sonnenschein, später dann wahrscheinlich ein paar mehr Wolken, die vielleicht auch dann für den ein oder anderen kräftigen Schauer oder mal für ein Gewitter sorgen. Die Temperaturen gehen auf 34 Grad rauf heute bei uns in der Lausitz. Morgen der Tag wird wahrscheinlich so ein bisschen wechselhaft werden. Da kann es tagsüber schon mal einen Schauer oder Gewitter geben. Und die Temperaturen gehen auch ein Stück nach unten auf bis zu 27 Grad. Auf den Straßen ist aber alles noch ruhig momentan. Da ist uns noch nichts weiter gemeldet worden. Trotzdem kann es sein, dass Sie schon irgendwas entdeckt haben, was stört. Dann sagen Sie gerne Bescheid. 03 mal 800 und die 4 ist die Nummer, unter der Sie mich erreichen. Gute Fahrt.
15: Ja, danke schön, Miri.
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16: Nein, doch.
15: Oh, ja, dann, also, tschüss.
1: Schönen Freitagmorgen.
15: 9:56 jetzt.
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1: Das Rothenburger Sommerfest lädt dieses Wochenende zum ausgelassenen Feiern, Staunen und Erleben ein. Im historischen Zug geht's zu einem der größten Volksfeste der Region. Dazu Bürgermeister Philipp Eichner.
2: Gezogen wird es wieder von der Wechsel ab der Dampflok und hinten dran haben wir eine historische Diesellokomotive der Baureihe V100. Wir haben Zustiege in Görlitz und Niesky, dass man bequem 3 bis 4 Stunden auf dem Rothenburger Sommerfest sein kann. Wer natürlich noch länger bleiben will, der kann kurz vor Mitternacht wieder nach Hause fahren.
1: Also auf zum Sommerfest in Rothenburg. Beginnen heute um 15 Uhr.
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1: Ich glaube, es geht schon wieder los.
2: Schön, ich bin schon in Stimmung.
3: Es geht wieder los. Ja, Kaisermania in der Landeshauptstadt. 4 ausverkaufte Konzerte.
2: Mhm. Heute Abend das erste. Wir haben noch Tickets. Ich will die gar nicht hergeben.
4: Doch, komm, gib her.
2: Nein,
4: ja.
3: Jetzt ist Anne in der Leitung.
5: Juhu.
3: Anne, was ist denn los? Ist doch noch gar nichts passiert.
5: Aber bestimmt. Ich habe es gerade heute vorhin gehört und habe gedacht, wenn ich mit meiner Tochter, mit der wollte ich heute Abend sowieso was unternehmen, die ist 8, und wenn ich das machen könnte, wäre so toll. Da habe ich gesagt, Marie, wir können heute Abend vielleicht klappt es ja. Und da hat sie gesagt, zeig mir mal erstmal bitte, was das ist. Und da habe ich ihr gerade bei YouTube ein Video gezeigt.
3: Das wollte ich nämlich gerade fragen. Mit 8, also kann sie da mit Roland Kaiser irgendwas anfangen?
5: Ja.
3: Ja, schon. Also du hast fast gewonnen. Ja, du müsstest jetzt bitte...
2: Genau. Komm, wir haben gesagt, keine Aufgabe.
3: Du müsstest bitte folgende Textzeile ergänzen, Anne.
2: Ach, ja.
3: Okay. Ich glaube, es geht schon wieder los. Anne, jetzt du.
5: Das kann doch wohl nicht wahr sein.
2: Das darf doch wohl nicht wahr sein.
3: Und weiter?
5: Dass man so total den Halt verliert.
3: Ja, komm, das reicht. Anne. Du bekommst die Tickets. Ihr geht zu Roland Kaiser. Anne und Marie.
5: Darf ich euch noch kurz was sagen? Ihr habt ja erzählt, dass ihr jetzt die nächsten Tage wegfahrt
3: mit den Kindern, mit der Kinderarche. Ja, Kindern, Christine
5: genau.
3: Ist in
5: Oberwiesenthal. Da haben wir auch schon ein paar Mal gespendet und die Marie auch. Und
3: ach, das ist
5: von ihrem Taschengeld. Und da kamen mir gestern richtig die Tränen, weil ich das so toll finde, dass ihr das macht. Und ja, da kriege ich gerade richtige Gänsehaut und wünsche euch ganz viel Spaß.
3: Das ist schön, dass du das sagst.
5: Ja, also
3: Anna.
5: Ganz toll.
3: Micha Klein, unser Chefmeteorologe, unser Wetterwetterman. Einen schönen guten Morgen, hallo.
6: Guten Morgen.
3: Bitte nicht vergessen, heute ist Abgabetermin für die Steuererklärung 2025, sehe ich gerade.
6: Ja.
3: Habe ich dir erzählt, dass ich eine Steuerprüfung habe nächste Woche?
6: Ach nee, ernsthaft?
3: Für 22, 23, 24 Steuerprüfung.
6: Aber ist ja angekündigt. Das heißt, es ist jetzt nicht das SEK, dass die Tür morgen früh um 5 eintritt
3: genau,
6: oder sowas.
3: Wenn es erst soweit ist, ja. Wir müssen mal gucken, Michael. Also sollte dich nächste Woche jemand anrufen vom Finanzamt, du stehst bei mir auf den Bewirtungsquittungen relativ häufig drauf. Immer sagen, ja.
6: Gibst du mir nochmal die Daten durch?
3: Ja.
6: Und ich habe auch diese wahnsinnig schönen Geschenke von dir bekommen, oder?
3: Ja, genau so ist es.
6: Aber ich meine, du hast ja jetzt nicht den großen In- und Export oder so.
3: Eben, das wollte ich doch gerade sagen.
6: Was soll bei dir gefunden werden?
3: Ja.
6: Ich weiß.
3: Was denn?
6: Du wirst für deine schlechten Witze auch noch bezahlt.
3: Ja, wahrscheinlich wird das vom Finanzamt moniert.
6: Wie sie kriegen den Geld. Den können sie nicht absetzen.
3: Sie
6: den hat
3: Geld.
6: In den 70ern schon einer gemacht.
3: Micha, das Wetter. Heute.
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9: Mit Ingo Enke, guten Tag. Hoffen und Bangen in Königshain bei Görlitz. Nach dem Fund einer 100 Kilogramm schweren Fliegerbombe ist die Evakuierung abgeschlossen. Rund 80 Bewohner haben den Sperrkreis verlassen. Der Kampfmittelbeseitigungsdienst hat sich jetzt offenbar entschieden, den Blindgänger zu entschärfen und nicht zu sprengen. Das soll zeitnah passieren. Sie stehen hoch in der Gunst der Gäste. Die Freibäder Burkau und Buschmühle und die Wasserwelt Steinicht-Wolmsdorf. Alle drei gehören zu den 100 schönsten Bädern in Deutschland. Die Google-Kommentare zu insgesamt 5000 Frei- und Naturbädern wurden durch das Portal testberichte.de ausgewertet. Dabei kommt Burkau auf Platz 48. Wir wollten von Badegästen wissen, was sie so an ihrem Bad in Burkau schätzen.
10: Mir gefällt ja die Krage mit am besten und das ist halt so riesig, so groß, wisst ihr?
11: Ja, dass es eine große Wasserfläche hat, dass es eine sehr große Liegefläche hat, dass ich hier überall hinkomme. Ich komme ins Wasser, ich komme auf die Liegefläche, alles rollstuhlgerecht.
12: Es ist in der Nähe, es sind immer viele Leute da, die man kennt. Da gibt es einen guten Imbiss. Ich habe hier schwimmen gelernt, das ist Heimat.
13: Man hat hier Platz, so, das verläuft sich alles so, das ist alles hier perfekt.
9: Wie andere Bäder in der Lausitz abschnitten, dazu mehr in unserer App. Ab heute gilt in der EU das Recht auf Reparatur. Verbraucher haben jetzt einen Anspruch darauf, dass defekte Geräte gratis oder zu einem angemessenen Preis repariert werden. Das gilt neben Smartphones und Tablets auch für Fernseher, Waschmaschinen, Geschirrspüler, Staubsauger oder E-Bikes. Hersteller müssen Ersatzteile und Werkzeuge über Jahre hinweg bereitstellen. Europas Waldbrände verlagern sich vom Südwesten nach Südosten. Während sich die Lage in Frankreich und Spanien entspannt, brennt es in Griechenland und der Türkei. Vor allem auf Kreta spitzt sich die Lage zu. Ein Waldbrand bei Antalya ist jetzt aber unter Kontrolle. Bischofswerda sucht Statisten. Wer will den Festumzug zum 800-jährigen Stadtjubiläum mitgestalten? Ob Einzelpersonen, Familien, Vereine, Schulen oder Firmen, jeder kann mitmachen und ein Stück Stadtgeschichte darstellen. Kostüme können mitgebracht oder aus einem Fundus geliehen werden. Der Umzug findet nächstes Jahr am 6. Juni statt.
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15: Dort Temperaturen um die 33, 34 Grad heute bei uns in der Lausitz. Viel Sonnenschein zum Tagesstart, später ein paar mehr Wolken, eventuell auch kräftige Schauer und Gewitter, die sind möglich heute. Morgen der Tag wird wahrscheinlich auch so ein bisschen wechselhaft werden. Da kann es tagsüber schon einzelne Schauer oder auch mal ein Gewitter geben. Und die Temperaturen, die gehen auch ein Stück nach unten auf bis zu 27 Grad. Und auf den Straßen, da sieht es relativ entspannt aus. Da ist uns noch gar nichts weiter gemeldet worden, nur ein Blitzer in Kupritz in der 30er-Zone. Und falls Sie auch noch irgendwas entdeckt haben, sagen Sie gerne Bescheid. 03x800 und die 4 ist die Nummer, unter der Sie mich ganz entspannt erreichen. Schönen Tag.
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18: Live und in Farbe am Freitag. Gleich mit jemandem, der optisch wie so ein harter Rocker daherkommt und gleichzeitig eine der gefühlvollsten und kräftigsten Soul-Stimmen unserer Zeit hat. Teddy Swims nämlich. Mr. Know-It-All heißt seine neue Single, ist gleich dabei in Hithalbe Stunde Nummer 1. Haben Sie einen wunderschönen Freitag mit uns. Hi, hi.
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0: So rocken wir uns Richtung Wochenende. Schönen Freitag mit dem Lieblingsradio. 10 vor halb 11. Wir begleiten Sie durch den Arbeitstag heute. Gleichzeitig letzter Julitag. Es ist der 31.07. Gleich bei uns der aktuelle Platz 2 in unseren Charts. Mal gucken, wer morgen Chancen auf die Spitze hat. Wir reden gleich mit unserem lieben Kollegen Marc drüber und spielen gleich die Nummer 2. New Religion, Bebe Rexha und Faithless in voller Länge gleich hier bei mir.
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12: Dort Temperaturen um die 33, 34 Grad heute bei uns in der Lausitz. Viel Sonnenschein zum Tagesstart, später ein paar mehr Wolken, eventuell auch kräftige Schauer und Gewitter, die sind möglich heute. Morgen der Tag wird wahrscheinlich auch so ein bisschen wechselhaft werden. Da kann es tagsüber schon einzelne Schauer oder auch mal ein Gewitter geben. Und die Temperaturen, die gehen auch ein Stück nach unten auf bis zu 27 Grad. Und auf den Straßen, da sieht es relativ entspannt aus. Da ist uns noch gar nichts weiter gemeldet worden, nur ein Blitzer in Kupritz in der 30er-Zone. Und falls Sie auch noch irgendwas entdeckt haben, sagen Sie gerne Bescheid. 03x800 und die 4 ist die Nummer, unter der Sie mich ganz entspannt erreichen. Schönen Tag.
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0: Und mit Ihnen an diesem Freitag. Moby-Fans freuen sich schon auf den 11. August. Da gibt es das Konzert von Moby bei den Filmnächten am Elbufer. Gleich ist Moby hier auch dabei.
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0: mit dem Lieblingsradio geht's Richtung Wochenende und morgen Abend gibt's eine neue Ausgabe unserer Chartshow mit meinem lieben Kollegen Marc Matthew, jetzt schon mal bei mir. Hallo Marc, was hast du morgen alles dabei?
1: Hallo Marcel, grüß dich.
0: Hi.
1: Ja, ich stelle morgen Abend vor die neue von Kamratz.
0: Die ist ja cool.
1: Klingt diesmal ein bisschen anders bei ihm.
0: Ja.
1: Und heute neues Album rausgekommen von Ariane Grande. Yeah.

0: ihr mittlerweile 8. Studioalbum. So, und im Top 25 Countdown letzten Samstag auf Platz 1 gestiegen, Tampa City mit Self Aware. Die 25 erfolgreichsten Hits der Woche und die Top-Neuerscheinungen morgen Abend wieder bei mir.
1: Wir sind alle dabei. Dankeschön, Marc. Bis morgen.
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0: einen schönen Ferienfreitag für alle Ferienkids um 11:11.
1: Boah, da ist was los.
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3: Das Erlebnisbad in Kuhnewalde ist eine tolle Wahl für einen entspannten und spaßigen Tag. Hier könnt ihr im Becken entspannen oder ein paar Bahnen im Sportbecken ziehen. Besonders empfehlenswert sind die beiden Wasserrutschen, die für echt viel Spaß sorgen. Ja, wenn der kleine Hunger kommt, dann findet ihr bestimmt was Passendes im Badkiosk. Wer Lust hat, kann auch Beachvolleyball spielen und für die Jüngsten gibt's eine Kinderspielelandschaft, also da ist für jeden was dabei. Geöffnet ist das Erlebnisbad Kuhnewalde täglich von 10 bis 20 Uhr.
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0: schön, dass Sie bei uns sind an diesem Freitag. 2:15. In Deutschland sind jetzt mehr als 3 Millionen Menschen arbeitslos gemeldet. Wir haben gleich alles Wichtige von hier aus Deutschland und der Welt in unsere Nachrichten um 10:50.
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12: Mit Ingo Enke, guten Tag. Aufatmen in Königshain bei Görlitz. Die 100-Kilo-Bombe ist entschärft worden. Die Evakuierung und damit auch der Sperrkreis wurden aufgehoben. Alle betroffenen Einwohner können wieder zurück in ihre Häuser. Rund 80 Menschen waren heute Morgen in Sicherheit gebracht worden. Knut Michael Kunot berichtet.
13: Der Blindgänger aus dem Zweiten Weltkrieg war gestern bei Erntearbeiten zum Vorschein gekommen, und zwar im nördlichen Teil der Gemeinde. Die Bombe russischer Bauart mit einem beschädigten Zünder sollte zunächst vor Ort kontrolliert gesprengt werden. Dann aber entschied sich der Kampfmittelbeseitigungsdienst für die Entschärfung.
12: Darauf haben viele Einwohner des Spremberger Ortsteils Graustein lange gewartet. Heute ist Tag der Grundsteinlegung für ein Millionenprojekt am Dorfgemeinschaftshaus. Für bis zu 40 Kinder entsteht eine nagelneue Kita mit einer Kindersauna. Die Feuerwehr erhält moderne Umkleiden und eine neue Fahrzeughalle. Zusätzlich wird der alte Mehrzweckraum barrierefrei saniert. Heute ist für viele der Tag, an dem sie ihre Steuererklärung abgeben müssen. Experten raten, sich an den Stichtag auch zu halten, denn es droht mehr als nur eine Mahnung. Wer seine Steuererklärung zu spät abgibt, muss mit einem Zuschlag rechnen. Der beträgt 0,25% der festgesetzten Steuer, mindestens aber 25 Euro pro verspätetem Monat. Bei Verhandlungen in Kairo ist angeblich eine vollständige Entwaffnung der Hamas vereinbart worden. Das berichtet US-Präsident Donald Trump. Im Gegenzug soll Israel seine Truppen aus dem besetzten Gazastreifen abziehen. In den nächsten 2 Wochen soll ein genauer Zeitplan dazu veröffentlicht werden. Die Hamas hat laut US-Kreisen dem Deal zugestimmt. Aus Israel kam bisher nichts. In Sachsen ist der Temperaturrekord für einen Juli eingestellt worden. In Klitschen bei Thurgau wurden gestern 39,2 Grad gemessen. Die höchste je im Juli in Sachsen gemessene Temperatur. Der bisherige Rekord stammte ebenfalls aus Klitschen, 38,5 Grad aus dem letzten Jahr. Die bundesweit höchste Juli-Temperatur wurde in Bernburg in Sachsen-Anhalt gemessen mit 40,5 Grad.
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14: Ja, momentan sieht es wirklich noch hübsch aus. Es ist viel blau zu sehen. Ein paar Wolken mischen schon mit und die können sich im Laufe des Tages auch verdichten. Eventuell im Laufe des Tages auch für kräftige Schauer und Gewitter sorgen. Die Temperaturen, die gehen rauf auf 33, 34 Grad. Morgen der Tag, der wird wahrscheinlich so ein bisschen wechselhafter werden. Da gehen die Temperaturen auch ein Stück nach unten. Und im Laufe des Tages kann es morgen auch immer wieder Schauer und Gewitter geben. Und auf den Straßen, da liegt ein Stein auf der A4 in Richtung Chemnitz. Zwischen Hellerau und Wildermann. Bitte Vorsicht auf der linken und mittleren Spur. Und einen Blitzer haben wir in Kupritz, 30er-Zone und Ortseingang Bernsdorf aus Richtung Großgrabe.
0: Dankeschön, Miri.
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0: Live am Freitag. Jetzt wissen wir über alles Aktuelle und alles Wichtige Bescheid. Dann starten wir ganz schnell die nächste Hit-halbe Stunde. Gleich mit den 80ern, Michael Cimbello und Maniac. Und jetzt Gamper und Adoni, Bittersweet Symphony.

0: ist das Lieblingsradio am Freitag, 11:30. Und es gibt Breaking News. Auch die Asiatische Fußballkonföderation hat jetzt erklärt, die FIFA soll ihre umstrittenen Investitionspläne nicht weiter verfolgen. Damit steht der umstrittene WM-Plan von Gianni Infantino vor dem Blitz-K.O. Infos dazu in unseren nächsten Nachrichten. Und musikalisch machen wir so weiter. Unter anderem mit dem aktuellen Hit von Michael Schulte, 5 AM. Das und noch ganz viel mehr gleich hier bei mir.
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18: Ja, momentan sieht es wirklich noch hübsch aus. Es ist viel blau zu sehen. Ein paar Wolken mischen schon mit und die können sich im Laufe des Tages auch verdichten. Eventuell im Laufe des Tages auch für kräftige Schauer und Gewitter sorgen. Die Temperaturen, die gehen rauf auf 33, 34 Grad. Morgen der Tag, der wird wahrscheinlich so ein bisschen wechselhafter werden. Da gehen die Temperaturen auch ein Stück nach unten. Und im Laufe des Tages kann es morgen auch immer wieder Schauer und Gewitter geben. Und auf den Straßen, da liegt ein Stein auf der A4 in Richtung Chemnitz. Zwischen Hellerau und Wildermann. Bitte Vorsicht auf der linken und mittleren Spur. Und einen Blitzer haben wir in Kuppritz, 30er-Zone und Ortseingang Bernsdorf aus Richtung Großgrabe.
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0: Wir gucken gleich mal, was ab morgen neu ist. Morgen starten wir ja in den August und was damit wichtig wird für uns. Jetzt freuen wir uns auf Michael Schulte.
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0: 90er am Freitag bei uns, eine Minute nach halb zwölf.
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0: Heute ist der letzte Julitag. Morgen starten wir dann in den August 2026. Und zum Monatswechsel gibt es ein paar Neuigkeiten, die für uns alle wichtig sein können. Schon ab heute zum Beispiel gilt die neue Richtlinie für ein Recht auf Reparatur von bestimmten Elektrogeräten. Meine Kollegin Pauline Möckel weiß mehr.
2: Das betrifft zum Beispiel Waschmaschinen, Kühlschränke und ähnliche Haushaltsgroßgeräte, dann Staubsauger, Fernseher, Smartphones, E-Bikes oder Werkzeuge wie Schweißgeräte. Bohrmaschinen und Akkuschrauber fallen aber noch nicht unter die Reparaturpflicht. Sie müssen mehrere Jahre reparierbar sein, Ersatzteile müssen unkompliziert und zu angemessenen Preisen erhältlich sein. Und wenn sie repariert wurden, verlängert sich die Gewährleistung um 12 Monate. Außerdem haben Erstklässler einen Anspruch auf Ganztagsbetreuung, der stufenweise auch für Grundschulkinder höherer Klassenstufen eingeführt wird. Und ab Sonntag gilt dann auch eine Kennzeichnungspflicht für KI-Inhalte. Heißt, Chatbots im Kundenservice mit KI erstellte Artikel, Produktfotos, Videos und Audiodateien müssen entsprechend gekennzeichnet werden.
0: Dankeschön, Pauline. Diesen Beitrag kennzeichnen wir hiermit als von Menschen mit viel Liebe zum Radio gemacht.

Black Friday am Friday und da grüßen wir mal alle Technikabteilungen des Landes, denn heute ist Tag des Systemadministrators. Ich werde nachher auch mal bei unseren Technikjungs vorbeischauen. Nicht, dass ich ein Problem hätte, aber die haben so einen geil gekühlten Serverraum.

0: Es ist 2:15 Uhr. Am Freitag, die 40-Grad-Marke ist gestern an mehreren Orten geknackt worden. Wir haben gleich alles Wichtige von hier aus Deutschland und der Welt in unsere Nachrichten um 10:50 Uhr.
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13: Mit Ingo Enke, guten Tag. In Königshain bei Görlitz ist heute Vormittag eine 100 Kilo Fliegerbombe entschärft worden. Dafür mussten rund 80 Menschen ihre Wohnungen verlassen. Erst sollte der Blindgänger kontrolliert gesprengt werden. Dann aber entschied sich der Kampfmittelbeseitigungsdienst für die Entschärfung. Die Bombe mit dem beschädigten Zünder war bei Erntearbeiten gefunden worden. 20.000 Oberlausitzer haben keinen Job. Das sind knapp 2 Prozentpunkte mehr als im Juni, wie aus dem heute vorgestellten Arbeitsmarktbericht hervorgeht. Die Arbeitslosenquote liegt bei durchschnittlich 7,4%. Rund 12.600 Frauen und Männer in den Landkreisen Görlitz und Bautzen beziehen Bürgergeld. Der Arbeitsagentur Bautzen wurden in diesem Monat knapp 800 freie Stellen gemeldet. Sie stehen hoch in der Gunst der Gäste. Die Freibäder Burkau und Buschmühle und die Wasserwelt Steinicht-Wolmsdorf. Alle drei gehören zu den 100 schönsten Bädern in Deutschland. Die Google-Kommentare zu insgesamt 5000 Frei- und Naturbädern wurden durch das Portal testberichte.de ausgewertet. Dabei kommt Burkau auf Platz 48. Wir wollten von Badegästen wissen, was sie so an ihrem Bad in Burkau schätzen.
2: Mir gefällt ja die Krage mit am besten und das ist halt so riesig, so groß, wisst ihr?
11: Ja, dass es eine große Wasserfläche hat, dass es eine sehr große Liegefläche hat,
14: dass ich hier überall hinkomme. Ich komme ins Wasser, ich komme auf die Liegefläche, alles rollstuhlgerecht.
15: Es ist in der Nähe, es sind immer viele Leute da, die man kennt. Hier gibt es einen guten Imbiss. Ich habe hier schwimmen gelernt, das ist Heimat.
16: Man hat hier Platz, so, das verläuft sich alles so, das ist alles hier perfekt.
13: Wie andere Bäder in der Lausitz abschnitten, dazu mehr in unserer App. Europas Waldbrände verlagern sich vom Südwesten nach Südosten. Während sich die Lage in Frankreich und Spanien entspannt, brennt es in Griechenland und der Türkei. Vor allem auf Kreta spitzt sich die Lage zu. Ein Waldbrand bei Antalya ist jetzt aber unter Kontrolle. Bischofswerda sucht Statisten. Wer will den Festumzug zum 800-jährigen Stadtjubiläum mitgestalten? Ob Einzelpersonen, Familien, Vereine, Schulen oder Firmen, jeder kann mitmachen und ein Stück Stadtgeschichte darstellen. Kostüme können mitgebracht oder aus einem Fundus geliehen werden. Der Umzug findet nächstes Jahr am 6. Juni statt.
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17: Einen wunderschönen Freitag, einen schönen Start ins Wochenende. Die Temperaturen bei uns in der Lausitz, die gehen auch heute auf 33, 34 Grad rauf. Momentan ist noch viel blau zu sehen, aber ein paar Wolken mischen schon mit. Und wenn die sich verdichten, dann kann es eben auch teils kräftige Schauer und Gewitter geben. Das ist zumindest heute im Bereich des Möglichen. Morgen der Tag wird dann wohl ein bisschen wechselhafter werden. Die Temperaturen gehen auf 27 Grad rauf. Das heißt, es wird auch ein bisschen, frischer kann man jetzt nicht direkt sagen, aber die Temperaturen gehen ein Stück nach unten. Und auf den Straßen sieht es relativ entspannt aus. Ein neuer Blitzer auf der B97, Ortseingang Bernsdorf aus Richtung Großgrabe.
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0: Live von den Farbe an diesem Freitag. Willkommen mit überraschenden Neuigkeiten. Selbst in einer grauen Stadt hebt das Hören von Vogelstimmen laut Forschern unser Wohlbefinden. Das gilt wahrscheinlich besonders für Hauskatzen. Für die klingt das Gezwitscher wie die Benachrichtigung von der Lieferando-App. Wir wünschen Ihnen eine entspannte Mittagspause. Starten jetzt die nächste Hit-halbe Stunde. Los geht's mit Unter meiner Haut um 6:12 Uhr.
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0: Freitag mit uns. 10 vor halb 1 ist es. Gleich ganz frische Musik für Ihren Freitagmittag. Wir haben Turn the Lights Off von Kato und John dabei. Und dann tauchen wir ein in die 90er. Aus dem Film Dangerous Minds, wilde Gedanken mit Michelle Pfeiffer. Aus 95 hören wir den Titelsong Gangsters Paradise von Coolio. Das und noch ganz viel mehr gleich hier bei mir.
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17: Heute erstmal noch eine Dosis Sommer mit Sonne und Wolken im Mix und bis 34 Grad zum Teil. Am Nachmittag ziehen von Westen Schauer rein und dann sind später auch zum Teil kräftige Gewitter mit Sturmböen möglich. Morgen ziehen auch erstmal Schauer durch. Im Laufe des Tages wird's schöner. Dazu Temperaturen zwischen 17 und 22 Grad. Sonntag wieder sonniger und bis 30 Grad. Achtung, liebe Autofahrer, A17 Prag Richtung Dresden zwischen dem Grenzübergang Breitenau-Schönwald und Bad Gottleuba. Ein Kilometer Stau dauert circa eine Viertelstunde länger. B97 Hoyerswerda Richtung Dresden zwischen Königsbrück und Lausnitz dichter Verkehr. Und geblitzt wird auf der B97 am Ortseingang Bernsdorf aus Richtung Großgrabe.
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0: Wir liefern gleich noch ein bisschen Inspiration, was an diesem Freitag so gehen könnte bei Ihnen. Und jetzt liefern wir Turn the Lights Off.
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1: Das Rothenburger Sommerfest lädt dieses Wochenende zum ausgelassenen Feiern, Staunen und Erleben ein. Im historischen Zug geht's zu einem der größten Volksfeste der Region. Dazu Bürgermeister Philipp Eichler.
2: Gezogen wird das wieder von der 86 der Dampflok und hinten dran haben wir eine historische Diesellokomotive der Baureihe V100. Wir haben Zustiege in Görlitz und Niesky, dass man bequem 3 bis 4 Stunden auf dem Rothenburger Sommerfest sein kann. Wer natürlich noch länger bleiben will, der kann kurz vor Mitternacht wieder nach Hause fahren.
1: Also auf zum Sommerfest in Rothenburg. Beginnen heute um 15 Uhr.
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0: Schön, dass Sie bei uns sind und einen schönen Freitag für Sie. Hier ist Radio Lausitz.
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5: Juhu.
3: Anne, was ist denn los? Ist doch noch gar nichts passiert.
5: Bestimmt. Ja. Ich habe es gerade heute vorhin gehört und habe gedacht, mit meiner Tochter, mit der wollte ich heute Abend sowieso was unternehmen. Die ist 8. Und wenn ich das machen könnte, wäre so toll. Da habe ich gesagt, Marie, vielleicht klappt es ja.
3: Also du hast fast gewonnen. Ja? Du müsstest jetzt
4: du
3: hast bitte...
4: Nein, komm, wir haben gesagt, keine Aufgabe.
3: Du müsstest was bitte denn? Folgende Textzeile ergänzen, Anne.
4: Ach, ja. Bitte.
3: Okay. Ich glaube, es geht schon wieder los.
5: Mhm. Das kann doch wohl nicht wahr sein.
4: Das darf doch wohl nicht wahr sein.
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5: Dass man so total den Halt verliert.
3: Ja, komm, das reicht. Du bekommst die Tickets. Ihr geht zu Roland Kaiser. Anne und Marie.
5: Darf ich euch noch kurz was sagen? Hm? Ihr habt ja erzählt, dass ihr jetzt die nächsten Tage wegfahrt mit den...
3: Mit den Kindern, mit der Kinderreiche, ja, Kindern, Christine
5: genau.
3: ist in Oberwiesenthal.
5: Da haben wir auch schon ein paar Mal gespendet und die Marie auch und
3: Och, das ist
5: von
3: toll.
5: Ihrem Taschengeld. Und da kamen mir gestern richtig die Tränen, weil ich das so toll finde, dass ihr das macht und wünsche euch ganz viel Spaß. Also
3: Anne.
5: Ganz toll.
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0: Zunge Möller Radio beim Lieblingsradio am Freitag, 2:15. 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Geht das Handy, der Kühlschrank oder die Waschmaschine kaputt, haben wir ab heute das Recht auf Reparatur. Und wir haben das Recht auf den aktuellen Nachrichtenüberblick. Den gibt's gleich bei uns um 10:50.
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13: Mit Ingo Enke, guten Tag. Sachsen und Brandenburg intensivieren ihre Zusammenarbeit beim Wassermanagement für die Lausitz. Das haben die Umweltminister von Breitenbuch und Mittelstädt bei einem Treffen am Speicherbecken Losa 2 und am Bärwalder See vereinbart. Knut Michael Kunoth.
14: Das Wassermanagement sei eine Generationenaufgabe. Sie höre nicht an Ländergrenzen auf, so die beiden Minister. Um die Wasserversorgung entlang Spree, Schwarzer Elster und Lausitzer Neiße langfristig zu sichern, setzen die Länder auf gemeinsame Steuerungsinstrumente. Dazu gehören eine langfristige Wasserbilanzierung für die kommenden Jahrzehnte sowie das länderübergreifende Grundwassermodell Lausitz.
13: Bei einem Küchenbrand heute Vormittag im Reichenbacher Ortsteil Meuselwitz sind eine 61-jährige Frau und ein 28-jähriger Mann verletzt worden. Sie wurden vor Ort ambulant behandelt. Als die Feuerwehr eintraf, war der Brand bereits gelöscht. Die Polizei geht von einem technischen Defekt aus. 20.000 Oberlausitzer haben keinen Job. Das sind knapp 2% mehr als im Juni, wie aus dem heute vorgestellten Arbeitsmarktbericht hervorgeht. Die Arbeitslosenquote liegt bei durchschnittlich 7,4%. Rund 12.600 Frauen und Männer in den Landkreisen Görlitz und Bautzen beziehen Bürgergeld. Der Arbeitsagentur Bautzen wurden in diesem Monat knapp 800 freie Stellen gemeldet. Bei Verhandlungen in Kairo ist angeblich eine vollständige Entwaffnung der Hamas vereinbart worden. Das berichtet US-Präsident Donald Trump. Im Gegenzug soll Israel seine Truppen aus dem besetzten Gazastreifen abziehen. In den nächsten 2 Wochen soll ein genauer Zeitplan dazu veröffentlicht werden. Die Hamas hat laut US-Kreisen dem Deal zugestimmt. Aus Israel kam bisher nichts. In Sachsen ist der Temperaturrekord für einen Juli eingestellt worden. In Klitschen bei Torgau wurden gestern 39,2 Grad gemessen. Die höchste je im Juli in Sachsen gemessene Temperatur. Der bisherige Rekord stammte ebenfalls aus Klitschen, 38,5 Grad aus dem letzten Jahr. Die bundesweit höchste Juli-Temperatur wurde in Bernburg in Sachsen-Anhalt gemessen mit 40,5 Grad.
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2: Heute erstmal noch eine Dosis Sommer mit Sonne und Wolken im Mix und bis 34 Grad. Am Nachmittag ziehen von Westen Schauer rein und dann sind später auch zum Teil kräftige Gewitter mit Sturmböen möglich. Morgen ziehen auch erstmal Schauer durch. Im Laufe des Tages wird's schöner, dazu Temperaturen zwischen 17 und 22 Grad. Hallo auf die Straßen A15 Dreieck Spreewald Richtung Cottbus zwischen Boblitz und Fetschau Reifenteile auf der Fahrbahn und ein defekter LKW auf der Standspur. A17 Prag Richtung Dresden zwischen dem Grenzübergang Breitenau-Schönwald und Bad Gottleuba 1 Kilometer Stau. Das dauert circa eine Viertelstunde länger und geblitzt wird auf der A13 Dresden Richtung Berlin kurz hinter der Auffahrt Radeburg.
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0: Live am Freitag. Joseph David Keery kennen wir als Schauspieler aus der Erfolgsserie Stranger Things. Er macht allerdings auch sehr erfolgreich Musik schon seit 2019. Da nennt er sich dann einfach nur Joe. Und wir haben ihn gleich dabei in der nächsten halben Stunde mit End of Beginning. Davor starten wir jetzt erstmal mit Ed Sheeran und Overpass Graffiti um 6 vor 1.
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1: Joe, end of beginning.
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0: wunderschöner 2000er Hit von Rob Thomas, Little Wonders, beim Lieblingsradio am Freitag. Es ist 2:10. Wir versorgen Sie gleich mit einem frischen Wetter- und Straßenupdate. Heute nochmal relativ heiß, dann wird es am Wochenende ein bisschen kühler. Details haben wir gleich dabei. Und dann haben wir genau den richtigen Sound, um ins Wochenende zu starten, oder? Das ist von Gala, Freed from Desire. Und das haben wir in der nächsten halben Stunde in voller Länge dabei.
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16: Erstmal ist es noch ein schöner sonniger Freitag. Am späten Nachmittag sind dann Schauer möglich und am Abend auch vereinzelt Gewitter. Die werden zum Teil kräftig, auch mit Sturmböen. Morgen dann auch erstmal Schauer und besonders am Nachmittag kommt dann auch immer mal die Sonne wieder zum Vorschein. Achtung, liebe Autofahrer, A4 Dresden Richtung Görlitz. Zwischen Görlitz und dem Rastplatz an der Neiße Reifenteile auf allen Spuren. Und A15 Dreieck Spreewald Richtung Cottbus. Zwischen Boblitz und Fettschau ein defekter LKW auf der Standspur. Im Kreis Bautzen auf der S100 zwischen Keutsch und Neukirch hat es einen Unfall gegeben und im Moment ist die Straße voll gesperrt. Und geblitzt wird auf der A13 Dresden Richtung Berlin, kurz hinter der Auffahrt Radeburg.
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0: Das ist unser gemeinsamer Weg ins Wochenende. Ich freue mich, dass Sie mit dabei sind. Schönen Freitag.

0: Hier ist das offizielle Sommerradio, gleich mit Isa Chopego von Michel Tello.
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2: Wenn es Ihnen gestern so ging wie mir, Sie am Abend oder in der Nacht auf Sternschnuppen gehofft haben, aber zu viele Wolken am Himmel den Blick versperrt haben, dann gibt's gute Nachrichten. Denn nach den Delta-Aquariden kommen im August die Perseiden, der größte Meteorstrom im Sommer. Die Perseiden bieten in der Nacht vom 12. auf den 13. August ganz großes Kino. Stefan Schwager von der Sternwarte Riesa. Wann schauen wir denn am 12. August am besten in den Himmel?
3: Beobachtungszeit ideal ab 22 Uhr. Da ist die Dämmerung so weit fortgeschritten, dass der Himmel wirklich sehr schön mit Sternen gefüllt ist. Eine lichtarme Umgebung als Beobachtung einfach aussuchen. Und dann sollte der Sternbeobachtung und der Schnuppenzählung nichts mehr im Weg stehen. Und das Beste ist ja, an dem 12. August findet ja eine Sonnenfinsternis statt. Das heißt, wir haben in der Nacht vom 12. auf den 13. August Neumond, keine störende Lichtquelle am Himmel und damit die idealsten Bedingungen für eine Sternschnuppenzählung.
2: Also, ich bin jetzt schon begeistert. Allerdings für die teilweise Sonnenfinsternis muss ich mir noch dringend so eine Sophie-Brille organisieren. Ohne geht's nicht, oder Stefan?
3: Ganz, ganz wichtig. Sorgen Sie dafür, dass Sie eine Sonnenfinsternisbrille für dieses Ereignis haben, denn nur diese und wirklich nur diese Brille schützt unsere Augen vor Sonnenstrahlenschäden. Das unterschätzen sehr, sehr viele.
2: Dankeschön für diesen wichtigen Sicherheitstipp, Stefan Schwager von der Sternwarte Riesa. Also der August hält einiges bereit, der Höhepunkt der Perseiden und eine teilweise Sonnenfinsternis merken wir uns schon mal vor. Hier übernimmt jetzt mein lieber Kollege Axel Metz. Ich bin Marcel Wenzke, wünsche Ihnen ein ganz schönes Wochenende. Tschüss und wir hören uns.
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17: Mit Dorit Keller. Guten Tag. Die Arbeiten zur touristischen Erschließung des Scheibesees werden fortgesetzt. Wie die Stadtverwaltung Hoyerswerda heute mitteilte, werden Böschungen gestaltet. Damit verbunden seien intensive Transporte. Ab Herbst soll weiteres Grün gepflanzt werden. Spielplatz und Parkplatz am Westufer sind weiterhin nutzbar. Der Scheibesee ist eines der großen Strukturförderprojekte in der Region. Geplant sind eine Strandpromenade, eine Mola und ein Aussichtsturm. Wegen Straßenbauarbeiten bleiben Bereiche der Stadtverwaltung Ebersbach-Neugersdorf am kommenden Montag geschlossen. Das betrifft Haupt- und Bauamt sowie das Amt für Finanzen und Verwaltungsgebäude Weberstraße 22. Am Dienstag sind die Sachbearbeiter wieder telefonisch erreichbar. Für den Publikumsverkehr bleiben die Türen jedoch weiterhin geschlossen. Ausnahme: bereits gebuchte Termine im Einwohnermeldeamt können am Dienstag wie gewohnt wahrgenommen werden. Ab Donnerstag, dem 6. August, läuft dann alles wieder seinen gewohnten Gang. In Rothenburg trifft sich an diesem Wochenende die Oberlausitz. Zum traditionellen Sommerfest werden tausende Gäste erwartet. Sie können sich auf drei tolle Tage freuen. Höhepunkt ist der Festumzug am Sonntagnachmittag. Bürgermeister Philipp Eichler.
18: Wir bieten hier Musik der Extraklasse an für umsonst. Viele Höhepunkte von alt bis jung ist eigentlich alles dabei, was man hier erleben kann. Man kann auf den Rummel gehen, man kann die Musik erleben, kulinarische Köstlichkeiten. Wir haben sogar ganz großes Highlight, ein Orgelkonzert in der Stadtkirche das erste Mal. Und wir haben natürlich auch Radio Lausitz mit dabei mit der Samstagnacht in Rothenburg.
17: Gute Nachrichten für alle, die eine Ausbildung machen. Die Gehälter für Azubis sind im vergangenen Jahr wieder deutlich stärker gestiegen als die normalen Löhne. Die Hans-Böckler-Stiftung hat 20 Tarifbranchen unter die Lupe genommen. Im Schnitt gab es 6,7% mehr. Und schon im ersten Ausbildungsjahr bekommen die meisten Azubis mittlerweile über 1.000 Euro im Monat. Immer häufiger werden Musikstreaming-Dienste mit Musik geflutet, die per KI erstellt worden ist. Jetzt hat ein Gericht in München ein Urteil gesprochen, das die Rechte von Künstlerinnen und Künstlern stärken soll. Es geht um das US-Unternehmen Suno. Damit können Nutzer ohne Einwilligung der Urheber Lieder erstellen, die dem Original sehr nahe kommen. Das Gericht untersagt das. Suno kann gegen das Urteil vorgehen.
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19: Erstmal ist es noch ein schöner sonniger Freitag. Am späten Nachmittag sind dann Schauer möglich und am Abend auch vereinzelt Gewitter. Die werden zum Teil kräftig, auch mit Sturmböen. Morgen dann auch erstmal Schauer und besonders am Nachmittag kommt dann auch immer mal die Sonne wieder zum Vorschein. Achtung, liebe Autofahrer, A4 Dresden Richtung Görlitz. Zwischen Görlitz und dem Rastplatz an der Neiße Reifenteile auf allen Spuren. Und A15 Dreieck Spreewald Richtung Cottbus. Zwischen Boblitz und Fettschau ein defekter LKW auf der Standspur. Im Kreis Bautzen auf der S100 zwischen Keutsch und Neukirch hat es einen Unfall gegeben und im Moment ist die Straße voll gesperrt. Und geblitzt wird auf der A13 Dresden Richtung Berlin, kurz hinter der Auffahrt Radeburg.
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21: Und mit einem Musiker, der heute Abend bei uns im Freistaat Magie in den Sommer bringt.
22: Hier ist Albert Scholett. Ich lade euch alle herzlich zu meinem Konzert in der Jungen Garden in Dresden ein. Ein toller Tag, um vorbeizukommen. Es gibt gutes Wetter, tolle Stimmung, eine gute Band und auch gute Laune.
21: Reden wir gleich nach zwei drüber. Jetzt erstmal die passende Musik für den Start ins Weekend von The Weeknd, Blinding Lights.

0: Letzter Tag im Juli, das Wetter hochsommerlich, wie gemacht für ein Sommer-Open-Air-Konzert mit Alvaro Soler. Das Konzert steigt heute Abend in Dresden in der Jungen Garde, einer der schönsten Konzertplätze im Freistaat.
1: Wenn man eben in so eine tolle Kulisse geht, wo die Bäume so schön sind, wo die Natur einfach da ist, das sich praktisch einfach schon umarmt, die Leute auch in so einer Amphitheaterposition sind, es ist einfach Sonnenuntergang manchmal sogar, also es kann manchmal nicht besser sein und da braucht man auch nicht viele Effekte, viel Feuer, viel Kanonen, Konfetti, was auch immer. Ich finde, wenn die Stimmung da super ist, dann ist alles andere einfach sogar zu viel. Also das ist echt magisch, Open Air. Deswegen mag ich das sehr, weil ich finde, less is more immer. Und es macht einfach sehr viel Spaß, wenn die Leute auch schon so gut drauf sind.
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0: große Klasse. Das ist Musik für unsere Ohren. Knapp zwei Wochen nach der Fußball-WM ist der Chef der FIFA, Gianni Infantino, in die erste Riege der globalen Buhmänner aufgestiegen. Für viele ist er zum Dämon des Weltfußballs geworden. Warum mein Kollege Sven Günther das überhaupt nicht versteht und Kritiker für Heuchler hält, das hören Sie hier um 2:30.
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26: Von Westen ziehen Schauer zu uns rein und am Abend dann auch Gewitter. Die werden zum Teil kräftig, auch mit Sturmböen. Morgen starten wir erstmal mit vielen Wolken. Schauer sind dann auch mal mit dabei. Der Nachmittag soll besser werden, dann auch mal mit etwas Sonne. Temperaturen morgen zwischen 17 und 22 Grad. Achtung, liebe Autofahrer, A15 Cottbus Richtung Dreieck Spreewald, zwischen Cottbus West und Fettschau Personen auf der Standspur und zwischen Boblitz und Fettschau ein defekter LKW auf der Standspur. Und Kreis Bautzen S100 zwischen Keutsch und Neukirch Behinderungen nach einem Unfall. Geblitzt wird auf der A13 Dresden Richtung Berlin, kurz hinter der Auffahrt Radeburg. Dann wünsche ich Ihnen weiterhin eine gute Fahrt. Kommen Sie gut und sicher an.
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1: Auf geht's ins Wochenende, Freitagnachmittag, jetzt mit Leonie.

0: Wir sind ganz nah dran am Wochenende und an einem Klassiker der 90er Jahre, C-Block, So Strung Out, gleich als nächstes.
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2: Kann will Gianni Infantino Anteile an den WM-Rechten zu Geld machen, ist er für viele endgültig der Beelzebub des Weltfußballs. Fuchs Teufels wild werden die Kritiker. Buh, du böser FIFA-Boss. Welch eine Heuchelei. Denn alle hängen am prall gefüllten Fressnapf des Fußballs. Kommentatoren, Sportexperten, der DFB und auch die UEFA. Wenn die jetzt mit Boykott droht, ist das schlicht ein Witz. Und selbst die Fans sind dem schnöden Mammon verfallen. Oder glauben Sie ernsthaft, ein Brausebrauer pumpt Geld nach Leipzig, weil er den Rasenballsport zu sehr mag? Oder ein Gesprächsvermittler gibt Zaster nach München, weil er dem bayerischen Dialekt verfallen ist? Natürlich nicht. Sie rechnen sich die Werbekosten aus, wollen Reichweite und investieren, weil Fußball ein Geschäft ist. Infantinos Plan kann man ablehnen. Aber das System hat der FIFA-Boss nicht erfunden. Er verfolgt nur hartnäckig das Endziel des Profifußballs. Richtig Kasse machen. Wer das ablehnt, darf sich nur noch Spiele in der dritten Kreisklasse ansehen.

0: Freitagnachmittag, gleich Adel Tawil mit der Frage, die jetzt um die Zeit auf Arbeit viele in die Runde rufen. Ist da jemand? Wenn bei Ihnen keine Antwort mehr kommt, ist das ein deutliches Zeichen, dass auch Sie langsam die Arbeit von der Muss-noch-fertig-werden-Ablage auf die Kann-auch-bis-nächste-Woche-warten-Ablage packen können.
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2: Micha Klein, unser Chefmeteorologe, unser Better-Better-Man. Bitte nicht vergessen, heute ist Abgabetermin für die Steuererklärung 2025. Ja. Habe ich dir erzählt, dass ich eine Steuerprüfung habe nächste Woche?
3: Ach nee, ernsthaft?
2: Für 22, 23, 24. Steuerprüfung.
3: Aber ist ja angekündigt. Das heißt, es ist jetzt nicht das SEK, dass die Tür morgen früh um 5
2: ja,
3: eintritt,
2: genau,
3: oder sowas.
2: Wenn es erst soweit ist, ja. Wir müssen mal gucken, Micha. Also sollte dich nächste Woche jemand anrufen vom Finanzamt. Du stehst bei mir auf den Bewirtungsquittungen relativ häufig drauf. Immer sagen, ja, ja.
3: Sagst du, gibst du mir nochmal die Daten durch?
2: Ja.
3: Und ich habe auch diese wahnsinnig schönen Geschenke von dir bekommen, oder?
2: Ja, genau so ist es.
3: Aber ich meine, du hast ja jetzt nicht den großen In- und Export oder sowas.
2: Eben, das wollte ich doch gerade sagen.
3: Was soll bei dir gefunden werden?
2: Ja.
3: Ich weiß.
2: Was denn?
3: Du wirst für deine schlechten Witze auch noch bezahlt.
2: Ja, wahrscheinlich wird das vom Finanzamt moniert.
3: Wie sie kriegen den Geld. Den können sie nicht absetzen.
2: Sie
3: den hat Geld. In den 50ern schon einer gemacht.
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6: Mit Dorit Keller. Guten Tag. Die Arbeiten zur touristischen Erschließung des Scheibesees werden fortgesetzt. Wie die Stadtverwaltung Hoyerswerda heute mitteilte, werden Böschungen gestaltet. Damit verbunden seien intensive Transporte. Ab Herbst soll weiteres Grün gepflanzt werden. Spielplatz und Parkplatz am Westufer sind weiterhin nutzbar. Der Scheibesee ist eines der großen Strukturförderprojekte in der Region. Geplant sind eine Strandpromenade, eine Mola und ein Aussichtsturm. Wegen Straßenbauarbeiten bleiben Bereiche der Stadtverwaltung Ebersbach-Neugersdorf am kommenden Montag geschlossen. Das betrifft Haupt- und Bauamt sowie das Amt für Finanzen und Verwaltungsgebäude Weberstraße 22. Am Dienstag sind die Sachbearbeiter wieder telefonisch erreichbar. Für den Publikumsverkehr bleiben die Türen jedoch weiterhin geschlossen. Ausnahme: bereits gebuchte Termine im Einwohnermeldeamt können am Dienstag wie gewohnt wahrgenommen werden. Ab Donnerstag, dem 6. August, läuft dann alles wieder seinen gewohnten Gang. In Rothenburg trifft sich an diesem Wochenende die Oberlausitz. Zum traditionellen Sommerfest werden tausende Gäste erwartet. Sie können sich auf drei tolle Tage freuen. Höhepunkt ist der Festumzug am Sonntagnachmittag. Bürgermeister Philipp Eichler.
7: Wir bieten hier Musik der Extraklasse an für umsonst. Viele Höhepunkte von alt bis jung ist eigentlich alles dabei, was man hier erleben kann. Man kann auf den Rummel gehen, man kann die Musik erleben, kulinarische Köstlichkeiten. Wir haben sogar ganz großes Highlight, ein Orgelkonzert in der Stadtkirche das erste Mal. Und wir haben natürlich auch Radio Lausitz mit dabei mit der Samstagnacht in Rothenburg.
6: Gute Nachrichten für alle, die eine Ausbildung machen. Die Gehälter für Azubis sind im vergangenen Jahr wieder deutlich stärker gestiegen als die normalen Löhne. Die Hans-Böckler-Stiftung hat 20 Tarifbranchen unter die Lupe genommen. Im Schnitt gab es 6,7% mehr. Und schon im ersten Ausbildungsjahr bekommen die meisten Azubis mittlerweile über 1.000 Euro im Monat. Immer häufiger werden Musikstreaming-Dienste mit Musik geflutet, die per KI erstellt worden ist. Jetzt hat ein Gericht in München ein Urteil gesprochen, das die Rechte von Künstlerinnen und Künstlern stärken soll. Es geht um das US-Unternehmen Suno. Damit können Nutzer ohne Einwilligung der Urheber Lieder erstellen, die dem Original sehr nahe kommen. Das Gericht untersagt das. Suno kann gegen das Urteil vorgehen.
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9: Von Westen ziehen Schauer zu uns rein und am Abend dann auch Gewitter. Die werden zum Teil kräftig, auch mit Sturmböen. Morgen starten wir erstmal mit vielen Wolken. Schauer sind dann auch mal mit dabei. Der Nachmittag soll besser werden, dann auch mal mit etwas Sonne. Temperaturen morgen zwischen 17 und 22 Grad. Achtung, liebe Autofahrer, A15 Cottbus Richtung Dreieck Spreewald, zwischen Cottbus West und Fettschau Personen auf der Standspur und zwischen Boblitz und Fettschau ein defekter LKW auf der Standspur. Und Kreis Bautzen S100 zwischen Keutsch und Neukirch Behinderungen nach einem Unfall. Geblitzt wird auf der A13 Dresden Richtung Berlin, kurz hinter der Auffahrt Radeburg. Dann wünsche ich Ihnen weiterhin eine gute Fahrt. Kommen Sie gut und sicher an.
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11: Ich bin ja ganz ehrlich, mir bleibt als Mann der Puls noch relativ niedrig, wenn ich an Weihnachten denke. Aber bei Frauen schrillen jetzt schon die Alarmglocken. Nicht mal mehr 4 Monate bis zum ersten Advent. Viele führen ja schon seit Januar die Liste für gute Geschenkideen. Der Druck wird noch größer. In den ersten Baumärkten ist schon Weihnachtsdeko gesichtet worden. Jetzt bloß nicht ins Schwitzen geraten. Der Endspurt zum Fest geht erst los, wenn es Lebkuchen im Supermarkt gibt.

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1: Letzter Freitag im Monat, gleichzeitig auch der allerletzte Tag im Juli. Morgen neuer Monat, der Neues für uns Verbraucher bringt. Andrea Krüger hat für uns alles Wichtige zusammengetragen. Heute gibt's ja auch schon was Neues. Die neue Richtlinie für das Recht auf Reparatur von bestimmten Elektrogeräten tritt ja in Kraft.
2: Genau, die gilt für Haushaltsgeräte wie Waschmaschinen, Kühlschränke und auch für Staubsauger, Fernseher, Smartphones, E-Bikes und Schweißgeräte. Solche Geräte müssen über mehrere Jahre hinweg reparierbar sein. Ersatzteile müssen unkompliziert und zu angemessenen Preisen bereitgestellt werden. Bohrmaschinen und Akkuschrauber sind da jetzt erstmal noch ausgenommen.
1: Okay.
2: Und außerdem verlängert sich die Gewährleistung dann nach einer Reparatur um 12 Monate. Und das ist auch noch neu. Ab dem 1. August wird stufenweise ein Anspruch auf Ganztagsbetreuung eingeführt. Der gilt erstmal für Erstklässler und wird später auf Grundschulkinder höherer Klassenstufen ausgeweitet. Und ab dem 2. August gilt außerdem eine neue Kennzeichnungspflicht für KI-Inhalte. Dazu zählen Chatbots im Kundenservice sowie mit KI erstellte Artikel, Produktfotos, Videos und Audiodateien. Und alles muss dann deutlich markiert werden.
1: Dann kennzeichnen wir unser Programm als mit echten Menschen handgemacht.

0: James Blunt hat genau das richtige Tempo zum entspannten Aufräumen des Arbeitsplatzes, tief durchatmen und Abschied nehmen von den Kollegen. Radio Lausitz. Naja, man sieht sich ja in 3 Tagen schon wieder. Was haben Sie heute vor zum Start ins Wochenende? Noch nichts Konkretes? Wir hätten da was für Sie um 3:30.
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10: Mal mehr, mal weniger Wolken heute Nachmittag. Dabei ziehen dann auch Schauer durch, vereinzelt am Abend und in der Nacht auch kräftige Gewitter. Es bleibt warm, morgen dann Temperaturen bis 26 Grad und gelegentlich Regen, am Nachmittag dann schöner und auch mal sonnig. Sonntag um 28 Grad und Sonne und Wolken im Mix. Achtung, A15 Dreieck Spreewald Richtung Cottbus zwischen Boblitz und Fetschau, ein defekter LKW auf der Standspur. Außerdem A4 Dresden Richtung Görlitz zwischen dem Rastplatz an der Neiße und dem Grenzübergang Ludwigsdorf zu hohe Verkehrsbelastung und im Kreis Bautzen auf der S100 zwischen Keutsch und Neukirch Behinderungen nach einem Unfall. Geblitzt wird in Görlitz auf der Görlitzer Straße Richtung Schlauroth.
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0: So, genügend im Dienst geschwitzt, jetzt schwitzen wir endlich privat. Und dazu die Musik des Sommers 2026. Baby Rexha und Faceless, New Religion.
13: Die

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2: Ein Mistkäfer als Fluggerät zum Olymp? Genau darum geht es in der heutigen Aufführung des Freien Kunstherztheaters. Aristophanes, der Frieden, erzählt die Geschichte des Winzers Trigaios, der genug von Krieg und Gleichgültigkeit hat. Kurzerhand macht er sich auf den Weg zu den Göttern, um für den Frieden zu kämpfen. Freuen Sie sich auf ein humorvolles Theatererlebnis unter freiem Himmel, mit Witz und Fantasie. Ein Sommerabend für die ganze Familie. Heute Abend um 20 Uhr in der Mönchskirchruine in Bautzen.
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10: Mit Dorit Kreller. Guten Tag. 20.000 Oberlausitzer haben keinen Job. Das sind knapp 2% mehr als im Juni, wie aus dem heute vorgestellten Arbeitsmarktbericht hervorgeht. Der Anstieg ist für die Geschäftsführerin der Arbeitsagentur Bautzen, Anna Metz, nicht überraschend.
11: Das ist einfach saisonal bedingt. Viele Ausbildungsverträge oder auch das Schuljahr endet zum 30.06. Viele Unternehmen setzen zum 30.06. auch Mitarbeiter frei aufgrund langer Urlaubsphasen oder es ist einfach ein klassischer Kündigungstermin.
10: Bei einem Küchenbrand heute Vormittag im Reichenbacher Ortsteil Meuselwitz sind eine 61-jährige Frau und ein 28-jähriger Mann verletzt worden. Sie wurden vor Ort ambulant behandelt. Als die Feuerwehr eintraf, war der Brand bereits gelöscht. Die Polizei geht von einem technischen Defekt aus. Rothenburg erwartet an diesem Wochenende tausende Gäste zum traditionellen Sommerfest. Zum Auftakt heute Abend zeigen die Vereine Flagge. Anschließend eröffnet Bürgermeister Philipp Eichler das Fest. Höhepunkt ist der Festumzug am Sonntagnachmittag. Und wir feiern mit. Am Samstagabend steigt unsere Partynacht. Innerhalb der letzten 24 Stunden sollen weit mehr Menschen in die spanische Exklave Ceuta in Nordafrika gekommen sein, als bisher angenommen. Die Behörden sprechen von über 40.000, Medien von 50.000, die sich in der EU ein besseres Leben erhoffen. Es handelt sich damit um die größte Zahl an Ankünften in der spanischen Exklave seit 2021. Insgesamt seien bislang 18 Menschen beim Versuch, Ceuta zu erreichen, ums Leben gekommen. Die EU-Kommission hat Spanien angeboten, die Grenzschutzagentur Frontex zu entsenden. Gute Nachrichten für alle, die eine Ausbildung machen. Die Gehälter für Azubis sind im vergangenen Jahr wieder deutlich stärker gestiegen als die normalen Löhne. Die Hans-Böckler-Stiftung hat 20 Tarifbranchen unter die Lupe genommen. Im Schnitt gab es 6,7% mehr. Immer häufiger werden Musikstreaming-Dienste mit Musik geflutet, die per KI erstellt worden ist. Jetzt hat ein Gericht in München ein Urteil gesprochen, das die Rechte von Künstlerinnen und Künstlern stärken soll. Es geht um das US-Unternehmen Suno. Damit können Nutzer ohne Einwilligung der Urheber Lieder erstellen, die dem Original sehr nahe kommen. Das Gericht untersagt das.
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12: Mal mehr, mal weniger Wolken heute Nachmittag. Dabei ziehen dann auch Schauer durch, vereinzelt am Abend und in der Nacht auch kräftige Gewitter. Es bleibt warm, morgen dann Temperaturen bis 26 Grad und gelegentlich Regen, am Nachmittag dann schöner und auch mal sonnig. Sonntag um 28 Grad und Sonne und Wolken im Mix. Achtung, A15 Dreieck Spreewald Richtung Cottbus zwischen Boblitz und Fetschau ein defekter LKW auf der Standspur. Außerdem A4 Dresden Richtung Görlitz zwischen dem Rastplatz an der Neiße und dem Grenzübergang Ludwigsdorf zu hohe Verkehrsbelastung und im Kreis Bautzen auf der S100 zwischen Keutsch und Neukirch Behinderungen nach einem Unfall. Geblitzt wird in Görlitz auf der Görlitzer Straße Richtung Schlauroth.
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0: genau die richtige Musik für die Parkplatzsuche vor dem Supermarkt. Möglichst nah an den Einkaufswagen. Na, wer hat Sonnencreme auf der Einkaufsliste? Der neue Mann an der Seite von Katy Perry auf jeden Fall, Justin Trudeau, der Ex-Premier von Kanada. Der cremt seine Katy ja mit Hingabe ein und der spart nicht mit der Menge. Sonnenschutz ist jetzt wichtig. Katy Perry kriegt ganz sicher keinen Sonnenbrand. Singt gleich als nächstes für uns.
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6: Doch, komm, gib her.
3: Jetzt ist Anne in der Leitung.
7: Juhu.
3: Anne, was ist denn los? Ist doch noch gar nichts passiert.
7: Bestimmt. Ich habe es gerade heute vorhin gehört und habe gedacht, mit meiner Tochter, mit der wollte ich heute Abend sowieso was unternehmen. Die ist 8. Und wenn ich das machen könnte, wäre so toll. Da habe ich gesagt, Marie, vielleicht klappt es ja.
3: Also du hast fast gewonnen. Ja? Du müsstest jetzt bitte...
8: Genau, komm, wir haben gesagt, keine Aufgabe.
3: Du müsstest was bitte denn? Folgende Textzeile ergänzen, Anne.
8: Ach, ja.
3: Okay. Ich glaube, es geht schon wieder los.
7: Das kann doch wohl nicht wahr sein.
8: Das darf doch wohl nicht wahr sein.
3: Und weiter?
7: Dass man so total den Halt verliert.
3: Ja, komm, das reicht. Du bekommst die Tickets. Ihr geht zu Roland Kaiser. Anne und Marie.
7: Darf ich euch noch kurz was sagen? Ihr habt ja erzählt, dass ihr jetzt die nächsten Tage wegfahrt mit den...
3: Mit den Kindern, mit der Kinderreiche, ja. Kindern, Christine
7: genau.
3: ist in Oberwiesenthal.
7: Da haben wir auch schon ein paar Mal gespendet und die Marie auch. Und
3: ach, das ist
7: mit
3: toll.
7: Von ihrem Taschengeld. Und da kamen mir gestern richtig die Tränen, weil ich das so toll finde, dass ihr das macht. Und wünsche euch ganz viel Spaß. Also
3: Anne.
7: Ganz toll.
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0: Ach, da haben wir uns gestern so aufs Sternschnuppen gucken gefreut und dann waren Wolken vor den Delta-Aquariden. Naja, es kommt ja noch einiges nach an Sternschnuppen im August. Wenn Sie Wünsche offen haben, wir sagen Ihnen 4:30, wann es sich am meisten lohnt, die Wünsche an Sternschnuppen loszuwerden.
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19: Am Abend und in der Nacht kommen nochmal Schauer und Gewitter reingezogen. Die Gewitter können zum Teil mit Sturmböen kräftig sein. Morgen fällt der Tagesstart etwas ins Wasser mit Wolken und gelegentlich Regen. Der Nachmittag dann schöner und auch mal sonnig. Temperaturen dazu um 26 Grad. Und dann gibt's einen zum Teil sonnigen Sonntag bei um 28 Grad. Achtung, lieber Autofahrer, A13 Berlin Richtung Dresden zwischen Ruhland und Ortrand liegt ein großes Pappschild dort auf der Fahrbahn. Und wir haben zwischen Karlau und Bronco 1 Kilometer Stau zurzeit. A4 Dresden Richtung Görlitz zwischen dem Rastplatz an der Neiße und dem Grenzübergang Ludwigsdorf. Zu hohe Verkehrsbelastung und Stau. Und geblitzt wird in Görlitz auf der Görlitzer Straße Richtung Schlauroth.
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0: Auf geht's in den letzten Feierabend im Monat Juli mit Michael Schulte.

0: Willkommen im Wochenende, letzter Freitag im alten Monat. Morgen starten wir in den August und der wird richtig stark, wenn es um die Nächte geht. Am Himmel wird es mehrere große Schauspiele geben. Zum einen der größte Sternschnuppenregen des ganzen Jahres. Stefan Schwager von der Sternwarte Riesa. Wann steht er denn an im August?
1: Also die Perseiden sind so jedes Jahr, kann man sagen, so um den 12., 13. August herum im Maximum. Und dort sprechen wir eben tatsächlich von so stündlichen Beobachtungsraten bis zu 100 Meteore pro Stunde. Und das ist schon gewaltig. Also rein theoretisch fliegt die Erde hier durch einen sehr dichten Teil einer alten Kometenwolke. Und wenn dort diese Partikel eben dann zahlreich verglühen, dann können wir tatsächlich immer wieder von so einem kleinen Sternschnuppenregen rechnen.
0: Toll, und das wird noch getoppt von unserem Zentralgestirn, auch am 12. August.
1: Genau, die Sonnenfinsternis ist ja wirklich das Jahreshighlight, kann man sagen. Ab 19.30 Uhr wird sich der Mond Stück für Stück vor die Sonne schieben. Und das wird er bis zu 90% Bedeckung tun. Also das ist wirklich nur noch eine ganz schmale Sichel, die da von der Sonne übrig bleibt. Dann kommt das Zweitspektakuläre an dem Abend. Denn die Sonne wird als Sonnenfinsternis am Horizont im Westhimmel untergehen gegen 20.30 Uhr. Und das ist absolut spektakulär und wirklich sehr, sehr selten, dass man eine teilweise verfinsterte Sonne am Horizont untergehen sieht, als den glutroten Ball. Das wird ein faszinierender Anblick werden. Und ich kann nur jedem empfehlen, ob Sternwarte oder nicht, an diesem Abend den Sonnenuntergang bleibt. Dann kommt das Zweitspektakuläre an dem Abend, denn die Sonne wird als Sonnenfinsternis am Horizont im Westhimmel untergehen gegen 20.30 Uhr. Und das ist absolut spektakulär und wirklich sehr, sehr selten, dass man eine teilweise verfinsterte Sonne am Horizont untergehen sieht, als den glutroten Ball. Das wird ein faszinierender Anblick.

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Wenn der Rücken von der Gartenarbeit weg ist, dann ist Freitagnachmittag. Wenn der Rücken sich wieder meldet, dann ist Montagmorgen. Genießen wir die Zeit dazwischen, das Wochenende. Hast du

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14: Mit Dorit Kreller. Guten Tag. Bei einem Auffahrunfall auf der S100 zwischen Neukirch und Keutsch sind eine 49-jährige Autofahrerin und drei Kinder verletzt worden. Ein 47-jähriger Autofahrer krachte auf den verkehrsbedingt haltenden PKW. Daraufhin wurde der Wagen auf einen anderen geschoben, der offenbar eine Panne hatte, so die Polizei. Die Straße war vorübergehend gesperrt. Die Polizei ermittelt zur Unfallursache. Ein Rettungshubschrauber und mehrere Rettungsfahrzeuge wurden zum Unfall gerufen. Enttäuschung im Spreetal bei Hoyerswerda. Altec stellt das Serenergy-Batterieprojekt in Sachsen ein. Grund dafür ist eine gescheiterte 9-monatige Partnersuche. Die Verhandlungen mit einem deutschen Industriekonzern blieben ohne Erfolg, teilte das Unternehmen mit. Die Betreibergesellschaft Altec Batteries GmbH wird nun vollständig abgewickelt. Das Firmengrundstück geht für rund 675.000 Euro zurück an die Gemeinde Spreetal. Die wichtigen Patentrechte an der Technologie verbleiben bei der Fraunhofer Gesellschaft. Der restliche Erlös wird nach Begleichung aller Schulden an die Eigner verteilt. Bei einem Küchenbrand heute Vormittag im Reichenbacher Ortsteil Meuselwitz sind eine 61-jährige Frau und ein 28-jähriger Mann verletzt worden. Sie wurden vor Ort ambulant behandelt. Als die Feuerwehr eintraf, war der Brand bereits gelöscht. Die Polizei geht von einem technischen Defekt aus. Mindestens 34 Migranten sind beim Versuch, aus Marokko in die spanische Enklave Ceuta zu gelangen, ums Leben gekommen. Zuletzt sind dort rund 60.000 Menschen angekommen, die meisten von ihnen überwiegend schwimmend. Inzwischen seien rund 25.000 von ihnen wieder nach Marokko zurückgekehrt. Das Landgericht München hat der Musikverwertungsgesellschaft GEMA im Streit um KI-Songs Recht gegeben. Das US-Unternehmen Suno darf bestimmte Musikwerke nicht ohne Einwilligung der GEMA vervielfältigen. Das gilt auch für das Training der künstlichen Intelligenz. Mehr von Claudia Wächter.
15: Konkret geht's um Atemlos, Daddy Cool und andere Songs. Mit diesen Liedern und mit Hilfe von KI hat das Tool neue Songs generiert. Aber die, sagt die GEMA, unterscheiden sich kaum vom Original. Stimmt nicht, sagt die Gegenseite, und die Songs würden noch nicht abgespeichert. Doch das Gericht hat nun das Urheberrecht gestärkt, auch von deutschen Künstlern. Die US-Firma kann allerdings noch Berufung einlegen.
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17: Am Abend und in der Nacht kommen nochmal Schauer und Gewitter reingezogen. Die Gewitter können zum Teil mit Sturmböen kräftig sein. Morgen fällt der Tagesstart etwas ins Wasser mit Wolken und gelegentlich Regen. Der Nachmittag dann schöner und auch mal sonnig. Temperaturen dazu um 26 Grad. Und dann gibt's einen zum Teil sonnigen Sonntag bei um 28 Grad. Achtung, liebe Autofahrer, A13 Berlin Richtung Dresden zwischen Ruhland und Ortrand liegt ein großes Pappschild dort auf der Fahrbahn. Und wir haben zwischen Karlau und Bronkow 1 Kilometer Stau zurzeit. A4 Dresden Richtung Görlitz zwischen dem Rastplatz an der Neiße und dem Grenzübergang Ludwigsdorf. Zu hohe Verkehrsbelastung und Stau. Und geblitzt wird in Görlitz auf der Görlitzer Straße Richtung Schlauroth.
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19: Auf geht's ins Wochenende, vorneweg noch zum Wochenendeinkauf. Und während die Frau noch überlegt, welcher Wein am besten zu gegrillten passt, ist beim Mann die Entscheidung längst gefallen. 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
3: Jetzt in den Ferien ist es doch herrlich, einen Tag am See zu verbringen. Baden, Sandburgen bauen, Pommes und Eis essen. Eben ein perfekter Ferientag. Also ab an den Berzdorfer See und genau so einen Tag haben. Rund um den See gibt es einen 16 Kilometer langen, größtenteils asphaltierten Weg. Wenn ihr Lust habt, könnt ihr da mal eine Fahrradtour machen. Baden gehen könnt ihr dann an mehreren Sandstränden, darunter auch in der Blauen Lagune. Es gibt Spielplätze und ihr könnt Stand-Up-Paddling machen, surfen und segeln.
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0: genau die richtige Musik für einen schwungvollen Start ins Wochenende. Radio Lausitz. Ich habe heute überlegt, wie lang eigentlich schon wieder die Fußball-WM her ist. Keine zwei Wochen und es fühlt sich schon wieder so weit weg an. Und dabei bin ich noch nicht mal fußballverrückt. Die richtigen Fans dürften ja schon richtig ausgehungert sein. Aber es geht ja wieder los mit Fußball bei uns. Jens Umbreit macht uns gleich ein bisschen Appetit um 5:30.
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14: Am Abend und in der Nacht kommen nochmal Schauer und Gewitter reingezogen. Die Gewitter können zum Teil mit Sturmböen kräftig sein. Morgen starten wir erstmal mit vielen Wolken. Und da sind auch mal Schauer mit dabei. Der Nachmittag soll schöner werden bei Temperaturen um 26 Grad. Sonntag wieder sonniger und bis 30 Grad. Achtung, liebe Autofahrer, A4 Dresden Richtung Görlitz zwischen dem Rastplatz an der Neiße und dem Grenzübergang Ludwigsdorf zu hohe Verkehrsbelastung und Stau. Und in Laubsdorf, Bargenser Straße zwischen Chausseestraße und Birkenstraße in beiden Richtungen. Achtung, Gefahr durch Pferde auf der Fahrbahn, da ist die Polizei unterwegs. Staus und Blitzer auf Ihrer Strecke melden Sie uns kostenlos 03x800 und die 4 ist die Telefonnummer. Dankeschön und gute Fahrt.
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0: Axel Metz. Große Klasse, dass Sie mit uns ins Wochenende starten.

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1: Es geht wieder los mit Fußball. Jens Umbreit bringt für uns das Runde ins Eckige.
2: Generalprobe morgen für die Fußball-Zweitligisten Dynamo Dresden und Energie Cottbus. Der Zweitliga-Aufsteiger aus der Lausitz bekommt es mit Werder Bremen zu tun. Für Leonardo Bittencourt das Wiedersehen mit seinem Ex-Verein ist ja im Sommer von der Weser in die Lausitz gewechselt. 15 Uhr geht's los. Rund 6.000 Tickets sind bereits verkauft worden. Deutlich voller wird's in Dresden, da sind über 20.000 Tickets weg. Auch da kommt ein Erstligist, Union Berlin ist zu Gast bei der Saisoneröffnung der Schwarz-Gelben. Der Widerstand gegen die Investorenpläne von FIFA-Präsident Gianni Infantino wächst weiter. Nach der UEFA und dem nord- und mittelamerikanischen Verband hat sich jetzt auch der asiatische Fußballverband gegen den Verkauf von Anteilen an der Fußball-Weltmeisterschaft ausgesprochen. Rein rechnerisch hätten die Investorenpläne damit keine Mehrheit mehr. Infantino will die Verbände bis zum 19. September über das Vorhaben abstimmen lassen. Roger Schmidt wird neuer Fußballchef bei Red Bull, tritt damit die Nachfolge von Jürgen Klopp an. Der 58-Jährige übernimmt den Posten als Global Head of Soccer zum 1. Oktober. Schmidt war bereits von 2012 bis 2014 Trainer von Red Bull Salzburg, arbeitete anschließend unter anderem für Bayer Leverkusen. Klopp hatte den Konzern verlassen, um neuer Bundestrainer zu werden.
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8: Mit Dorit Kreller, guten Abend. Die Arbeiten zur touristischen Erschließung des Scheibesees werden fortgesetzt. Wie die Stadtverwaltung Hoyerswerda heute mitteilte, werden Böschungen gestaltet. Damit verbunden seien intensive Transporte. Knut Michael Kunot.
9: Ab Herbst soll weiteres Grün gepflanzt werden. Spielplatz und Parkplatz am Westufer sind weiterhin nutzbar. Der Scheibesee gehört zu einem der großen Strukturförderprojekte in der Region. Geplant sind eine Strandpromenade, eine Mole und ein Aussichtsturm. Ein Familienunternehmen will einen Outdoor-Platz mit Minigolfanlage, Karawanstellplätzen und Gastronomie errichten.
8: Rothenburg erwartet an diesem Wochenende tausende Gäste zum traditionellen Sommerfest. Zum Auftakt heute Abend zeigen die Vereine Flagge. Anschließend eröffnet Bürgermeister Philipp Eichler das Fest. Höhepunkt ist der Festumzug am Sonntagnachmittag. Und wir feiern mit. Am Samstagabend steigt unsere Partynacht. In Königshain bei Görlitz ist am Vormittag eine 100 Kilogramm schwere Fliegerbombe entschärft worden. Dafür mussten rund 80 Menschen ihre Wohnungen verlassen. Zunächst sollte der Blindgänger kontrolliert gesprengt werden, dann aber entschied sich der Kampfmittelbeseitigungsdienst für die Entschärfung. Die Bombe mit dem beschädigten Zünder war bei Erntearbeiten zum Vorschein gekommen. Mindestens 34 Migranten sind beim Versuch aus Marokko in die spanische Enklave Ceuta zu gelangen ums Leben gekommen. Zuletzt sind dort rund 60.000 Menschen angekommen, die meisten von ihnen überwiegend schwimmend. Inzwischen seien rund 25.000 von ihnen wieder nach Marokko zurückgekehrt. Das Landgericht München hat der Musikverwertungsgesellschaft GEMA im Streit um KI-Songs Recht gegeben. Das US-Unternehmen Suno darf bestimmte Musikwerke nicht ohne Einwilligung der GEMA vervielfältigen. Das gilt auch für das Training der künstlichen Intelligenz. Mehr von Claudia Wächter.
10: Konkret geht's um Atemlos, Daddy Cool und andere Songs. Mit diesen Liedern und mit Hilfe von KI hat das Tool neue Songs generiert. Aber die, sagt die GEMA, unterscheiden sich kaum vom Original. Stimmt nicht, sagt die Gegenseite, und die Songs würden noch nicht abgespeichert. Doch das Gericht hat nun das Urheberrecht gestärkt, auch von deutschen Künstlern. Die US-Firma kann allerdings noch Berufung einlegen.
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12: Am Abend und in der Nacht kann es schauern und gewittern bei uns in der Lausitz. In der zweiten Nachthälfte bleibt es dann meist trocken bei 19 Grad. Morgen dann Sonne und Wolken im Wechsel mit Schauern und Gewittern bei bis zu 27 Grad. Sonntag dann wieder durchweg trocken und sonnig bis zu 27 Grad. Vorsicht auf der A4 Görlitz Richtung Dresden zwischen Burka und Ohorn, eine liegen gebliebene Schaustellerkarawane. Und in Laubsdorf haben sich Pferde selbstständig gemacht. Vorsicht auf der Bargenzer Straße zwischen der Chausseestraße und der Birkenstraße. Wenn Sie noch was sehen, gerne melden. Die Nummer ist kostenlos für Sie. Die 03x800 und die 4. Dankeschön, kommen Sie gut an.
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12: Guten Abend, es wird ja viel gemeckert über die Hitze bei uns zurzeit. Kann man machen, finde ich, aber die Wärme hat auch ihre Vorteile. Die Pizza vom Lieferdienst kommt endlich auch mal heiß an.

0: Jennifer Lopez fährt in ihrer Karriere immer zweigleisig als Sängerin und Schauspielerin und immer bienenfleißig. In über 40 Filmen hat sie mitgespielt. Wofür macht sie das, außer um ihre Rechnungen zahlen zu können? Für die Oscar-Verleihung.
1: One of those very glamorous nights that you dreamt about when you were a little kid. It always still a big deal for me.
0: Das ist eine der glamourösesten Nächte, von denen man als Kind träumt, sagt sie. Das ist immer noch eine Riesensache für mich. Und das, obwohl sie noch nie einen Oscar gewonnen hat. Andererseits, Musikpreise hat sie auch nicht so viele und bleibt trotzdem weiter dran mit ihren Hits.
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7: Schauer und Gewitter am Abend und in der Nacht, in der zweiten Nachthälfte, klart's dann auf. Die Temperaturen in der Lausitz dann 19 Grad. Morgen wieder Sonne und Wolken im Wechsel mit Schauern und Gewittern bis zu 27 Grad. Sonntag dann sonnig und bis zu 27 Grad. Vorsicht auf der A4 Görlitz Richtung Dresden, eine liegen gebliebene Schausteller-Karawane zwischen Burka und Ohorn. A13 Berlin Richtung Dresden zwischen Kahla und Bronco, Viertelstunde Zeitverlust im Stau. A15 Cottbus Richtung Breslau zwischen Rockosen und Forst, 10 Minuten Zeitverlust. Und Vorsicht in Laubsdorf, freilaufende Pferde an der Bargenzer Straße zwischen Schauschee-Straße und Birkenstraße.
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7: Ich wünsche einen prima Freitagabend mit Kamrad.

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1: Kann will Gianni Infantino Anteile an den WM-Rechten zu Geld machen? Ist er für viele endgültig der Beelzebub des Weltfußballs? Fuchs Teufels wild werden die Kritiker. Buh, du böser, böser FIFA-Boss. Welch eine Heuchelei. Denn alle hängen am prall gefüllten Fressnapf des Fußballs. Kommentatoren, Sportexperten, der DFB und auch die UEFA. Wenn die jetzt mit Boykott droht, ist das schlicht ein Witz. Und selbst die Fans sind dem schnöden Mammon verfallen. Oder glauben Sie ernsthaft, ein Brausebrauer pumpt Geld nach Leipzig, weil er den Rasenballsport zu sehr mag? Oder ein Gesprächsvermittler gibt Zaster nach München, weil er dem bayerischen Dialekt verfallen ist? Natürlich nicht. Sie rechnen sich die Werbekosten aus, wollen Reichweite und investieren, weil Fußball ein Geschäft ist. Infantinos Plan kann man ablehnen. Aber das System hat der FIFA-Boss nicht erfunden. Er verfolgt nur hartnäckig das Endziel des Profifußballs. Richtig Kasse machen. Wer das ablehnt, darf sich nur noch Spiele in der dritten Kreisklasse ansehen.

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Das war's von mir. Ich bin Axel Metz und räume das Feld für meinen lieben Kollegen Falco Maywald, der uns den Start ins Wochenende schön macht mit der Freitagnacht.

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6: Mit Dorit Kreller. Enttäuschung im Spreetal bei Hoyerswerda. Altec stellt das Serenergy-Batterieprojekt in Sachsen ein. Grund dafür ist eine gescheiterte 9-monatige Partnersuche. Die Verhandlungen mit einem deutschen Industriekonzern blieben ohne Erfolg, teilte das Unternehmen mit. Die Betreibergesellschaft Altec Batteries GmbH wird nun vollständig abgewickelt. Das Firmengrundstück geht für rund 675.000 Euro zurück an die Gemeinde Spreetal. Die wichtigen Patentrechte an der Technologie verbleiben bei der Fraunhofer Gesellschaft. Bei einem Auffahrunfall auf der S100 zwischen Neukirch und Keutsch sind eine 49-jährige Autofahrerin und drei Kinder verletzt worden. Ein 47-jähriger Autofahrer krachte auf den verkehrsbedingt haltenden PKW. Daraufhin wurde der Wagen auf einen anderen geschoben, der offenbar eine Panne hatte, so die Polizei. Die Straße war vorübergehend gesperrt. Wegen Straßenbauarbeiten bleiben Bereiche der Stadtverwaltung Ebersbach-Neugersdorf am kommenden Montag geschlossen. Das betrifft Haupt- und Bauamt sowie das Amt für Finanzen und Verwaltungsgebäude Weberstraße 22. Am Dienstag sind die Sachbearbeiter wieder telefonisch erreichbar. Für den Publikumsverkehr bleiben die Türen jedoch weiterhin geschlossen. Ausnahme: bereits gebuchte Termine im Einwohnermeldeamt können am Dienstag wie gewohnt wahrgenommen werden. Ab Donnerstag, dem 6. August, läuft dann alles wieder seinen gewohnten Gang. Wer in einem Betrieb mit Tarifvertrag lernt, verdient deutlich mehr als noch vor ein paar Jahren. Im Schnitt sind die Ausbildungsvergütungen 2025 um fast 7% gestiegen. Claudia Wächter berichtet.
7: Für die meisten bedeutet das, schon im ersten Lehrjahr gibt's mehr als 1.000 Euro pro Monat. Azubis sollen möglichst auf eigenen Beinen stehen, heißt das Ziel der Gewerkschafter. Aber es gibt auch große Unterschiede. Gut verdienen Azubis zum Beispiel im öffentlichen Dienst, in der Pflege, aber auch in der Baubranche. Im Friseurhandwerk dagegen gibt's deutlich weniger.
6: Bundeskanzler Friedrich Merz hat die spanische Regierung dazu aufgerufen, die Lage in der Enklave Ceuta schnell in den Griff zu bekommen. Rund 60.000 Menschen waren jüngst in dem Gebiet angekommen, viele schwimmend von Marokko aus. Mindestens 34 starben bei dem Versuch, in der EU ein besseres Leben zu haben. Bundesinnenminister Alexander Dobrindt kündigte an, die Kontrollen an den Landesgrenzen zu verlängern.
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9: Das war ein schöner Tag, ohne Frage, sehr sommerlich. Und jetzt kommen die Gewitter, sind teilweise auch schon da, seien Sie vorsichtig. Die können teilweise auch etwas kräftiger aus. Vor allem in der Nacht dann stark bewölkt. Temperaturen gehen runter auf erträgliche 18 bis 16 Grad. Ja, und morgen der Samstag. Viele Wolken, auch längere trockene Abschnitte, Höchstwerte um 25 Grad. Der Blick zu den Straßen. A4 Erfurt Richtung Chemnitz zwischen Wüstenbrand und Limbach-Oberfrohna. Ein Unfall auf der Standspur zwischen Berbersdorf und Siebenlehen. Verlorene Ladung. Richtung Dresden ist das dann die A4. Achtung, hier sind auch Personen auf der linken Spur. Weiter A4 Richtung Dresden zwischen Neustadt und Wildermann. Gegenstände auf der mittleren Fahrspur. A17 Dresden Richtung Prag zwischen Gorbitz und Dresden-Südvorstadt. 1 Kilometer Stau. Dann A72 Zwickau Richtung Chemnitz zwischen Stolberg Nord und dem Kreuz Chemnitz. Hier haben wir 7 Kilometer Stau. Weiter A72 Chemnitz Richtung Leipzig am Höhe Rastplatz am Mühlbachtal. Gegenstände auf der Fahrbahn. Und im weiteren Verlauf zwischen Rohrsdorf und Niederfrohna liegt ein Brecheisen auf der linken Spur. Vorsicht bitte. Und die Hauptstraße zwischen Porschdorf und Waltersdorf, hier ein umgestürzter Baum. Da ist momentan kein Durchkommen. Und in Dresden die B6, das ist die Meißner Landstraße, stadteinwärts zwischen Merbitzer Straße und Kossa-Bauder Straße. Gesperrt wegen einer defekten Gasleitung, das Ganze bis Montagvormittag.
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9: Nun ja, gehen wir's an, oder? Ab ins Wochenende, Freitagnacht. Und wir haben sensationelle Mixe für Sie vorbereitet, damit Sie gut ins Wochenende kommen. Vielleicht kommen Sie auch gerade wieder nach Hause aus dem Sommerurlaub, hatten tolle Erlebnisse. Vielleicht geht's ja auch noch los. Wer weiß, ja? Wir haben ja noch 2 Wochen vor uns. Also alles in Butter. Wetter war die letzten Tage ja auch sehr sommerlich, fast schon wieder zu heiß. Ich will nicht meckern, ne? Also, Gottes Willen. Ne? Und ja, auch das Wochenende wird ganz okay. Es kühlt ein bisschen runter, das kann auch nicht verkehrt sein. Also, leg mal los. Ich wünsche Ihnen einen schönen Start ins Wochenende. Schön, dass Sie mit dabei sind.

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8: Das war ein schöner Tag, ohne Frage. Sehr sommerlich. Und jetzt kommen die Gewitter, sind teilweise auch schon da. Seien Sie vorsichtig. Die können teilweise auch etwas kräftiger ausfallen. Die Nacht dann stark bewölkt, Temperaturen gehen runter auf erträgliche 18 bis 16 Grad. Ja, und morgen der Samstag, viele Wolken, auch längere trockene Abschnitte, Höchstwerte um 25 Grad. Der Blick zu den Straßen A4 Erfurt Richtung Chemnitz zwischen Glauchau-Ost und Hohenstein-Ernsthal. Achtung, defekter LKW in der Baustelle. Nochmal A4, jetzt Dresden Richtung Chemnitz zwischen Wilsdruff und dem Dreieck Noss in beiden Richtungen mehr Arbeiten und dadurch Sichtbehinderungen. In der Gegenrichtung A4 Chemnitz Richtung Dresden, also zwischen Dresden-Neustadt und Wildermann, Gegenstände auf der mittleren Spur, Vorsicht. A72 Zwickau Richtung Chemnitz zwischen Stolberg Nord und dem Kreuz Chemnitz 5 Kilometer Stau. A72 Richtung Leipzig in Höhe Rastplatz am Mühlbachtal, hier ebenfalls Gegenstände auf der Fahrbahn. Und im weiteren Verlauf zwischen Röhrsdorf und Niederfrohna liegt ein Brecheisen auf der Spur, Vorsicht. Hauptstraße zwischen Porschdorf und Waltersdorf, hier ist ein Baum umgestürzt, hier kommen Sie aktuell nicht durch. Und Sperrung auch in Dresden, der B6, das ist die Meißner Landstraße zwischen Merbitzer Straße und Kossebauder Straße. Und das Ganze bis Montag 9 Uhr wegen einer defekten Gasleitung.
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2: Mit Dorit Keller. Die Arbeiten zur touristischen Erschließung des Scheibesees werden fortgesetzt. Wie die Stadtverwaltung Hoyerswerda heute mitteilte, werden Böschungen gestaltet. Damit verbunden seien intensive Transporte. Ab Herbst soll weiteres Grün gepflanzt werden. Spielplatz und Parkplatz am Westufer sind weiterhin nutzbar. Wegen Straßenbauarbeiten bleiben Bereiche der Stadtverwaltung Ebersbach-Neugersdorf am kommenden Montag geschlossen. Das betrifft Haupt- und Bauamt sowie das Amt für Finanzen und Verwaltungsgebäude Weberstraße 22. Am Dienstag sind die Sachbearbeiter wieder telefonisch erreichbar. Für den Publikumsverkehr bleiben die Türen jedoch weiterhin geschlossen. Ausnahme: bereits gebuchte Termine im Einwohnermeldeamt können am Dienstag wie gewohnt wahrgenommen werden. Ab Donnerstag, dem 6. August, läuft dann alles wieder seinen gewohnten Gang. In Rothenburg trifft sich an diesem Wochenende die Oberlausitz. Zum traditionellen Sommerfest werden tausende Gäste erwartet. Sie können sich auf drei tolle Tage freuen. Höhepunkt ist der Festumzug am Sonntagnachmittag. Bürgermeister Philipp Eichler:
3: Wir bieten hier Musik der Extraklasse an für umsonst. Viele Höhepunkte von alt bis jung ist eigentlich alles dabei, was man hier erleben kann. Man kann auf den Rummel gehen, man kann die Musik erleben, kulinarische Köstlichkeiten. Wir haben sogar ganz großes Highlight, ein Orgelkonzert in der Stadtkirche das erste Mal. Und wir haben natürlich auch Radio Lausitz mit dabei mit der Samstagnacht in Rothenburg.
0: Und jetzt weitere Nachrichten aus Deutschland und der Welt.
4: Ich bin Florian Klaus. Seit September 2024 kontrolliert Deutschland an all seinen Außengrenzen. Bundesinnenminister Dobrindt hat jetzt angekündigt, die Kontrollen über den September dieses Jahres hinaus zu verlängern. Er hat das auch mit der Lage in der spanischen Exklave Ceuta erklärt. Dort waren innerhalb kurzer Zeit geschätzt 60.000 Menschen auf irregulärem Weg angekommen. Die meisten von ihnen sollen aber das Gebiet schon wieder Richtung Marokko verlassen haben. Gute Nachrichten für Azubis. Wer in einem Betrieb mit Tarifvertrag lernt, verdient deutlich mehr als noch vor ein paar Jahren. Im Durchschnitt sind die Azubi-Gehälter im vergangenen Jahr im Schnitt um fast 7% gestiegen. Stärker als die normalen Löhne. Claudia Wächter berichtet.
5: Für die meisten bedeutet das, schon im ersten Lehrjahr gibt's mehr als 1.000 Euro pro Monat. Azubis sollen möglichst auf eigenen Beinen stehen, heißt das Ziel der Gewerkschafter. Aber es gibt auch große Unterschiede. Gut verdienen Azubis zum Beispiel im öffentlichen Dienst, in der Pflege, aber auch in der Baubranche. Im Friseurhandwerk dagegen gibt's deutlich weniger.
4: Die Zahl der Arbeitslosen in Deutschland ist im Juli wieder über die 3-Millionen-Marke gestiegen. Laut der Bundesagentur für Arbeit sind es 28.000 mehr als vor einem Jahr. Für den Rest des Jahres erwartet der Arbeitsmarktexperte Terzenbach von der Bundesagentur keine starken Veränderungen. Er verwies auf die Umstände in aller Welt, vor allem die Energiepreissituation wegen des Kriegs in Nahost. Lidl ruft in 10 Bundesländern seine Dulano-Delikatesse-Edelsalami-Rind zurück. Grund ist Bakterienbefall, der Durchfall auslösen kann. Betroffen sind die 100-Gramm-Packungen mit Mindesthaltbarkeitsdatum 10.8. und dem Identitätskennzeichen DEEV42. Wer die Salami zu Hause hat, sollte sie nicht essen und kann sie im Markt zurückgeben. Das Geld gibt's auch ohne Kassenbon zurück.
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6: Das war ein schöner Tag, ohne Frage. Sehr sommerlich. Und jetzt kommen die Gewitter, sind teilweise auch schon da. Seien Sie vorsichtig. Die können teilweise auch etwas kräftiger ausfallen. Die Nacht dann stark bewölkt. Temperaturen gehen runter auf erträgliche 18 bis 16 Grad. Ja, und morgen der Samstag. Viele Wolken, auch längere trockene Abschnitte. Höchstwerte um 25 Grad. Der Blick zu den Straßen A4 Dresden-Chemnitz zwischen Wilsdorf und dem Dreieck Nossen in beiden Richtungen mehr Arbeiten und dadurch Sichtbehinderungen. Dann A13 Berlin Richtung Dresden zwischen Karlau und Bronkow, hier sind Fahrzeuge liegen geblieben. A72 Zwickau Richtung Chemnitz zwischen Stolberg Nord und dem Kreuz Chemnitz, hier haben wir 4 Kilometer Stau. Dann die Straße zwischen Porchdorf und Waltersdorf, die Hauptstraße ist das, hier ein Baum umgestürzt, aktuell kein Durchkommen hier. Und B6 Dresden, das ist die Meißner Landstraße, stadteinwärts zwischen Merbitzer Straße und Kossebauder Straße, derzeit gesperrt bis Montagvormittag. Hauptgrund eine defekte Gasleitung.
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6: Hey, es ist Wochenende. Es ist Freitagnacht und das ist das offizielle Einläuten des, ich muss mal überrechnen, es ist ja schon das vierte Ferienwochenende. 4 Wochen sind schon rum, ja klar, Wahnsinn. Also, genießen Sie, ich hoffe, Sie haben viel vor. Vor allen Dingen genießen Sie unseren nächsten Freitag-Nachtmix. Schön, dass Sie mit dabei sind.

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15: Ja, abends und nachts ist es teils stark bewölkt oder bedeckt und immer wieder ziehen jetzt noch teils heftige Gewitter durch. Seien Sie da ein bisschen vorsichtig. Gibt dafür auch eine amtliche Unwetterwarnung. In der Nacht die Temperaturen gehen runter auf 18 bis 16 Grad. Und der Samstag dann viele Wolken, aber auch längere trockene Abschnitte, nur örtlich dann noch ein paar Schauer. Und schwülwarm bis 25 Grad, Sonntag schon wieder bis 29. Der Blick zu den Straßen A4 Dresden Richtung Chemnitz zwischen Wilsdruff und dem Dreieck Nossen in beiden Richtungen mehr Arbeiten und dadurch Sichtbehinderungen. A13 Berlin Richtung Dresden zwischen Karlau und Bronco, hier ist ein Fahrzeug liegen geblieben, Achtung. A72 Zwickau Richtung Chemnitz zwischen Chemnitz Süd und dem Chemnitzer Kreuz, 3 Kilometer Stau im Moment. Dann in Zechnisch in der Sächsischen Schweiz. Achtung, hier freilaufende Rinder auf der Fahrbahn. Und dann noch die Straße zwischen Porchdorf und Waltersdorf. Hier ist ein Baum umgestürzt, das ist die Hauptstraße. Aktuell hier kein Durchkommen.
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15: Schön, dass Sie mit dabei sind und ich wünsche Ihnen einen tollen Start ins nächste Ferienwochenende.

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5: Mit Dorit Kreller. 20.000 Oberlausitzer haben keinen Job. Das sind knapp 2% mehr als im Juni, wie aus dem heute vorgestellten Arbeitsmarktbericht hervorgeht. Der Anstieg ist für die Geschäftsführerin der Arbeitsagentur Bautzen, Anna Metz, nicht überraschend.
6: Das ist einfach saisonal bedingt. Viele Ausbildungsverträge oder auch das Schuljahr endet zum 30.06. Viele Unternehmen setzen zum 30.06. auch Mitarbeiter frei aufgrund langer Urlaubsphasen oder es ist einfach ein klassischer Kündigungstermin.
5: Bei einem Küchenbrand heute Vormittag im Reichenbacher Ortsteil Meuselwitz sind eine 61-jährige Frau und ein 28-jähriger Mann verletzt worden. Sie wurden vor Ort ambulant behandelt. Als die Feuerwehr eintraf, war der Brand bereits gelöscht. Die Polizei geht von einem technischen Defekt aus. Rothenburg erwartet an diesem Wochenende tausende Gäste zum traditionellen Sommerfest. Zum Auftakt heute Abend zeigen die Vereine Flagge. Anschließend eröffnet Bürgermeister Philipp Eichler das Fest. Höhepunkt ist der Festumzug am Sonntagnachmittag. Und wir feiern mit. Am Samstagabend steigt unsere Partynacht. Gute Nachrichten für alle, die eine Ausbildung machen. Die Gehälter für Azubis sind im vergangenen Jahr wieder deutlich stärker gestiegen als die normalen Löhne. Die Hans-Böckler-Stiftung hat 20 Tarifbranchen unter die Lupe genommen. Im Schnitt gab es 6,7% mehr.
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7: Ich bin Florian Klaus. Ein Großteil der Menschen, die zuletzt irregulär in die spanische Exklave Ceuta in Nordafrika gekommen sind, haben das Gebiet wieder Richtung Marokko verlassen. Das berichten spanische Medien unter Berufung auf das Innenministerium. Demnach sind 37.500 der geschätzt 60.000 Menschen nicht mehr in Ceuta. Die meisten waren schwimmend über das Meer gekommen. Dabei starben nach offiziellen Angaben mindestens 34 Menschen. Für den Kanzler ist es ein Gesamtkonzept, das umgesetzt werden muss, für seine Sozialministerin sogar ein Gesamtkunstwerk, die geplante Rentenreform. Mehrere Ministerpräsidenten sehen das völlig anders. Sachsens Landeschef Kretschmer droht mit einem Nein im Bundesrat. Dirk Zeitler berichtet.
8: Ohne Veränderungen werden wir nicht zustimmen können, sagte Kretschmer dem RND. Und wenn andere Länder auch nicht zustimmen, dann gibt es diese Renten- und Pflegereform nicht. Im Kanzleramt dürfte man über diese Worte eines CDU-Ministerpräsidenten alles andere als erfreut sein. Auf seiner Seite hat Kretschmer die beiden Ostministerpräsidenten Sven Schulze aus Sachsen-Anhalt und den Thüringer Mario Vogt.
7: Wer Waschmaschine, Kühlschrank, TV oder Handy lieber reparieren statt wegwerfen möchte, findet jetzt Hilfe. Die neue Website reparieren-statt-wegwerfen.de vermittelt direkt passende Werkstätten in der Nähe. Hintergrund ist das neue Recht auf Reparatur. Laut einer Studie haben zwar 44% der Verbraucherinnen und Verbraucher davon gehört, die genauen Regeln kennen aber die wenigsten. Einfach eine Beschreibung eingeben und die KI produziert einen Song dazu. Das bietet das Unternehmen Suno an. Vor dem Landgericht München musste es jetzt wegen eines Urheberrechtsverstoßes eine deutliche Niederlage einstecken. Das Gericht hat Suno verboten, geschützte Lieder ohne Genehmigung zu benutzen. Das KI-Modell war mit bekannten Songs wie Atemlos, Daddy Cool und Mambo No. 5 trainiert worden und gab sie bei Tests auch erkennbar wieder.
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10: Ja, abends und nachts ist es teils stark bewölkt oder bedeckt und immer wieder ziehen jetzt noch teils heftige Gewitter durch. Seien Sie da ein bisschen vorsichtig. Gibt dafür auch eine amtliche Unwetterwarnung. In der Nacht die Temperaturen gehen runter auf 18 bis 16 Grad. Und der Samstag dann viele Wolken, aber auch längere trockene Abschnitte, nur örtlich dann noch ein paar Schauer. Und schwülwarm bis 25 Grad, Sonntag schon wieder bis 29. Der Blick zu den Straßen A4 Dresden Richtung Chemnitz zwischen Wedelsdruff und dem Dreieck Nossen in beiden Richtungen mehr Arbeiten und dadurch Sichtbehinderungen. A13 Berlin Richtung Dresden zwischen Karlau und Bronco, hier ist ein Fahrzeug liegen geblieben, Achtung. A72 Zwickau Richtung Chemnitz zwischen Chemnitz Süd und dem Chemnitzer Kreuz, 3 Kilometer Stau im Moment. Dann in Zechnisch in der Sächsischen Schweiz, Achtung hier freilaufende Rinder auf der Fahrbahn. Und dann noch die Straße zwischen Porchdorf und Waltersdorf. Hier ist ein Baum umgestürzt. Das ist die Hauptstraße aktuell. Hier kein Durchkommen.
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10: Schönen Freitagabend. Freue mich, dass Sie mit dabei sind. Vielleicht sind Sie ja gerade aus dem Urlaub zurück. Übrigens ein kleiner Tipp von mir. Mir geht es nämlich auch manchmal so, dass man den Urlaub irgendwie verlängern will. Opa will man vielleicht verlängern, ich weiß es nicht. Auf jeden Fall, wir haben da was, nämlich unser Sommerhitradio. Ja, schauen Sie mal, toller Stream. Da gibt es rund um die Uhr 24/7 nur die geilsten Sommerhits. Und gerade so, wenn man dann so, weiß ich, wo auch immer, Kroatien, Italien wieder zurückkommt, dann brauchen wir doch so ein bisschen Mucke, um das noch so ein bisschen rüber zu retten, oder? Die schönen Momente im Sommerurlaub. So, und jetzt die schönen Momente für den Start ins Wochenende. Hier ist Freitagnacht. Ich freue mich, dass Sie da sind.

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7: Ja, abends und nachts ist es teils stark bewölkt oder bedeckt und immer wieder ziehen jetzt noch teils heftige Gewitter durch. Seien Sie da ein bisschen vorsichtig. Gibt dafür auch eine amtliche Unwetterwarnung. In der Nacht die Temperaturen gehen runter auf 18 bis 16 Grad. Und der Samstag dann viele Wolken, aber auch längere trockene Abschnitte, nur örtlich dann noch ein paar Schauer. Und schulwarm bis 25 Grad, Sonntag schon wieder bis 29. Zu den Straßen. A13 Dresden Richtung Berlin, zwischen Ortrand und Ruhland, ein Fahrzeug liegen geblieben in einer Baustelle. A14 Leipzig Richtung Dresden, zwischen Klinger und Mutschen, hier ist 1 Kilometer Stau im Moment. Dann A17 Dresden Richtung Prag, zwischen Baretal und Bad Gottleuba, ein defekter PKW auf der Standspur. Und in Dresden ist die Meißner Landstraße zwischen Merbitzer und Gossebauder Straße gesperrt bis Montagvormittag. Der Grund, eine defekte Gasleitung.
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15: Mit Dorit Keller. Die Arbeiten zur touristischen Erschließung des Scheibesees werden fortgesetzt. Wie die Stadtverwaltung Hoyerswerda heute mitteilte, werden Böschungen gestaltet. Damit verbunden seien intensive Transporte. Ab Herbst soll weiteres Grün gepflanzt werden. Spielplatz und Parkplatz am Westufer sind weiterhin nutzbar. Wegen Straßenbauarbeiten bleiben Bereiche der Stadtverwaltung Ebersbach-Neugersdorf am kommenden Montag geschlossen. Das betrifft Haupt- und Bauamt sowie das Amt für Finanzen und Verwaltungsgebäude Weberstraße 22. Am Dienstag sind die Sachbearbeiter wieder telefonisch erreichbar. Für den Publikumsverkehr bleiben die Türen jedoch weiterhin geschlossen. Ausnahme: bereits gebuchte Termine im Einwohnermeldeamt können am Dienstag wie gewohnt wahrgenommen werden. Ab Donnerstag, dem 6. August, läuft dann alles wieder seinen gewohnten Gang. In Rothenburg trifft sich an diesem Wochenende die Oberlausitz. Zum traditionellen Sommerfest werden tausende Gäste erwartet. Sie können sich auf drei tolle Tage freuen. Höhepunkt ist der Festumzug am Sonntagnachmittag. Bürgermeister Philipp Eichler:
16: Wir bieten hier Musik der Extraklasse an für umsonst. Viele Höhepunkte von alt bis jung ist eigentlich alles dabei, was man hier erleben kann. Man kann auf den Rummel gehen, man kann die Musik erleben, kulinarische Köstlichkeiten. Wir haben sogar ganz großes Highlight, ein Orgelkonzert in der Stadtkirche das erste Mal. Und wir haben natürlich auch Radio Lausitz mit dabei mit der Samstagnacht in Rothenburg.
13: Und jetzt weitere Nachrichten aus Deutschland und der Welt.
17: Ich bin Moritz Einzel. Seit September 2024 kontrolliert Deutschland an allen Außengrenzen. Bundesinnenminister Dobrindt hat jetzt angekündigt, die Kontrollen über den September dieses Jahres hinaus zu verlängern. Er hat das auch mit der Lage in der spanischen Exklave Ceuta erklärt. Dort waren innerhalb kurzer Zeit geschätzt 60.000 Menschen auf irregulärem Weg angekommen. Die meisten von ihnen sollen aber das Gebiet schon wieder Richtung Marokko verlassen haben. Wer 45 Jahre lang gearbeitet hat, soll in Zukunft nicht mehr automatisch abschlagsfrei in Rente gehen können. Gegen diesen Plan der Bundesregierung lehnen sich die CDU-Ministerpräsidenten von Sachsen, Sachsen-Anhalt und Thüringen auf. Sachsens Landeschef Kretschmer droht mit einem Nein im Bundesrat. Der Unionsfraktionsvize im Bundestag Müller hat der Rheinischen Post aber gesagt, dass an dem Vorhaben nicht mehr gerüttelt werden dürfe. Ganz Deutschland ist gleichzeitig in den Ferien und das merken wir auch auf den Straßen. Der ADAC hat am Nachmittag bundesweit 24 Staus mit jeweils über 10 Kilometern Länge gezählt. Wie gewohnt hat Bayern heute als letztes Bundesland die Schülerinnen und Schüler in die Sommerferien gelassen. Am Mittwoch war das Schuljahr in Baden-Württemberg zu Ende. Der ADAC erwartet eines der staureichsten Wochenenden des Jahres. Der Druck auf FIFA-Präsident Gianni Infantino wächst. Nach der Boykottdrohung der UEFA und massiver Kritik weiterer Verbände verliert er jetzt auch noch seinen hochrangigen Berater Carlos Cordeiro. Wackeln damit Infantinos milliardenschwere Investorenpläne? Thomas Thonfeld?
18: Der erhoffte Milliardendeal des FIFA-Präsidenten wird immer unwahrscheinlicher. Nachdem sich nun bereits drei Kontinentalverbände kritisch bzw. klar gegen seine Pläne ausgesprochen haben, scheinen die unter den FIFA-Mitgliedsverbänden kaum noch mehrheitsfähig. Und die drastische Kritik seines zurückgetretenen ehemaligen Vertrauten Cordeiro zeigt ja, dass auch Infantino selbst nicht mehr unumstritten ist.
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20: Ja, abends und nachts ist es teils stark bewölkt oder bedeckt und immer wieder ziehen jetzt noch teils heftige Gewitter durch. Seien Sie da ein bisschen vorsichtig. Gibt dafür auch eine amtliche Unwetterwarnung. In der Nacht die Temperaturen gehen runter auf 18 bis 16 Grad und der Samstag dann viele Wolken, aber auch längere trockene Abschnitte, nur örtlich dann noch ein paar Schauer. Und schwülwarm bis 25 Grad, Sonntag schon wieder bis 29. Zu den Straßen. A13 Dresden Richtung Berlin zwischen Autran und Ruhland, ein Fahrzeug liegen geblieben in einer Baustelle. A14 Leipzig Richtung Dresden zwischen Klingau und Mutschen, hier ist 1 Kilometer Stau im Moment. Dann A17 Dresden Richtung Prag zwischen Baretal und Bad Gottleuba, defekter PKW auf der Standspur. Und in Dresden ist die Meißner Landstraße zwischen Merbitzer und Gossebauder Straße gesperrt bis Montagvormittag, der Grund eine defekte Gasleitung.
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22: Genau so ist es. Ab in die nächste halbe Stunde und wir bringen sie wie immer gut und relaxed ins Wochenende. Freitagnacht, das ist das Thema, das ist das Original und es ist schön, dass Sie mit dabei sind. Hi!

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20: Ja, abends und nachts ist es teils stark bewölkt oder bedeckt und immer wieder ziehen jetzt noch teils heftige Gewitter durch. Seien Sie da ein bisschen vorsichtig. Gibt dafür auch eine amtliche Unwetterwarnung. In der Nacht die Temperaturen gehen runter auf 18 bis 16 Grad. Und der Samstag dann viele Wolken, aber auch längere trockene Abschnitte, nur örtlich dann noch ein paar Schauer. Und schwülwarm bis 25 Grad, Sonntag schon wieder bis 29. Der Blick zu den Straßen. A17 Prag Richtung Dresden zwischen Dresden-Südvorstadt und Gorbitz. Achtung, hier Gegenstände auf der Fahrbahn. Und A17 Dresden Richtung Prag zwischen Baretal und Bad Gottleuban. Defekter PKW auf der Standspur. Ihnen allen, wo es geht, eine gute und sichere Fahrt.
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5: Mit Dorit Kreller. 20.000 Oberlausitzer haben keinen Job. Das sind knapp 2% mehr als im Juni, wie aus dem heute vorgestellten Arbeitsmarktbericht hervorgeht. Der Anstieg ist für die Geschäftsführerin der Arbeitsagentur Bautzen, Anna Metz, nicht überraschend.
6: Das ist einfach saisonal bedingt. Viele Ausbildungsverträge oder auch das Schuljahr endet zum 30.06. Viele Unternehmen setzen zum 30.06. auch Mitarbeiter frei aufgrund langer Urlaubsphasen oder es ist einfach ein klassischer Kündigungstermin.
5: Bei einem Küchenbrand heute Vormittag im Reichenbacher Ortsteil Meuselwitz sind eine 61-jährige Frau und ein 28-jähriger Mann verletzt worden. Sie wurden vor Ort ambulant behandelt. Als die Feuerwehr eintraf, war der Brand bereits gelöscht. Die Polizei geht von einem technischen Defekt aus. Rothenburg erwartet an diesem Wochenende tausende Gäste zum traditionellen Sommerfest. Zum Auftakt heute Abend zeigen die Vereine Flagge. Anschließend eröffnet Bürgermeister Philipp Eichler das Fest. Höhepunkt ist der Festumzug am Sonntagnachmittag. Und wir feiern mit. Am Samstagabend steigt unsere Partynacht. Gute Nachrichten für alle, die eine Ausbildung machen. Die Gehälter für Azubis sind im vergangenen Jahr wieder deutlich stärker gestiegen als die normalen Löhne. Die Hans-Böckler-Stiftung hat 20 Tarifbranchen unter die Lupe genommen. Im Schnitt gab es 6,7% mehr.
4: Und jetzt weitere Nachrichten aus Deutschland und der Welt.
7: Ich bin Moritz Einzel. Die Krise in der spanischen Exklave Ceuta spitzt sich weiter zu. Mindestens 57 Migranten sind nach Angaben eines spanischen Fernsehsenders ums Leben gekommen. Sie wollten von Marokko aus nach Ceuta gelangen. Der Bericht von Zoe Tassovali.
8: Viele Menschen versuchten, durch das Meer nach Ceuta zu schwimmen. Andere kletterten über die meterhohen Grenzzäune. Unter ihnen sind auch viele Frauen, Kinder und Jugendliche. Laut den spanischen Behörden ist zwar ein Großteil inzwischen freiwillig nach Marokko zurückgekehrt. Die EU-Kommission macht trotzdem jetzt eine klare Ansage. Von Ceuta aus geht es derzeit nicht weiter auf das europäische Festland. Die spanische Exklave gehört zwar zur EU, liegt aber außerhalb des Schengen-Raums.
7: Ganz Deutschland hat jetzt gleichzeitig Sommerferien. Auf den Autobahnen sorgt das für lange Staus. Der ADAC hat am Nachmittag bundesweit 24 Staus mit jeweils mehr als 10 Kilometern Länge gezählt. Besonders betroffen waren unter anderem die A1 Richtung dänische Grenze, die A9 zwischen München und Nürnberg sowie die A8 Richtung Österreich und Italien. Wer Waschmaschine, Kühlschrank, TV oder Handy lieber reparieren statt wegwerfen möchte, findet jetzt Hilfe. Die neue Website reparieren-statt-wegwerfen.de vermittelt direkt passende Werkstätten in der Nähe. Hintergrund ist das neue Recht auf Reparatur. Laut einer Studie haben zwar 44% der Verbraucherinnen und Verbraucher davon gehört, die genauen Regeln kennen aber die wenigsten. Der Widerstand gegen die WM-Pläne von FIFA-Chef Infantino wächst. Nach dem Europäischen Verband UEFA und der CONCACAF, die Nordmittelamerika und die Karibik vertritt, geht jetzt auch der Asienverband auf Abstand zu Infantino. Aus Protest gegen die Pläne ist außerdem Infantino-Berater Carlos Cordeiro zurückgetreten. Infantino will eine neue Vermarktungsgesellschaft für Weltmeisterschaften gründen und Anteile davon an private Investoren verkaufen.
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11: Ja, abends und nachts ist es teils stark bewölkt oder bedeckt und immer wieder ziehen jetzt noch teils heftige Gewitter durch. Seien Sie da ein bisschen vorsichtig. Gibt dafür auch eine amtliche Unwetterwarnung. In der Nacht die Temperaturen gehen runter auf 18 bis 16 Grad. Und der Samstag dann viele Wolken, aber auch längere trockene Abschnitte, nur örtlich dann noch ein paar Schauer. Und schwülwarm bis 25 Grad, Sonntag schon wieder bis 29. Der Blick zu den Straßen. Wir haben keine Störungsmeldungen zurzeit. Ihnen allen, wo es geht, eine gute und sichere Fahrt.
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11: Und ich wünsche Ihnen ein schönes und hoffentlich entspanntes Wochenende. Schön, dass Sie mit dabei sind.

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16: Ja, abends und nachts ist es teils stark bewölkt oder bedeckt und immer wieder ziehen jetzt noch teils heftige Gewitter durch. Seien Sie da ein bisschen vorsichtig. Gibt dafür auch eine amtliche Unwetterwarnung. In der Nacht die Temperaturen gehen runter auf 18 bis 16 Grad und der Samstag dann viele Wolken, aber auch längere trockene Abschnitte, nur örtlich dann noch ein paar Schauer. Und schwülwarm bis 25 Grad, Sonntag schon wieder bis 29. Der Blick zu den Straßen, wir haben keine Störungsmeldungen zurzeit. Ihnen allen, wo es geht, eine gute und sichere Fahrt.
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16: So, schönen guten Abend. Rein in die nächste frisch gemixte halbe Stunde hier bei Freitagnacht. Das Original. Und es ist schön, dass ihr mit dabei seid. Ich wünsche Ihnen ein tolles Wochenende.

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19: Ich bin Moritz Einzel. Mehr als 50.000 Menschen haben versucht, von Marokko aus in die spanische Exklave Ceuta zu kommen. Jetzt ist die dadurch verursachte Migrationskrise nach Angaben der spanischen Regierung praktisch überwunden. Nahezu alle, die in Ceuta angekommen waren, seien inzwischen wieder nach Marokko zurückgekehrt, hieß es. Der Chef der EVP-Fraktion im Europaparlament, der CSU-Politiker Weber, fand im ZDF dennoch deutliche Worte.
20: Man hat versucht, wieder mit Migration politischen Druck auszuüben und das darf Europa nicht zulassen. Wir haben das bei Erdogan in der Türkei schon mal erlebt, wir haben das bei Lukaschenko in Belarus schon mal erlebt, an der polnischen Grenze, auch Putin hat es in Finnland versucht. Und Europa muss da in der Lage sein, sofort zu handeln, Grenzen zu schließen. Europa darf sich nicht erpressbar machen.
19: Weber forderte, die EU-Grenzschutzagentur Frontex zu stärken. Wegen des Zustroms von Migranten aus Marokko setzt Italien das Schengen-Abkommen mit Spanien für einen Monat aus. Da beide Länder keine gemeinsame Grenze haben, betrifft die Maßnahme Passagiere, die per Flugzeug oder Schiff unterwegs sind. Sie müssen bei der Einreise einen Pass vorzeigen. Ganz Deutschland hat jetzt Sommerferien und auf den Autobahnen sorgt das für lange Staus. Der ADAC hat am Nachmittag bundesweit 24 Staus mit jeweils mehr als 10 Kilometern Länge gezählt. Auch am Samstagvormittag und am Sonntagnachmittag soll auf den Straßen besonders viel Urlaubsverkehr unterwegs sein, schätzt der Automobilclub. Auf dem Arbeitsmarkt in Sachsen ist im Juli die erwartete alljährliche Sommerflaute eingetreten. Die Zahl der Menschen ohne Job stieg um 3,4% auf rund 155.000. Einzelheiten von Carsten Koliski.
21: Die Arbeitslosenquote kletterte mit 7,2% auf den höchsten Juliwert der letzten 10 Jahre. Wie es von der Arbeitsagentur hieß, sei der Anstieg zu erwarten gewesen. Nach dem Ende von Schule und Ausbildung sind jedes Jahr im Sommer viele junge Menschen auf der Suche nach einem Job oder einer Lehrstelle. Die meisten Betriebe stellen aber wegen der Urlaubszeit erst ab September wieder neue Leute ein.
19: Der Widerstand gegen FIFA-Präsident Infantino nach der Vorstellung seiner Investorenpläne wächst weiter. Neben der UEFA gehen weitere Kontinentalverbände auf Distanz zu Infantino, jetzt auch der Asiatische Fußballverband. Und ein hochrangiger Berater Infantinos ist aus Protest zurückgetreten. Er nannte die Pläne ein schlechtes Geschäft für den Fußball und seine Zukunft. Infantino will WM-Anteile an private Investoren verkaufen.
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23: Ja, abends und nachts ist es teils stark bewölkt oder bedeckt. Und immer wieder ziehen jetzt noch teils heftige Gewitter durch. Seien Sie da ein bisschen vorsichtig. Gibt dafür auch eine amtliche Unwetterwarnung. In der Nacht die Temperaturen gehen runter auf 18 bis 16 Grad. Und der Samstag dann viele Wolken, aber auch längere trockene Abschnitte. Nur örtlich dann noch ein paar Schauer. Und schwülwarm bis 25 Grad, Sonntag schon wieder bis 29. Der Blick zu den Straßen, wir haben keine Störungsmeldungen zurzeit. Ihnen allen, wo es geht, eine gute und sichere Fahrt.
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8: Ich bin Moritz Einzel. In der spanischen Nordafrika-Exklave Ceuta entspannt sich die Lage zunehmend. Von etwa 50.000 Migranten sind nach Angaben der Regierung in Madrid fast alle wieder freiwillig nach Marokko zurückgekehrt. Die Vorkommnisse haben in Europa eine neue Asyldebatte angefacht. Der Chef der EVP-Fraktion im EU-Parlament, Weber, erinnerte im ZDF daran, dass erst vor einem Monat neue Asylregeln für die EU beschlossen wurden.
9: Genau die Zustände wollten wir und wollen wir beenden. Und deswegen, wenn es jetzt dazu kommt, dass auch Marokko die Flüchtlinge direkt zurücknimmt, dass die Menschen wieder nach Marokko zurückgehen, sind es gute Nachrichten und das zeigt, dass Europa auch durchsetzungsfähig ist. Ich freue mich darüber, wenn dem so ist.
8: In Deutschland kündigte Bundesinnenminister Dobrindt an, die Grenzkontrollen nochmals zu verlängern. SPD-Generalsekretär Klüssendorf will an der abschlagsfreien Rente nach 45 Beitragsjahren festhalten. Der Bild-Zeitung hat Klüssendorf gesagt, Menschen, die sehr lange gearbeitet und ihre Beiträge gezahlt hätten, sollten die Möglichkeit haben, früher abschlagsfrei in Rente zu gehen. Betroffene hätten sich das verdient. Zuvor hatten sich 5 ostdeutsche Ministerpräsidenten gegen die Abschaffung der sogenannten Rente mit 63 ausgesprochen. Bei einem schweren Unwetter in der sächsischen Schweiz ist nach Polizeiangaben ein Mensch ums Leben gekommen. Mehrere weitere wurden verletzt. Das Unglück fand im Kurort Rathen statt. Ein massiver Windbruch habe dafür gesorgt, dass Bäume umstürzten. Das Ganze passierte nahe der Felsenbühne, einem der größten Freilichttheater Sachsens. Auf dem Arbeitsmarkt in Sachsen ist im Juli die erwartete alljährliche Sommerflaute eingetreten. Die Zahl der Menschen ohne Job stieg um 3,4% auf rund 155.000. Einzelheiten von Carsten Koliski.
10: Die Arbeitslosenquote kletterte mit 7,2% auf den höchsten Juliwert der letzten 10 Jahre. Wie es von der Arbeitsagentur hieß, sei der Anstieg zu erwarten gewesen. Nach dem Ende von Schule und Ausbildung sind jedes Jahr im Sommer viele junge Menschen auf der Suche nach einem Job oder einer Lehrstelle. Die meisten Betriebe stellen aber wegen der Urlaubszeit erst ab September wieder neue Leute ein.
8: FIFA-Präsident Infantino bekommt immer mehr Gegenwind. Der Betriebsdirektor des Fußball-Weltverbandes Lamour erhebt schwere Vorwürfe. In einem Schreiben, das der Nachrichtenagentur AP vorliegt, wirft er Infantino vor, Mitarbeiter einzuschüchtern. Die Pläne des FIFA-Chefs, Weltmeisterschaften für private Investoren zu öffnen, lehnt auch Lamour deutlich ab.
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11: Die Nacht ist bedeckt, es ziehen einzelne Schauer durch und die Temperaturen gehen runter auf angenehme 18 bis 16 Grad. Der Samstag dann heute erstmal viele Wolken, aber dann auch längere trockene Abschnitte. Nachmittags kommt auch die Sonne hier und da mal raus bei bis zu 25 Grad. Sonntag dann schon wieder wärmer, dann bis 29 Grad.
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17: Ich bin Moritz Einzel. FIFA-Präsident Infantino will seine Investorenpläne für die Fußball-Weltmeisterschaften nicht weiter verfolgen. Das hat der Weltverband in einer nächtlichen Pressemitteilung bekannt gegeben. Zuvor hatten sich mehrere Verbände gegen die Idee gestellt. Die Europäische Fußballunion UEFA drohte sogar mit einem WM-Boykott. Das Gebiet rund um die Stadt Neapel in Süditalien ist von einem starken Erdbeben erschüttert worden. Die Behörden gaben die Stärke mit 4,7 an. Laut italienischen Medien war es damit das stärkste Beben in der Region seit rund 40 Jahren. Viele Menschen hätten am Abend verängstigt ihre Häuser verlassen und seien auf die Straße gelaufen. Bei der Feuerwehr gingen Meldungen über Stromausfälle ein, Aufzüge blieben stecken. Zehntausende Migranten sind in kürzester Zeit schwimmend von Marokko in die spanische Exklave Ceuta gelangt. Der EVP-Fraktionschef im EU-Parlament, der CSU-Politiker Weber, hat im ZDF die spanische Regierung kritisiert.
18: Das Schwierigere war jetzt dieses Massenphänomen, 50.000 innerhalb von einem Tag. Das ist das, was jetzt die Schockwelle durch Europa geführt hat. Und das darf Europa nicht passieren. Und ich habe auch kein Verständnis dafür, dass die spanische Regierung die europäische Hilfe nicht angenommen hat. Wir haben ja dafür Frontex. Dafür haben wir Zehntausende von Frontex-Beamten ja im Dienst. Die werden von der EU bezahlt, genau um solche Fälle gemeinsam zu tragen, um gemeinsam aktiv zu sein.
17: Mittlerweile hat sich die Lage in Ceuta aber entspannt. Die Regierung in Madrid sagt, nahezu alle seien freiwillig nach Marokko zurückgekehrt. Allerdings sind auch mindestens 57 Menschen ums Leben gekommen. Der Sozialverband VdK hat Nachbesserungen bei den Rentenplänen der schwarz-roten Koalition gefordert. Die Pläne, die abschlagsfreie Rente nach 45 Beitragsjahren abzuschaffen, stießen Menschen vor den Kopf, die lange gearbeitet und eingezahlt hätten, sagte VdK-Präsidentin Bentele der Rheinischen Post. Sie stellt sich damit an die Seite der Ostministerpräsidenten. In Zwickau bleibt das Alkoholverbot in der Innenstadt im Umfeld des Marienplatzes für weitere 2 Jahre bestehen. Das regelt die Polizeiverordnung, der die Stadträte jetzt zugestimmt haben.
19: Die Lage vor dem Verbot war prekär. Es gab zahlreiche alkoholbedingte Rettungseinsätze wegen Schlägereien, Stürzen und hilflosen Lagen. Die Polizei registrierte Dutzende Straftaten, darunter Körperverletzungen, Bedrohung und schwerer Raub sowie Diebstähle im Rewe nebenan. Seit dem Verbot gingen alkoholbedingte Straftaten, Lärmbelästigungen und Vermüllung zurück.
20: Das Radio Lausitz Wetter.
21: Die Nacht ist bedeckt, es ziehen einzelne Schauer durch und die Temperaturen gehen runter auf angenehme 18 bis 16 Grad. Der Samstag dann heute erstmal viele Wolken, aber dann auch längere trockene Abschnitte. Nachmittags kommt auch die Sonne hier und da mal raus bei bis zu 25 Grad. Sonntag dann schon wieder wärmer, dann bis 29 Grad.
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